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ja, François, du hast recht. Es ist kritikabel, was diese Künstler von sich geben. Gerade was die Geschlechterrollen oder sogenannte Israel-Kritik betrifft. Aber fällt dir nicht der inhärente Widerspruch auf? Dass du bei deinem plötzlich entdeckten Liebe zur antirassistischen, antisexistischen Kampf ausgerechnet diejenigen ausschließt, die bereits von Ungerechtigkeit in unserer Gesellschaft gestraft sind? Es sind doch die Zustände, die uns empören sollten. Das Elend, la misère. Das Elend ist der Skandal und nicht das Verhalten der Elendigen, François.

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Herzlich willkommen zu einer neuen Folge Hell Yeah! Endlich gute Nachrichten. Ich bin Valerie und wir starten in eure halbe Stunde Good News heute mit dem Schwerpunkt Zusammenhalt. Danke an Nina und Ennio von Bubedame Elvis für die Ankündigung. Zusammenhalt, der ist größer als in unserer Spezies, dem Menschen, als wir glauben. Die meisten Menschen kooperieren und unterschätzen die Kooperationsbereitschaft anderer. Das zeigt eine neue Studie im renommierten Wissenschaftsjournal Science, die Professor Dr. Armin Falk, Professor an der Universität Bonn, gemeinsam mit Professor Theodora Boneva von der Universität Bonn, Professor Peter André von der Goethe-Universität Frankfurt und Professor Dr. Felix Chopra von der Frankfurt School of Finance verfasst hat. Die Studie Homo Cooperans und Understanding the Nature of Human Cooperation kommt zu dem klaren Ergebnis, 69% der StudienteilnehmerInnen entscheiden sich für Kooperation. Zugleich zeigt die Untersuchung, dass Menschen die Kooperationsbereitschaft anderer systematisch unterschätzen. Die Datengrundlage bilden verhaltenswissenschaftliche Kooperationsexperimente mit über 100.000 Personen aus 125 repräsentativen Länderstichproben, die zusammen 92% der erwachsenen Weltbevölkerung repräsentieren. Die Studie ist weltweit die erste, die menschliche Kooperation auf global repräsentativer Basis untersucht. Sie liefert neue Antworten auf eine der wichtigsten Fragen der Sozial- und Verhaltenswissenschaften. Wie kooperationsbereit ist der Mensch gegenüber Fremden und welche individuellen Faktoren bestimmen dieses Verhalten? Kooperation ist eine Grundvoraussetzung für gesellschaftliches Wohlergehen. Ob funktionierende Institutionen oder die Bereitstellung öffentlicher Güter wie saubere Luft, öffentliche Sicherheit oder stabiles Klima. Viele der größten Herausforderungen unserer Zeit lassen sich nur bewältigen, wenn Menschen bereit sind, über ihr Eigeninteresse hinaus zum Gemeinwohl beizutragen. Deshalb ist es entscheidend zu verstehen, warum Menschen bereit sind zu kooperieren. Die individuellen Faktoren, die zur Kooperation führen, sind bisher nicht ausreichend erforscht, erklärt Professor Dr. Armin Falk, Professor für Volkswirtschaftslehre an der Universität Bonn. Im Zentrum der Untersuchung steht ein weltweit einheitlich durchgeführtes Entscheidungsexperiment. Jede teilnehmende Person wurde einer unbekannten Person aus dem eigenen Land zugeordnet und musste sich zwischen zwei Optionen entscheiden. Die Option nicht kooperieren brachte einen sicheren Ertrag von 100 US-Dollar, die Option kooperieren hingegen nur einen Ertrag von 70 US-Dollar. Wenn sich jedoch beide Personen unabhängig voneinander und ohne gemeinsame Beratung für die Option

Ergebnisse. Erstens, Kooperation ist weltweit verbreitet. Eine klare Mehrheit der Menschen ist bereit, zugunsten eines gemeinsamen Gutes, dem Kampf gegen den Klimawandel, auf einen Geldbetrag für sich selbst zu verzichten. Im globalen Durchschnitt entschieden sich 69% für Kooperation. Die beobachtete Kooperationsbereitschaft lässt sich zweitens durch individuelle Faktoren erklären. Die AutorInnen testen hierzu ein verhaltensökonomisches Modell, das die Rolle von Kooperationserwartungen, sozialen Normen und Präferenzen berücksichtigt. Besonders wichtig, so zeigt sich, sind Erwartungen darüber, wie kooperativ andere Menschen sind. Wer glaubt, dass andere ebenfalls kooperieren, kooperiert selbst auch deutlich häufiger. Daneben spielen soziale Normen und Präferenzen eine wichtige Rolle. Menschen, die altruistischer, geduldiger und risikobereiter sind, kooperieren häufiger. Das Team der ForscherInnen untersucht auch sozioökonomische Faktoren. Im globalen Durchschnitt finden sie keinen Unterschied zwischen Männern und Frauen und auch keinen Alterseffekt. Allerdings beobachten sie, dass sich höhere Bildungsabschlüsse positiv auf die Kooperationsentscheidung auswirken. Drittens hebt die Studie die zentrale Bedeutung kultureller Faktoren zur Erklärung von Kooperation hervor. Da die AutorInnen auf Daten aus 125 Ländern zurückgreifen können, lassen sich kulturelle Einflüsse auf das Kooperationsverhalten erstmalig auf globaler Ebene studieren. So zeigt sich, dass das verhaltenswissenschaftliche Modell zwar eine gute Erklärung für den globalen Durchschnitt darstellt, die Ausprägungen einzelner Faktoren aber kulturell stark variieren. Obwohl beispielsweise der Einfluss der Kooperationserwartungen auf die eigene Kooperationsentscheidung im globalen Durchschnitt deutlich zu beobachten ist, unterscheiden sich die Effektstärken zwischen den Ländern zum Teil erheblich. So ist beispielsweise der Effekt von Kooperationserwartungen auf die Kooperation in Finnland sehr groß, in Ägypten aber deutlich geringer. Weitere Analysen illustrierten, dass die kulturellen Unterschiede in der Erklärung kooperativen Verhaltens tief in historischen Kontexten verwurzelt sind. Kooperation, so zeigt sich, ist also kein individuelles Merkmal, sondern auch Ausdruck kultureller Prägungen. 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Schließlich zeigt die Studie über Kooperation zwischen Menschen weltweit, dass Menschen die Kooperationsbereitschaft ihrer Mitmenschen systematisch unterschätzen. Während die tatsächliche globale Kooperationsbereitschaft bei 69% liegt, erwarten die Befragten im Durchschnitt eine Kooperationsrate von nur 47%. Diese pessimistische Fehlwahrnehmung ist universell und findet sich in 124 von 125 Ländern. In Deutschland ist sie besonders stark ausgeprägt. Während hier 86% der TeilnehmerInnen kooperieren, erwarten sie eine Kooperationsrate ihrer Mitbürger von nur 47,6%, eine Unterschätzung um fast 40 Prozentpunkte. Da Kooperationserwartungen zentral für die Kooperationsbereitschaft sind, können pessimistische Fehlwahrnehmungen negative Folgen für das Kooperationsniveau haben. Die Studie zeigt aber auch, dass sich Fehlwahrnehmungen korrigieren lassen. Ein einfaches Informationsexperiment im Rahmen der Befragung reduzierte den Pessimismus und erhöhte die Kooperationsbereitschaft. Hierzu wurde ein zufällig ausgewählter Teil der Befragten darüber informiert, dass die Mehrheit der Weltbevölkerung Klimawandel als ernstes Problem begreift. Dieser Hinweis erhöhte die Kooperationserwartung und führte zu einem Anstieg in der Kooperation. Zusammenfassend lässt sich sagen, die Grundlagen menschlicher Kooperation sind universell, aber ihre konkrete Ausprägung wird stark durch kulturelle Faktoren beeinflusst. Und wir sind als Spezies kooperativer, als wir selbst glauben. Diese Einsicht ist nicht nur wissenschaftlich relevant, sondern auch gesellschaftlich bedeutsam, denn sie zeigt,
dass die Voraussetzungen

für gemeinsames Handeln, vom Klimaschutz über die Bereitstellung öffentlicher Güter, in vielen Bereichen besser ist, als häufig angenommen wird. Die Infos und den Link zur Studie verlinke ich euch in den Shownotes, sobald die Sendung als Podcast veröffentlicht wird. Und das ist Joe Cocker, live on stage with a little help from my friends.

Joe Cocker war das, with a little help from my friends. Ihr hört Hell Yeah, endlich gute Nachrichten. Und gleich geht's weiter über gute Nachrichten, über Selbsterfahrung. Jetzt aber zunächst Lorde mit Team.

0: Hell yeah, endlich gute Nachrichten. Live auf Radio Helsinki 92.6 mit mir, Valerie. Habt ihr das Gefühl, euer Leben selbst in der Hand zu haben? Oder anders gefragt, glaubt ihr, dass eure Entscheidungen einen Unterschied machen? Genau mit dieser Frage beschäftigt sich eine aktuelle Langzeitstudie der Universität Greifswald. Die Forschenden haben Daten von mehr als 42.000 Menschen ausgewertet, die über einen Zeitraum von mehr als 20 Jahren im Rahmen des sozioökonomischen Panels, kurz SOEP, befragt wurden. Im Mittelpunkt steht dabei ein psychologisches Konzept, das als Kontrollüberzeugung oder Selbstwirksamkeit bezeichnet wird. Der Begriff geht vor allem auf den kanadischen Psychologen Albert Bandura zurück. Gemeint ist die Überzeugung eines Menschen, durch eigenes Handeln etwas bewirken zu können. Menschen mit hoher Selbstwirksamkeit glauben, Herausforderungen meistern, Probleme lösen und ihre Selbstumstände beeinflussen zu können. Wer dagegen eine geringe Selbstwirksamkeit erlebt, hat häufiger das Gefühl, äußeren Umständen ausgeliefert zu sein. Die Forschung zeigt seit Jahrzehnten, dass dieses Gefühl weitreichende Folgen hat. Menschen mit hoher Selbstwirksamkeit gehen aktiver mit Problemen um, bewältigen Krisen oft besser, zeigen mehr Ausdauer bei schwierigen Aufgaben und berichten im Durchschnitt von einer höheren Lebenszufriedenheit. Auch körperliche und psychische Gesundheit hängen eng mit dem Gefühl zusammen, Einfluss auf das eigene Leben zu haben. Die gute Nachricht aus der neuen Studie lautet, in Deutschland nimmt dieses Gefühl insgesamt zu. Menschen, die in jüngeren Generationen geboren wurden, berichten deutlich häufiger als frühere Jahrgänge, ihr Leben selbst gestalten zu können. Und dieser Effekt verschwindet nicht mit dem Alter. Die höhere Selbstwirksamkeit bleibt bis ins höhere Lebensalter bestehen. Die Forschenden vermuten mehrere Ursachen für diese Entwicklung. In den vergangenen Jahrzehnten haben viele Menschen von besseren Bildungsangeboten, höherem Wohlstand, medizinischem Fortschritt und erweiterten persönlichen Freiheiten profitiert. Gleichzeitig eröffnen Digitalisierung und technologische Entwicklungen heute Möglichkeiten, die früher kaum vorstellbar waren. Informationen, Weiterbildung und gesellschaftliche Teilhabe sind für viele Menschen leichter zugänglich geworden. Besonders interessant sind die Veränderungen bei sozialen Unterschieden. Lange Zeit berichteten Männer im Durchschnitt höhere Kontrollüberzeugungen als Frauen. Dieser Abstand ist heute deutlich kleiner geworden. Vor allem Frauen erleben heute mehr Selbstwirksamkeit als frühere Generationen von Frauen. Die Forschenden führen das unter anderem auf bessere Bildungs- und Berufschancen sowie auf eine größere gesellschaftliche Unabhängigkeit zurück. Auch beim Einkommen zeigt sich eine positive Entwicklung. Menschen mit niedrigem Einkommen fühlen sich heute weniger stark von gesellschaftlichen Entwicklungen ausgeschlossen als noch vor 20 Jahren. Zwar bestehen wirtschaftliche Unterschiede weiterhin, doch die Überzeugung, das eigene Leben beeinflussen zu können, ist auch in einkommensschwächeren Gruppen gestiegen. Die Studie zeigt allerdings auch weniger positive Entwicklung. Bestimmte Einschnitte im Leben wirken heute stärker auf das Gefühl der Selbstwirksamkeit als früher. Besonders Arbeitslosigkeit und gesundheitliche Einschränkungen führen inzwischen zu deutlich stärkeren Einbrüchen im Erleben von Kontrolle. Wer seine Arbeit verliert oder durch eine Behinderung eingeschränkt wird, erlebt den Verlust von Einfluss und Selbstbestimmung heute oft intensiver als noch vor 2 Jahrzehnten. Die Forschenden zeichnen deshalb ein differenziertes Bild. Insgesamt wächst das Vertrauen in die eigene Gestaltungskraft. Immer mehr Menschen in Deutschland glauben, ihr Leben aktiv beeinflussen zu können. Gleichzeitig bleiben soziale Unterschiede bestehen und bestimmte Lebenskrisen können dieses Gefühl weiterhin massiv erschüttern. Vermutlich lassen sich die Studienergebnisse auch auf Österreich übertragen. Dazu bräuchte es dann weitere Forschung. Solange gilt das Motto: Glaub an dich und kämpfe gegen soziale Ungerechtigkeit. Apropos, am 28.06. wird in Graz ein neuer Gemeinderat gewählt und wenn du wie ich keine Zeit hast an diesem schönen Sonntag, dann beantrage doch ganz einfach unkompliziert die Briefwahl. Und das war's auch schon wieder mit Hell yeah, endlich gute Nachrichten. Ich bin Valerie und sage alles Liebe und mache darauf aufmerksam, dass ihr mir jederzeit gerne auch gute Nachrichten schicken könnt, die ich dann ausstrahle. Und das geht ganz einfach an hellyear@helsinki.at. Das ist die E-Mail-Adresse. Ich freue mich über Einsendungen, damit ich auch über eure guten Nachrichten berichten kann. Und das kann alles Mögliche sein, wenn ihr etwas im Lokalen hier erlebt habt, was gut ist. Ja, aber auch größere globale Nachrichten, da kann ich gerne drüber berichten. Genau, und ich wünsche euch ein schönes Wochenende und sage Tschüss und Baba, bis zum nächsten Mal.
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1: Hallo und herzlich willkommen zu einer neuen Ausgabe von unten, dem kritischen Nachrichtenmagazin auf Radio Helsinki 92,6. Am Mikrofon begrüßen euch heute Martin und Tamara mit folgenden Themen. Graz hat gewählt. Wir ordnen das Ergebnis der Gemeinderatswahl vom 28. Juni ein. Den historischen Sieg der KPÖ, die Verluste von Grünen und SPÖ, die FPÖ-Hochburgen am Stadtrand und die offene Koalitionsfrage. Außerdem, wer wählt eigentlich den MigrantInnenbeirat und was darf dieses Gremium überhaupt entscheiden? Wir erklären, warum die Wahlbeteiligung dort bei gerade einmal 5% liegt. Zunächst hört ihr ein paar Meldungen von Martin.
2: USA, Antifa-Prozess Texas. In den USA hat ein Bundesgericht in Texas 8 Personen wegen einer Demonstration vor dem Prairieland-Abschiebezentrum zu teils jahrzehntelangen Haftstrafen verurteilt. Wie Al Jazeera berichtete, erhielt der ehemalige Marine-Reservist Benjamin Song mit 100 Jahren die Höchststrafe. Weitere Angeklagte wurden zu 30 bis 70 Jahren verurteilt. Die Staatsanwaltschaft bezeichnete die Tat als Terrorismus und stellte Verbindungen zur Antifa her, die Donald Trump per Erlass zur inländischen Terrororganisation erklärt hatte. Bürgerrechtsorganisationen warnen, das harte Urteil könnte weitreichende Folgen für Versammlungs- und Meinungsfreiheit in den USA haben. Griechenland. Hungerstreik Prosphygika. In Athen haben BewohnerInnen der besetzten Wohnsiedlung Prosphygika nach monatelangem Hungerstreik einen Erfolg vermeldet. Wie die AktivistInnen selbst auf Instagram mitteilten, hätten die hungerstreikenden Aristoteles nach eigenen Angaben am 140. Tag und Suson am 54. Tag einen Rückzug der Räumungspläne erreicht. Prosphygika ist Heimat von mehr als 400 Menschen und gilt seit Jahrzehnten als Rückzugsort für MigrantInnen, ArbeiterInnen und antifaschistische Gruppen. Die BewohnerInnen wehrten sich gegen eine geplante Umwandlung des Areals zugunsten kommerzieller Interessen. Deutschland. Prozess gegen die Ulm 5. In Stuttgart-Stammheim läuft der Prozess gegen die sogenannten Ulm 5. 5 AktivistInnen, die im September 2025 die deutsche Niederlassung des israelischen Rüstungskonzerns Elbit Systems in Ulm beschädigt haben sollen. Wie der Journalist Hanno Hauenstein auf Substack dokumentierte, wird ihnen neben Sachbeschädigung auch Mitgliedschaft in einer kriminellen Vereinigung nach § 129 vorgeworfen. Ein Vorwurf, den Amnesty International Deutschland als rechtsstaatlich bedenklich kritisiert. Der Prozess findet im selben Gerichtssaal statt, der einst für die RAF-Prozesse gebaut wurde und wurde von ursprünglich 16 auf über 40 Verhandlungstage ausgeweitet. Die Angeklagten sitzen seit mehr als 9 Monaten unter verschärften Bedingungen in Untersuchungshaft. Deutschland, Klimawandel-Fakes zur Hitzewelle. Während der deutsche Wetterdienst weiter vor extremer Hitze warnt, kursieren in sozialen Netzwerken zahlreiche Falschbehauptungen, die den menschengemachten Klimawandel relativieren oder leugnen. Wie der ARD-Faktenfinder recherchierte, verbreiten unter anderem rechte Portale wie Auf1 den Vorwurf, öffentlich-rechtliche Medien würden Hitzetote erfinden oder Wetterkarten durch intensivere Rottöne manipulieren. Nachweislich falsch, wie das ARD-Wetterkompetenzzentrum erklärt. Auch aus dem Kontext gerissene alte Bildschlagzeilen von 1957 und 1975 kursieren erneut, obwohl sie sich in Wahrheit auf eine defekte Bahnhofsuhr bzw. eine nicht eingetroffene Prognose bezogen. Die Faktenlage ist eindeutig. Heiße Tage haben überall in Europa langfristig deutlich zugenommen. Deutschland. AfD-Gutachten. In Berlin hat die Gesellschaft für Freiheitsrechte, GFF, ein rund 1500 Seiten starkes Gutachten vorgestellt, demzufolge die AfD nach Artikel 21 des Grundgesetzes verfassungswidrig ist. Wie die GFF in einer Presseaussendung mitteilte, verstoße die Partei sowohl gegen das Demokratieprinzip durch die geplante strafrechtliche Verfolgung politischer GegnerInnen als auch gegen die Menschenwürde, etwa gegenüber MuslimInnen, DoppelstaatsbürgerInnen und Schutzsuchenden. Ein 8-köpfiges Team hatte binnen 13 Monaten rund 3 Millionen Datenpunkte ausgewertet und stützt seine Einschätzung auf mehr als 2500 Belege. Ein Verbotsantrag hätte demnach vor dem Bundesverfassungsgericht wahrscheinlich Erfolg. Über die Einleitung entscheidet allein der politische Wille von Bundestag, Bundesrat oder Bundesregierung. Österreich. Überwachungssoftware Innenministerium. Das österreichische Innenministerium hat laut Recherchen des Standard die Lizenzen für die Überwachungssoftware Tangles, Weblog und WebEye des US-Unternehmens Penlink um 2 weitere Jahre verlängert. Kostenpunkt rund 1,85 Millionen Euro. Die Systeme können laut Bericht Aktivitäten im Internet, auf Social Media und im Darknet analysieren und werden auch von der umstrittenen US-Migrationsbehörde ICE eingesetzt, die für ihre brutale und teils mörderische Abschiebepraxis unter der Trump-Regierung bekannt ist. DatenschützerInnen äußern Bedenken zu Umfang und Kontrolle der Überwachung. Das Innenministerium selbst hält sich zu konkreten Einsatzbereichen bedeckt. Hitzewelle in Österreich. Österreich erlebt aktuell eine markante Hitzewelle. Wie der Standard berichtete, wurden am Sonntag in der Wiener Innenstadt erstmals 40 Grad gemessen. Am Montag kurzzeitig sogar 40,1 Grad im niederösterreichischen Bad Deutsch-Altenburg. Für Dienstag prognostiziert Geosphere Austria bis zu 38 Grad. Bis dahin gilt die höchste Warnstufe. Solche Extremtemperaturen stehen laut Klimaforschung im direkten Zusammenhang mit der fortschreitenden Erderhitzung und dem menschengemachten Klimakollaps. Dazu gleich mehr in unserer nächsten Meldung. Graz. Wegener Center Klimaprognose. Auch die Wissenschaft in Graz warnt vor weiter steigenden Temperaturen. Wie das Climate Change Center Austria berichtete, prognostizieren Gottfried Kirchengast und Moritz Pichler vom Wegener Center der Universität Graz für 2026 eine globale Erwärmung von 1,62 Grad und für 2027 bereits 1,71 Grad über dem vorindustriellen Niveau. Damit würde auch der 20-Jahres-Mittelwert der Erderwärmung ab 2026 die 1,5 Grad-Grenze des Pariser Klimaabkommens überschreiten. Möglich wurde die frühzeitige Prognose durch ein verbessertes Verständnis des Zusammenspiels von menschengemachten Treibhausgasemissionen und natürlichen Schwankungen wie El Niño. Wohnungslose ukrainische Familien im Meterhofpark. In Graz machen die Aktivistinnen Tamara und Ola auf eine akute Notlage aufmerksam. Wie sie auf Instagram schreiben, schlafen aus der Ukraine vertriebene Familien, darunter Babys, Kinder, Schwangere und chronisch kranke Menschen, unter freiem Himmel im Meterhofpark, weil es seit Anfang Mai keine Notquartiere für ukrainische Vertriebene in Graz mehr gibt. Eine Lösung der politisch Verantwortlichen sei nicht in Sicht, schreiben sie. Das Winzi-Nest sagt auf Anfrage, dass sie nun nach dem Umzug in das neu renovierte Quartier keinen Platz mehr haben. Auf den Appell ans Land verwiesen die Verantwortlichen auf den Bund. Streetwork Graz betreut die Personen im Rahmen der mobilen Marienambulanz mit der notwendigsten medizinischen Versorgung. Georg Eichberger von der Caritas meint auf telefonische Nachfrage von Radio Helsinki, die Caritas hilft Vertriebenen aus der Ukraine dabei, nach der Registrierung bei der Polizei ein Ansuchen auf Grundversorgung zu stellen. Sie sind in regelmäßigem Austausch mit der Stadt Graz, aber ihre Einrichtungen sind voll. Eine Notunterkunft für Menschen, deren Antrag auf Grundversorgung noch nicht bewilligt wurde, wurde vom Land kürzlich gestrichen. Das betrifft eben auch die Familien und Kinder, die nun im Meterhofpark übernachten müssen. Die Pressestelle der FPÖ Steiermark konnte auf telefonische Anfrage nichts zur Situation sagen und hat auf den zuständigen Landesrat verwiesen, bei dem wir eine schriftliche Anfrage einbringen werden. Die beiden Aktivistinnen, die zu Spenden aufrufen, versorgen die Betroffenen derzeit privat mit Essen, Getränken, Windeln und Hygieneartikeln und bitten um finanzielle, aber auch organisatorische Unterstützung über GoFundMe. Kontakt und weitere Infos gibt es über die Instagram-Accounts @demo8meierz_graz, @trashyspice oder @Ola von Schmoller.
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1: Kommen wir zum ersten Beitrag. Graz hat gewählt, KPÖ baut historischen Erfolg aus. Am 28. Juni wurde in Graz ein neuer Gemeinderat gewählt. Seit Montag liegt das amtliche Endergebnis inklusive aller Briefwahlstimmen vor. KPÖ von Bürgermeisterin Elke K. gewinnt klar und legt gegenüber 2021 noch einmal fast 7 Prozentpunkte zu. Die ÖVP bleibt bei fast unveränderten Zahlen Nummer 2. Die Grünen verlieren spürbar, während die SPÖ mit 5,6% ihr historisch schlechtestes Ergebnis noch einmal unterbietet. Spitzenkandidatin Doris Campus ist bereits zurückgetreten. Die FPÖ legt moderat zu mit klaren Hochburgen im Süden und Westen der Stadt. Wir schauen uns die Ergebnisse und die Wählerstromanalyse an. Woher kommen die KPÖ-Stimmen wirklich? Wohin wandert die SPÖ-Wählerschaft ab? Und was bedeutet das rechnerisch für die kommende Koalition? Mehr dazu hört ihr nun von Martin und mir.
2: Graz hat gewählt. Und Graz hat sich entschieden. Ziemlich eindeutig sogar. Am vergangenen Sonntag, dem 28. Juni, war die steirische Landeshauptstadt aufgerufen, einen neuen Gemeinderat, die Bezirksvertretungen und den MigrantInnenbeirat zu wählen. Das amtliche Endergebnis liegt seit Montagabend vor, inklusive aller Briefwahlstimmen. Wir nehmen uns heute Zeit für eine ausführliche Einordnung. Wer hat gewonnen, wer verloren, wo genau in der Stadt, warum und was das für die kommenden 5 Jahre bedeutet. Bleibt dran!
1: Beginnen wir mit den nackten Zahlen. Die KPÖ von Bürgermeisterin Elke K. gewinnt die Gemeinderatswahl 2026 klar und deutlich. Mit 35,7% der Stimmen baut sie ihr ohnehin schon historisches Ergebnis von 2021 noch einmal aus, ein Plus von 6,9 Prozentpunkten. Das bedeutet 18 von 48 Sitzen im Gemeinderat, 3 mehr als bisher. Auf Platz 2 bleibt die ÖVP unter Spitzenkandidat Kurt Hohnsinner nach dem Rücktritt seines Vorgängers Siegfried Nagel und langjährigen Bürgermeister der Stadt Graz war das sein erster Wahlkampf. Mit 25,3% verliert sie nur minimal knapp 0,6 Prozentpunkte und sie hält ihre 13 Mandate. Hohnsinner selbst sprach davon, das Ergebnis auch ohne den sogenannten Bürgermeisterbonus gehalten zu haben. Die Grünen landen auf Platz 3 mit 14,9%. Das ist ein spürbarer Verlust von 2,4 Prozentpunkten gegenüber 2021 und es kostet die Grünen 2 Mandate. Sie haben künftig nur noch 7 statt 9 Sitze. In den Umfragen wurden jedoch für die Grünen bis zu Verluste von 5% prognostiziert. Die FPÖ schafft es mit 12% auf Platz 4 und kann moderat zulegen, plus 1,4 Prozentpunkte. Das bringt ein zusätzliches Mandat, macht 6 statt 5 Sitze. Bei der FPÖ wurde hingegen in den Prognosen ein viel stärkerer Stimmenzuwachs prognostiziert, als es bei der Wahl dann tatsächlich der Fall war. Dahinter folgt die SPÖ und hier wird es bitter für die Partei, die mit Doris Campus als Spitzenkandidatin in den Wahlkampf ging. 5,6%, ein Minus von 3,9 Prozentpunkten. Das ist das 8. Mal in Folge, dass die SPÖ bei einer Grazer Gemeinderatswahl ein Minus einfährt. Sie verliert die Hälfte ihrer Mandate und hat künftig nur noch 2 Sitze im Gemeinderat. Campus hat noch am Wahlabend ihren Rücktritt erklärt. Die Neos kommen auf 4,9%, ein leichtes Minus von 0,5 Prozentpunkten, halten aber ihre 2 Mandate. Alle anderen angetretenen Listen, darunter der korruptionsfreie Gemeinderatsklub von Claudia Schönbacher, die MFG, die Piraten und kleinere Gruppierungen, haben den Einzug in den Gemeinderat verpasst.
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2: Die Ergebnisse in den Bezirken. Stadtweite Prozentzahlen erzählen nur einen Teil der Geschichte. Spannender wird es, wenn man sich anschaut, wo in Graz welche Partei stark ist. Und dafür liefert die parallel stattfindende Bezirksratswahl ein deutlich differenzierteres Bild. Bei der Bezirksratswahl liegt die KPÖ zwar stadtweit ebenfalls vorne, mit rund 30,6%. Aber sie gewinnt nur 9 von 17 Bezirken. Die ÖVP holt sich die übrigen 8 Bezirke, darunter auch Bezirke wie Liebenau, Straßgang und Puntigam. Das heißt, während die KPÖ bei der Gemeinderatswahl mit großem Abstand die Nummer 1 ist, ist das Bild auf Bezirksebene viel ausgeglichener. Die KPÖ bleibt vor allem in den dicht besiedelten innerstädtischen Bezirken stark. Ihr bestes Ergebnis erzielt sie in Gries. Die Grünen wiederum performen bei der Bezirksratswahl deutlich besser als bei der Gemeinderatswahl. 18,3% stadtweit, teilweise über 25% in den einzelnen Bezirken wie St. Leonhard oder Gaidorf. Einen Bezirkssieg holen sie aber nirgends. Und jetzt zur FPÖ. Das ist für unsere Berichterstattung besonders relevant. Ihre höchsten Werte erzielt die FPÖ klar im Süden und Westen der Stadt. In Puntigam kommt sie auf knapp 25%, in Straßgang auf rund 22,7%, in Wetzelsdorf auf knapp 21%. Das ist ein bekanntes Muster, das wir auch aus anderen Städten kennen. FPÖ-Stärke konzentriert sich in stadtrandnahen, sozioökonomisch eher schwächeren Bezirken. Das ist ein Befund, den wir im Auge behalten sollten, gerade wenn wir über rechte Mobilisierung auf lokaler Ebene berichten. Eine einstündige Analyse dazu könnt ihr bei Von unten im Gespräch vom 22. Juni auf der CBA nachhören. Die Wahlbeteiligung. Zur Wahlbeteiligung gibt es zwei Zahlen und es ist wichtig, sie nicht zu verwechseln. Am Wahlabend selbst kursierten vorläufige Werte von teilweise unter 50%. Das wurde da fälschlich zugespitzt, schon als historischer Tiefstand gehandelt. Der Grund? Die rund 39.500 ausgegebenen Wahlkarten, gut 55% mehr als 2021, wurden erst am Montag mitgezählt. Das amtliche Endergebnis inklusive aller Briefwahlstimmen liegt bei 54,17%. Das ist sogar minimal höher als 2021, wo die Beteiligung bei 54,0% lag. Festzuhalten ist trotzdem, auf einem sehr ähnlichen, eher niedrigen Niveau wie schon vor 5 Jahren bleibt mehr als jede zweite wahlberechtigte Person der Wahl überhaupt fern.
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1: Nun zur Wählerstromanalyse. Wir stellen uns jetzt die Frage, woher kommen die Stimmen und wo wandern sie hin? Das Foresight-Institut, ehemals SORA, hat im Auftrag des ORF eine Wählerstromanalyse erstellt. Sie zeigt, welche Partei von welcher anderen Wählerschaft profitiert oder verloren hat. Wichtig dabei, es gibt zwei verschiedene Vergleichswerte in der Berichterstattung. Wir halten sie hierbei bewusst auseinander. Erstens, der Vergleich zur letzten Gemeinderatswahl 2021, also Wahl zu Wahl auf derselben Ebene. Die KPÖ konnte 73% ihrer eigenen WählerInnen von 2021 erneut mobilisieren. Der größte Wähleraustausch fand zwischen den beiden Koalitionspartnern KPÖ und Grüne statt. 5.000 KPÖ-WählerInnen von 2021 wechselten zu den Grünen, umgekehrt aber 6.000 ehemalige GrünwählerInnen zur KPÖ. Ein Gewinn für die KPÖ von rund 1.000 Stimmen allein aus diesem Austausch. 28% aller, die diesmal KPÖ gewählt haben, haben 2021 noch grün gewählt. Noch dramatischer sieht es bei der SPÖ aus. Von den rund 11.000 Stimmen, die die SPÖ 2021 noch hatte, damals schon ein historischer Tiefpunkt, konnte sie nur 4.000 halten. 1.500 wanderten zur KPÖ, 1.000 zur ÖVP, je 500 zu Grünen und FPÖ. Rund 3.500 ehemalige SPÖ-WählerInnen sind diesmal gar nicht zur Wahl gegangen. Die FPÖ wiederum konnte 53% ihrer WählerInnen von 2021 halten. Bemerkenswert, 21% aller, die heuer FPÖ gewählt haben, kamen von der ÖVP. Und ganz entscheidend für das KPÖ-Ergebnis die Mobilisierung von NichtwählerInnen. Die KPÖ konnte mit Abstand am meisten ehemalige NichtwählerInnen an die Urne bringen. Rund 8.000 Stimmen kamen aus diesem Lager. Zweitens, ein ganz anderer, aber spannender Vergleich. Die steirische Landtagswahl von vor 1,5 Jahren 2024. Dieser Vergleich zeigt, Stadt- und Landespolitik werden in Graz von vielen Menschen klar getrennt gedacht. Die SPÖ hat bei der Landtagswahl in Graz noch 20,7%, bei der Gemeinderatswahl nur 5,6%. Mehr als die Hälfte der damaligen SPÖ-WählerInnen hat diesmal KPÖ gewählt. Die FPÖ hatte bei der Landtagswahl in Graz 21,1%, bei der Gemeinderatswahl nur 12%. Fast ein Drittel der damaligen FPÖ-WählerInnen ist diesmal gar nicht zur Wahl gegangen. Die KPÖ selbst hatte bei den Landtagswahlen nur enttäuschende 10,3%, jetzt über dreimal so viele Stimmen. Das zeigt, viele Menschen in Graz wählen auf Landesebene durchaus FPÖ oder ÖVP, geben aber bei der Kommunalwahl ihre Stimme der KPÖ. Das nennt man in der Wahlforschung Splitting und es ist ein in Graz seit Jahren etabliertes Phänomen. Warum wählen so viele GrazerInnen und Grazer KPÖ? Drei Faktoren lassen sich aus diesen vorliegenden Daten und Stellungnahmen herausarbeiten. Erstens Zufriedenheit mit der bisherigen Stadtregierung. Eine Foresight-Umfrage im Auftrag des ORF Steiermark, durchgeführt kurz vor der Wahl, zeigte, 51% der Befragten waren mit der bisherigen Stadtregierung zufrieden, Das ist eine stabile, wenn auch knappe Mehrheit und sie hat sich am Wahltag in Stimmen übersetzt. Zweitens, das Thema soziale Sicherheit und leistbares Wohnen. Sowohl die Grazer KPÖ als auch die Bundespartei betonen nach dem Wahlsieg explizit, dass das Ergebnis ein Auftrag sei, sich weiterhin für leistbares Wohnen und soziale Absicherung einzusetzen. Die KPÖ-Landtagsklubobfrau Claudia Klimt-Weithaler formulierte es so: Eine Politik, die sich an den Bedürfnissen der Bevölkerung orientiert und soziale Fragen in den Mittelpunkt stellt, schaffe Vertrauen. Das deckt sich mit dem bekannten Markenkern der Grazer KPÖ seit dem Amtseintritt von K. und schon davor unter Ernst Kaltenegger. Konkrete, niederschwellige soziale Hilfe, etwa über die kommunale Wohnungsvermittlung oder den Ansatz, sich auch um die Anliegen von Einzelpersonen zu kümmern. Der dritte Punkt ist die Person Elke K. selbst. Der Politikwissenschaftler Peter Filzmeier ordnete den Wahlerfolg explizit als Personenwahl ein. Der Sieg habe vor allem mit der Person Elke K. zu tun, weniger mit einem ideologischen Linksruck der Stadt.
2: Rein rechnerisch hat die bisherige Koalition aus KPÖ, SPÖ und Grünen mit zusammen 27 von 48 Mandaten weiterhin eine Mehrheit. Sogar eine reine Zweierkoalition aus KPÖ und Grünen käme mit 25 Mandaten auf eine knappe, aber gültige Mehrheit. Bürgermeisterin K. selbst hat sich bisher nicht festgelegt. Sie hat angekündigt, in den kommenden Tagen mit allen im Gemeinderat vertretenen Parteien Gespräche zu führen. Das sei, so ihre Formulierung, einfach so üblich. Eine Festlegung auf eine konkrete Koalitionsvariante gibt es zum jetzigen Zeitpunkt also nicht. Am wahrscheinlichsten gilt aus heutiger Sicht eine Fortsetzung der bisherigen Konstellation. Möglicherweise verschlankt auf KPÖ und Grüne allein, da die SPÖ durch ihren massiven Stimmenverlust politisch geschwächt ist und nur noch zwei Mandate stellt. Eine inhaltliche Notwendigkeit, die SPÖ weiter einzubinden, besteht angesichts der klaren KPÖ-Grüne Mehrheit rechnerisch nicht mehr zwingend. Aber Achtung, an dieser Stelle müssen wir zwei Dinge auseinanderhalten, die in der öffentlichen Debatte oft vermischt werden. Die politische Koalitionsfrage, also wer im Alltag zusammenarbeitet, und die gesetzlich fix vorgegebene Zusammensetzung der Stadtregierung selbst, des sogenannten Stadtsenats. Diese beiden Dinge sind rechtlich völlig unabhängig voneinander.
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2: Auswirkungen für die Stadt. Was bedeutet das Ergebnis nun konkret für Graz? Ein paar Linien lassen sich ziehen. Erstens, politische Kontinuität. Mit einer voraussichtlichen Fortsetzung der linken bis linksgrünen Stadtregierung ist nicht mit grundlegenden Kurswechseln in der Sozial-, Wohn- und Klimapolitik zu rechnen. Bürgermeisterin K. selbst hat angekündigt, dass die unmittelbar anstehende Aufgabe die Erstellung des städtischen Budgets sei. Eine Priorität, die nach einer Wahl mit klarer Mehrheit zügiger umsetzbar ist als bei knapperen Verhältnissen. Zweitens, eine geschwächte, aber nicht verschwundene parlamentarische Opposition. ÖVP und FPÖ bleiben gemeinsam mit 19 Mandaten eine relevante Oppositionskraft, auch wenn sie inhaltlich selten an einem Strang ziehen. FPÖ-Spitzenkandidat Apfelknab kündigte explizit eine, in seinen Worten, kantige Oppositionspolitik an. Drittens, eine geschwächte SPÖ mit ungewisser Zukunft. Mit dem Rücktritt von Doris Campus und nur noch zwei Mandaten steht die Grazer SPÖ vor einem personellen und strategischen Neuanfang. Das ist auch über Graz hinaus interessant, weil es Teil eines bundesweiten Negativtrends der SPÖ ist. Viertens, die FPÖ-Verankerung in den südlichen und westlichen Bezirken. Auch wenn die FPÖ stadtweit nicht durchbricht, zeigt die Bezirksebene eine klare regionale Konzentration. Es lohnt sich, diese Bezirke Puntigam, Straßgang, Wetzelsdorf auch zwischen den Wahlen im Blick zu behalten, etwa bei Themen wie sozialer Infrastruktur, Mietpreisentwicklung oder rechtsextremen Aktivitäten vor Ort.
1: Parallel zur Gemeinderatswahl wurde am 28. Juni auch der MigrantInnenbeirat der Stadt Graz neu gewählt. Die politische Interessensvertretung jener rund 40.000 GrazerInnen, die keine österreichische oder EU-Staatsbürgerschaft besitzen und deshalb bei der Gemeinderatswahl selbst nicht mitstimmen dürfen. Er wurde 1995 vom Grazer Gemeinderat beschlossen und hieß früher Ausländerbeirat. Der Beirat besteht aus 9 Mitgliedern, die alle aus Nicht-EU-Ländern stammen, in direkter und geheimer Wahl, von denen Graz lebenden MigrantInnen gewählt werden und für 5 Jahre bestellt sind. Wahlberechtigt sind alle MigrantInnen ohne EU-Staatsbürgerschaft, die am Wahltag mindestens 16 Jahre alt sind und ihren Hauptwohnsitz in Graz haben. Die Wahl findet immer zeitgleich mit der Gemeinderatswahl statt, läuft aber komplett getrennt. Eigener Stimmzettel, eigene WählerInnenliste. Welche Befugnisse hat der MigrantInnenbeirat und welche nicht? Der MigrantInnenbeirat ist ein rein beratendes Gremium. Seine Hauptaufgabe ist es, lokale Politik und Stadtverwaltung zu beraten und engen Kontakt zu MigrantInnen und ihren Organisationen zu halten. Er hat aber keine eigene Entscheidungs- oder Vetorechte im Gemeinderat. Als beratendes Gremium ist sein Einfluss auf politische Entscheidungen klar begrenzt und er kann auch keine Einzelfallinterventionen anbieten. Er kann innerhalb bürokratischer Hürden beraten, sie aber nicht selbst aus dem Weg räumen. In der Praxis bedeutet das, der Beirat bringt Anliegen, Vorschläge und Perspektiven in die Stadtpolitik ein, organisiert Veranstaltungen zu Bildung, Kultur und Zusammenleben und fungiert als Brücke zwischen migrantischen Communities und dem Rathaus. Aber er beschließt selbst nichts. Bei der Wahl des MigrantInnenbeirats der Stadt Graz am 28. Juni traten insgesamt 9 Listen an. Stärkste Kraft wurde die Liste Stimmen ohne Grenzen mit 465 Stimmen und 3 Mandaten. Auf Platz 2 folgte die Internationale Liste für soziale Gerechtigkeit mit 388 Stimmen und 2 Mandaten. Jeweils ein Mandat gingen an die Afrikanische Liste für die Rechte der MigrantInnen mit 249 Stimmen, an Bildung, Respekt und Chancen mit 211 Stimmen, an die Demokratische Liste der KurdInnen mit 201 Stimmen sowie an Für eine gute Zukunft mit 164 Stimmen. Keinen Einzug schafften die Liste Gegen Rassismus in Graz mit 138 Stimmen, Base Graz Stimmen von MigrantInnen mit 79 Stimmen und die Liste Wali Asre für gutes Zusammenleben mit 55 Stimmen. Die Wahlbeteiligung lag bei 5,07%. Kurze Einordnung, diese extrem niedrige Beteiligung, keine 5,5% der rund 40.000 Wahlberechtigten, ist der auffälligste Befund. Das ist kein neues Phänomen, sondern ein strukturelles Problem dieser Wahlform seit ihrer Einführung. Geringe Bekanntheit des Gremiums, Sprachbarrieren trotz mehrsprachiger Informationskampagnen und nicht zuletzt die fehlende reale Entscheidungsmacht, die die Mobilisierung erschwert. Wer weiß, dass am Ende nur beraten und nicht entschieden wird, geht eher seltener wählen. Inhaltlich zeigt sich ein pluralistisches, nach Herkunftsregionen und Themenschwerpunkten gegliedertes Bild, von explizit antirassistischen Listen über Bildungsthemen bis hin zu Listen mit regionalem Bezug. Eine Liste mit explizit sozialpolitischem Anspruch und einer breit gefassten, überregionalen Liste liegen vorne. Das war unsere Sondersendung zur Grazer Gemeinderatswahl und der Wahl des MigrantInnenbeirats der Stadt Graz. Mehr Infos zu den Ergebnissen findet ihr auf www.graz.at. Zum Abschluss gibt es noch ein paar Veranstaltungshinweise. Der nächste Antira, also Antirassismus-Stammtisch, findet am 2. Juli statt. Achtung, diesmal ausnahmsweise an einem Donnerstag von 17 bis 19 Uhr im Sigmundstadl 1. Thema diesmal: Urlaub und Rassismus. Es geht um die Frage, wer im Urlaub weiterhin Privilegien genießt, während für andere Erholung zur Exotisierung wird. Organisiert wird der Antira-Stammtisch von The Cake Escape. Außerdem Antifa Camp 2026. Wer sich vernetzen und mit anderen AntifaschistInnen austauschen möchte, kann sich nun für das Antifa Camp Kärnten Koroschka anmelden. Es findet von 1. bis 6. September am Perschmannhof statt. Die Anmeldung läuft über E-Mail. Anmeldung bitte an registration.antifacamp@systemli.org. Damit sind wir am Ende der heutigen Ausgabe von unten angelangt. Die Wiederholung hört ihr am Donnerstag um 7.30 Uhr und um 12 Uhr. Nachhören könnt ihr die Sendung auf der CBA. Aus dem Studio verabschieden sich Martin und Tamara. Bleibt solidarisch und wir hören uns.
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1: Willkommen beim Kulturradio Sendung und Podcast der IG Kultur Steiermark auf Radio Helsinki und

0: auf Radio Frequenz. Mein Name ist Simon Hafner und ich darf euch in der folgenden Stunde wieder durch die Sendung begleiten. Am 28. Juni finden in Graz die nächsten Gemeinderatswahlen statt. Nach 5 Jahren der Koalition aus KPÖ, Grünen und SPÖ werden die politischen Karten neu gemischt. Für das kulturelle Feld steht einiges auf dem Spiel. Neben dem massiven Spardruck auf Landesebene, Stichwort Abschaffung der ORF-Landesabgabe, den kürzlich angekündigten Einsparungen auf Bundesebene, ist auch die Budgetlage in der Stadt Graz äußerst angespannt. In dieser Gemengelage und unter den bereits seit Jahren bekannten prekären ökonomischen Bedingungen kämpfen viele Kulturinitiativen und Kulturakteurinnen aktuell ums Überleben. Die Lage ist kritisch. Was erwartet also die Grazer Kunst- und Kulturszene in Zukunft, sowohl in Bezug auf die bestehenden Fördermaßnahmen als auch auf neue Unterstützungs- bzw. Entwicklungsmodelle? Welche Schwerpunkte bzw. Akzente sollen vor dem Hintergrund der aktuellen Lage in der kommenden Periode im Kulturbereich in Graz gesetzt werden? Und welche Rolle spielt überhaupt die zeitgenössische Kunst und Kultur für die Stadt Graz bzw. welche Entwicklungspotenziale birgt der Kulturbereich? Um diese brennenden Fragen zu beantworten, haben wir letzte Woche alle VertreterInnen der kandidierenden Parteien zu einem Kulturgespräch im Forum Stadtpark eingeladen. Gekommen sind Claudia Unger, aktuelle Kulturstadträtin ÖVP, Sahar Mosensada, Vorsitzende des Kulturausschusses der Stadt Graz, KPÖ, Zeynep Aygan-Romana, Kultursprecherin der Grünen, Daniela Schlüsselberger, Clubobfrau der Grazer SPÖ sowie Philipp Pointner, Spitzenkandidat der NEOS. Jürgen Angerer von der FPÖ hatte aus gesundheitlichen Gründen kurzfristig abgesagt. Moderiert hat das Gespräch unsere Geschäftsführerin Lydia Grinzer-Radojevic.
1: Als erste Runde habe ich gedacht, ein bisschen so perspektivisch, beziehungsweise einen allgemeinen Blick, ne, an die Kultur. Wir haben in der Stadt eine ziemlich lebendige, ziemlich vielfältige Kulturszene. Wir haben auch 4 Jahren, die herausfordernd waren, hinter uns, voll mit Krisen, diversen Krisen, werde ich jetzt nicht aufzählen. Aber so ein bisschen uns zu orientieren, ne, auch im Blick, ne, welche Partei wie irgendwie Kultur wahrnimmt, möchte ich als erste Frage stellen. Welche Rolle eigentlich spielt die zeitgenössische Kunstkultur in dieser Stadt? Beziehungsweise aus der Erfahrung bisher, ne, welche Entwicklungspotenziale seht ihr hier? Und ich möchte diese Runde anfangen vielleicht mit Amtsinhaberin, sagt man das so? Frau Kulturstadträtin, bitte.
2: Ja, danke. Einen schönen guten Abend. Ich glaube, das wird am Podium, glaube ich, Einigkeit herstellen, dass für uns die zeitgenössische Kunst wichtig ist. Ich persönlich glaube, dass wir sie als aus 2 Gründen brauchen. Auf der einen Seite ist es ein vitaler Ausdruck einer Gesellschaft, ein kritischer Ausdruck und auch ein sehr vielfältiger, das halte ich für besonders wichtig. Und da in zweierlei Hinsicht. Einerseits natürlich als etwas, was Menschen wahrnehmen, sowohl das Publikum als auch die Akteure und Akteurinnen. Und das Zweite ist besonders wichtig, dass wir eben nicht nur ein Präsentationsort sind, sondern auch ein Produktionsort. Das ist etwas, was im Moment natürlich besonders kritisch gesehen wird. Wir wissen das schon aufgrund von Einsparungsmaßnahmen, dass Menschen auch gewisse Aktivitäten nicht mehr machen oder sich woanders hin orientieren müssen. Das halte ich für einen Verlust für unsere Stadt. Ich glaube, dass wir diese Auseinandersetzung mit Themen dringend brauchen, nicht nur quasi das Kunstschaffen an sich, sondern auch den gesellschaftlichen Diskurs. Das halte ich vor allem in einer wachsenden Stadt für besonders wichtig, dass man auch über Kultur und Kunst die Stadt mitprägt und auf der anderen Seite einfach aus als Ausdrucksform, als ein Teil von dem, was unsere DNA ausmacht. Das einmal in aller Kürze. Ich glaube, wir werden dann eh noch länger darüber diskutieren.
1: Danke. Okay. Ich gebe jetzt Mikro frei. Ne? Wer möchte sich weiter melden?
0: Sahar Mosensada, Vorsitzende des Kulturausschusses der Stadt Graz, KPÖ.
3: Dann fange ich mal an. Also die Stadt Graz ist nicht

0: Potenziale, ne, innerhalb des Bereiches seht ihr?
1: Ja, Entwicklungspotenzial sehe ich eher in den Bezirken, in den 17 Bezirken von Graz und den jeweiligen Kulturinitiativen dort vor Ort, in Grätzl-Initiativen, dass man dort wie nach dem skandinavischen Modell, nach den Kulturhäusern voranschreitet und dahingehend würden wir das sehen und befürworten.
0: Danke.
2: Ja, hallo, mein Name ist Zeynep Aygan-Romana, wie die Lydia schon schön gesagt hat. Für uns Grüne ist Kunst und Kultur ein ganz zentraler Bestandteil der Gesellschaft. Ich habe mich als Vorbereitung für diese Diskussion ganz stark mit demokratischen Werten und was die Kunst mit den, im Zusammenhang mit den demokratischen Werten für eine wichtige Rolle hat, beschäftigt. Da bin ich auch teilweise auf so unrühmliche Zeiten gekommen, wo es eine Reichskulturkammer gegeben hat zum Beispiel, wo dann die zeitgenössische Kunst, die freie Kunst, die freie Kunstszene einfach total eingeschränkt wurde und da das schon ein Zeichen ist, ein Seismograph ist, wie eine Gesellschaft tickt. Deswegen, also man muss wirklich auf die freie Szene, auf die zeitgenössische Kunst, auf die kritische Kunst schauen, dass wir sehen können, auch von außen gesehen, wie ist dieses Land, diese Gesellschaft benannt? Darf kritisiert werden? Dürfen Ränder oder fluide Gedanken ausgedrückt werden? Wo wird das sonst verhandelt, wenn nicht in entwickelten zeitgenössischen Branchen? Und das habe ich in Graz immer sehr stark gesehen. Ich bin 1992 zum Studieren hergekommen und ein ganz wichtiger Teil, warum ich in Graz geblieben bin, war wirklich die Kunst- und Kulturszene. Also das hat mir wirklich extrem abgeholt. Ich bin selber auch Sängerin und weiß, wie man oft struggelt, wenn man Bühnen braucht, wenn man einen Proberaum braucht, wenn man Finanzierung braucht. Deswegen, also für uns Grüne ist es extrem wichtig, da unterstützend auch aufzutreten.
0: Danke, Sene.
3: Daniela Schlüsselberger, Clubobfrau der Grazer SPÖ.
4: Ich würde jetzt gleich anschließen an meine Vorrednerinnen, möchte mir aber jetzt gar nicht wiederholen, weil einfach so sehr viel gesagt worden ist, sehr viel, das in unserem Verständnis einfach eine Kultur ausmacht. Und die Kulturszene in Graz ist einfach so viel identitätsstiftender Teil der Stadt, ist so ein präsentes Thema und so ein wichtiges Thema, auch für junge Menschen, für Jugendliche, ist oft Anlaufstelle, ist oft Anker, dass sie eigentlich gar nicht mehr wegzudenken ist. Und zu den Potenzialen, man hat es rund ums Kunsthaus gesehen, was so eine Kultureinrichtung mit einem Bezirk, mit einem Grätzl machen kann, die Entwicklung rundherum, was sich daraus gebildet hat, was Lent jetzt ist, was das Gebiet darum ist. Da merkt man einfach, dass Kultur und vor allen Dingen die freie Szene in den Grätzeln, in den Bezirken einfach so eine wichtige Arbeit leistet, dort nicht wegzudenken ist und hoffentlich in Zukunft auch noch viel, viel mehr werden wird.
3: Philipp Pointner, Spitzenkandidat der NEOS.
5: Schönen guten Abend. Ich darf mich kurz als Kunstschaffender Künstler vorstellen. Also welche Rolle spielt zeitgenössische Kunst und Kultur für die Stadt Graz? In meinem Leben hat es immer eine sehr große gespielt, weil ich bin Dirigent und habe 30 Jahre als solcher gearbeitet. Ich habe sehr viele Uraufführungen geleitet als Dirigent. Ich habe als Chorsänger bei Uraufführungen mitgesungen, sei es nun Oper, sei es Ballett. Also ich weiß um den unglaublichen Wert von zeitgenössischer Kunst aus eigenem Leben. Und es ist kein Wunder irgendwie und kein Zufall, dass ich als Künstler dann letztlich jetzt die Schleife zur politischen Bühne genau in Graz gefunden habe, weil das ist ja eine Stadt, wo die zeitgenössische Kunst und Kultur und das Aufsässige darin und das Provokative, ja, fast schon Tradition, aber Tradition darf man ja da eigentlich gar nicht sagen, ja? Weil, oder nur in dem Zusammenhang, dass richtig gute zeitgenössische Kunst nur immer dann möglich war, wenn man auf einem Traditionsbewusstsein aufgebaut hat. Also es muss immer ein sehr großes handwerkliches Können da sein und dann wird es wirklich interessant bei zeitgenössischer Kunst. Und jetzt komme ich zu meiner Schlagrichtung bei zeitgenössischer Kunst und Kultur und das ist tatsächlich die Ausbildung, die wir unseren Kindern zuteil werden lassen. Sei das nun Musik, sei das bildnerisches Darstellen, sei das bildnerische Kunst, sei das

0: Architektur, was auch immer, sei es Schauspiel, sei es Poesie. Und wenn wir da nicht ansetzen und uns wirklich in der Kommune um die jungen Leute kümmern, auch übrigens als Kunstschaffende, dann werden wir sehr, sehr hart aufschlagen. Und ich glaube, dass wir das alle im Bewusstsein haben müssen und deshalb setze ich mich halt, darf es herausstreichen, weil es ein gemeinsames Projekt ist, das uns gelungen ist im Gemeinderat, so etwas wie ein Vivaldi-Projekt ein, was wir auf den Boden gebracht haben, wo kleine Kinder kostenlos Geigenunterricht bekommen und da helfen alle drei staatlichen Entitäten zusammen, nämlich die Kunstuniversität, das Konservatorium vom Land und die Stadt durch Bereitstellung von Jugendzentren als Raum. Dort werden kleine Kinder, kriegen eine Geige in die Hand und werden ab dem Alter von 4, egal wo sie herkommen, am Instrument ausgebildet. Und das ist ein tolles Projekt, das wir gemeinsam auf den Boden gebracht haben. Und darum müssen wir uns weiter kümmern in der Stadt. Junge Menschen, Teilhabe an Kunst und Kultur und sie im künstlerischen Handwerk ausbilden, egal wo es stattfinden mag.
1: Ja, ich habe mir ein bisschen geschrieben jetzt und das ist eine ziemlich breite Palette, das jetzt gezeichnet oder gemalt wurde. Ne? Von Grätzelarbeit, Nachbarschaftsarbeit, Demokratiearbeit, Kultur und Kunst als Produktion, Kinder- und Jugendarbeit als kulturelle Bildung, Stadtentwicklung und am Ende des Tages auch ein bisschen Provokation des langweiligen Alltags. Jetzt würde ich aber gern, also ziemlich große Palette, ziemlich viele Erwartungen, ne? Und jetzt würde ich gern, dass wir von diesen, wie soll ich sagen, Wünschen, großen Gedanken jetzt ein bisschen runterkommen, ne, in die brutale Realität, die würde ich ein bisschen alles ein kleines Sketch machen. Ne. Wir wissen, dass die letzten 4 Jahre waren extrem große, beziehungsweise jetzt ist fast 6 Jahre, ne, wenn wir Corona-Krise noch mitnehmen, ne, waren extrem große Herausforderungen, nicht nur für den Kulturbereich, auch den ganzen gesellschaftlichen Bereich und vor allem auch für öffentliche Hand, ne, beziehungsweise Gebietskörperschaften, ne, an besonders betroffenen öffentlichen Haushalt. Ne. Wir wissen, dass in den letzten Jahren, insbesondere 2025, 2026, hatten wir in der Stadt eine Kürzung, Budgetkürzung. Hier würde ich mich gern beschränken, auch an den Topf, das uns eigentlich betrifft, und das sind die Subventionen. Ne? Aber wir wissen, dass das irgendwie auch irgendwie manövriert werden können, ne? Aufgrund von sowohl Sparbücher, die von früher ein bisschen geblieben ist, als auch von zusätzlichen FERP-Budget, beziehungsweise letztes Jahr waren zahlreiche Maßnahmen und vielleicht, dass ich uns bringe ein bisschen in Erinnerung, ne, was alles, weil wir alle waren eigentlich in diesen Gesprächen verwickelt, ne, wurden zahlreiche auch Maßnahmen auch getroffen, um irgendwie auch Subventionen bzw. Förderungen bzw. dadurch auch diese Kulturlandschaft irgendwie in Graz zu schützen und am Ende des Tages mindestens einen Stillstand zu halten, ne, wurden sowohl, wie schon gesagt, ne, die zwar Reservetopf, also von Sparbücher, FERP-Budget. Wir wissen, dass schon zweites Jahr haben wir keine Kunsteinkäufe mehr, das dadurch auch ausgefallen ist. Wir wissen, dass auch Wissenschaft hier auch oder Universitäten, ne, weil auch ihr Budget wurde radikal gekürzt. Auch Kulturamt hat als Amt, ne, ein bisschen gespart bei sich und versucht, hier mehr Geld für die Förderungen beizubringen. Und natürlich waren auch die Zuschüsse von Bürgermeisterin K. auch in ein paar Runden geschickt auf brennende Lage. Und letztes, aber sehr Wichtiges auch, ne, wurde auch einige Solidaritätsmaßnahmen, ne, innerhalb von Szene. Ne. Wir wissen, dass alle, die einen mehrjährigen Vertrag haben, haben letztes Jahr 5% weniger auch bekommen. Ne. Dadurch sind auch gewisse Gelder auch frei geworden. Ne. Also es wurde auch hier im Namen der Solidarität irgendwie Szene hat geschaut, ne, an die, die weniger haben, irgendwie zusammenzuhalten und wurde das irgendwie strukturell auch gedacht. Ne. Jetzt, wir haben vor letzte Woche, glaube ich, war Rechnungsabschluss, der positive, jetzt sage ich so, ne, so ist in Zeitungen gestanden, ne, ich will nicht jetzt das vertiefen, abgeschlossen wurde, aber mit einem auch Klammer, dass die Jahre vor uns, ne, haben keine große Rosigkeit, das wurde sowohl von den Finanzstadtrat angekündigt, als auch von Finanzdirektor. Also genau, die Lage bleibt schwierig und prekär. Wer immer wird im Stadtsenat sitzen, muss sich damit auseinandersetzen. Und jetzt möchte ich euch fragen, als Menschen, die für Kultur Zuständigkeiten haben, ne, würde ich gerne in Bezug, ne, also wir haben in Stadt sowohl mehrjährige als Jahresförderungen, Projektförderungen, wir haben Stipendien, wir haben unterschiedliche Fördermechanismen, durch diese auch die Stadt unterstützt bzw. auch fördert, ne, Kunst und Kultur in der Stadt. Wir sehen zum Beispiel in Wien schon einen Blick, ne, dass hier schon eine gewisse Überlegungen bzw. Maßnahmen gesetzt wurden in diese Richtung auch. Ne? Und hier würde ich gerne mit euch gerne reflektieren. Ne? Eine Sache ist, was würden wir uns wünschen? Ne? Zweite Sache ist, ne? Was erwartet uns? Wie seht ihr, wie diese Krise zu managen, ne, in den nächsten 4 Jahren, wenn sie für Kultur zuständig werden? Ne? Sehen Sie, welche Akzente, Schwerpunkte möchtet ihr setzen, beziehungsweise habt ihr schon konkrete Probleme, nicht Probleme, Entschuldigung, ganz falsch, das war ein bisschen freudisch jetzt, aber habt ihr vielleicht schon gewisse Maßnahmen, die in Vorbereitung stehen, ne, im Falle, dass sie Amt inhaben werden haben. Und hier würde ich anfangen, vielleicht mit der Kulturausschussvorsitzende Sahar Mohsenzada.
2: Liebe Lydia, du hast eh schon sehr viel erzählt, wie es die letzten 4 Jahre waren, 5 Jahre. Auch für uns waren das extrem herausfordernde Jahre. Als wir angetreten sind als Koalition und in unserem Papier haben wir wirklich viele wichtige Maßnahmen für die Kultur beschlossen und dass wir das gerne hätten in den nächsten 5 Jahren. Und mit jedem Schritt haben wir gemerkt, wie schwierig das ist. Wir sind gebeutelt durch die ganzen Krisen, mit Covid, mit wirtschaftlich, also dass wir die längste Rezession in der Zweiten Republik haben, hätten wir auch nicht gedacht. Trotzdem muss ich sagen, waren wir auch stolz, dass wir Fair Pay durchgesetzt haben, auch wenn es jetzt nur für eine kurze Zeit so in der Form möglich war. Aber zumindest ist uns das jetzt auch gelungen, dass das Fair Pay auch für dieses Jahr in das Globalbudget übertransferiert wird, sodass das wird dann meine Kollegin, die Frau Unger, dann genauer wahrscheinlich sagen. Aber auf das können wir stolz sein und auch, dass uns gelungen ist, die mehrjährigen Förderverträge auch weiterhin bestehen zu lassen. Wie es die nächsten 4 Jahre ausschaut, ist sehr schwierig und überhaupt nicht einzusehen, gerade wenn man die wirtschaftliche Lage sieht. Das ist, wir werden uns finanziellen, gibt es diesen Ausdruck, wir werden uns in einem U-Tal bewegen und hoffentlich 2030 ein bisschen besser, dass es besser ausschaut. Aber was unser Ansporn und was uns absolut wichtig ist, wir lassen die Szene nicht im Stich. Wir haben immer einen offenen, transparenten Umgang gepflegt. Wir suchen den Dialog. Wir versuchen, so viel wie möglich aufrechtzuerhalten, weil alles, was verschwindet an Institutionen und Kultureinrichtungen, kann man nicht wieder so einfach, so leicht aufbauen. Oder also alles, was es da gibt, gilt es zu schützen und zu erhalten. Und das wird, glaube ich, unsere Aufgabe sein in den nächsten Jahren. Und für uns ist auch klar, auch bei Kürzungspolitik, dass Kultur nicht immer als allererstes sein sollte, wo man dann einkürzt. Was uns aber auch klar ist, wir können nicht alles, was das Land gekürzt hat, kompensieren in dieser Form. Wir bemühen uns nach allen Möglichkeiten, dass wir so viel wie möglich abfangen. Ich konnte mir auch ein Bild machen, auch gerade heute, was im Amt der Bürgermeisterin, was da alles an Hilfestellungen da sind. Und das, was in unserem Bereich als KPÖ da ist, das werden wir weiterhin genauso gewährleisten. Aber das Wichtigste ist, wir haben immer einen offenen und ehrlichen Umgang und einen transparenten Umgang gepflegt. Und das wollen wir weiterhin beibehalten.
3: Daniela Schlüsselberger, Klubobfrau der Grazer SPÖ.
4: Ich glaube, die Sarah hat es eh schon gut gesagt. Also wenn es nach uns gegangen wäre, hätten wir noch gern ganz viel mehr gemacht, aber die Realität hat uns ein bisschen eingeholt. Und gerade, dass wir gesagt haben, egal wo auch Kürzungen stattfinden, also wir versuchen es einmal primär aus den Ressorts irgendwie auszugleichen. Da rede ich jetzt auch relativ leicht, nachdem meine Fraktion kein eigenes Ressort hat, haben wir uns da leicht getan, immer dabei zu sein, weil wir das Geld nicht aufstellen mussten, aber wir sind uns schon bewusst, was es bedeutet hat, für die einzelnen Ressorts, für die Sparbücher, Geld zusammenzukratzen, weil es uns einfach wichtig war. Und da waren wir immer dabei, da mitzugehen, lästig zu sein, immer wieder nachzufragen, weil gerade der Erhalt, den die Sarah gemeint hat, einfach im Fokus gestanden ist in budgetären Zeiten wie diesen. Und ich kann die Floskel selber schon nicht mehr hören. Ich habe gedacht, nach einem Jahr kann ich den Satz irgendwie anders formulieren. Leider dauert es noch an, länger, als uns allen lieb ist. Aber da muss man einfach schauen, was man mit den beschränkten Mitteln macht. Und gerade, dass man Institutionen erhält, auch in einer reduzierten Form, war uns da immer ganz wichtig. Und was es in den nächsten 5 Jahren bringen wird, naja, besser salopp gesagt wird es nicht werden. Und jetzt greife ich nochmal bewusst auf, was die Sarah gesagt hat. Das Land steigt halt bei ganz viel aus und nicht alles ist aus dem städtischen Haushalt auszugleichen. Das geht sich einfach hinten und vorne nicht aus. Und wenn man jetzt auch noch in die Zukunft blickt und schaut, dass bald die Landesabgabe fallen soll, wo ganz viel Sport- und Kulturförderung stattgefunden hat, dann weiß ich jetzt ehrlich gesagt auch gar nicht mehr, wie sich das von Landesseiten her ausging, weil der Finanzausgleich, also mir ist noch nicht klar, wie sie das budgetär aufstellen wollen. Das heißt, also was uns möglich ist als Stadt, werden wir, glaube ich, und da traue ich mir für alle zu sprechen, auch weiterhin tun. Wir werden schauen, dass wir es irgendwie aus unterschiedlichen Töpfen und aus irgendwelchen Verstecken oder herkratzen. Hoffe aber, dass sich einfach die wirtschaftliche Lage so hin bessert in den nächsten Jahren. Also die Prognosen schauen zwar nicht rosig aus, aber auch unser Rechnungsabschluss war um das Eizerl besser, als wir uns gedacht haben. Also ein bisschen Optimismus schwingt mit. Aber auf jeden Fall werden wir schauen, dass einfach das, was möglich ist, auch weiterhin umgesetzt wird.
3: Zeynep Aygan-Romana, Kultursprecherin der Grünen.
5: Ja, Lydia, du hast zwar gesagt, wir sind jetzt auf dem Boden quasi in Graz angelangt, aber Graz kann man nicht so ganz getrennt sehen von Land, Bund und ich will tatsächlich auch ausweiten in die EU. Ich habe jetzt gelesen oder nachgeschaut, dass es bald eine EU-Strategie geben wird, Kulturstrategie geben wird, die die Länder dazu verpflichten oder zumindest auffordern wird, die Kultur so zu fördern, wie sie es verdient. Beim Bund wird so aussehen, dass am Mittwoch eine Budgetrede kommen wird und da wird sicher drin sein, dass die nächsten Jahre wesentliche Kürzungen vor allem in der freien Kunst sein wird. Bei Land hat die Dani schon ausgeführt, auf der Landesebene, dass es da, wenn die Landesabgabe fällt, so 30 Millionen weniger für die Kunst und Kultur da sein wird. Bei der Stadt, wir haben es uns nicht leicht gemacht, weil ich zitiere da einen Satz aus der IG Kultur, Seite, wo du vielleicht, Lydia, schreibst, ich weiß nicht, wer der Verfasser ist, nicht kürzen, wo es rechtlich am einfachsten ist. Es ist tatsächlich so, dass ganz oft Kürzungen da passieren, wo es rechtlich oder handhaberisch am einfachsten ist. Wir haben es uns ganz sicher nicht einfach gemacht. Wir haben in den Koalitionsausschüssen, in den Kulturausschüssen immer wirklich diskutiert, gestritten teilweise, mal laut, mal leise. Also wir sind wirklich, zwar sind wir in vielerlei Hinsicht nach außen hin einig, aber nach innen streiten wir natürlich auch um die einzelnen Positionen ganz stark. Und das zeigt eigentlich unser aller Engagement und unser Engagement als Grüne auf jeden Fall. Wo wir hinsetzen wollen in Zukunft, ist auf jeden Fall die jetzige Situation, vor allem mit den mehrjährigen Verträgen beibehalten und sichern. da ist natürlich gleich die Frage, was ist mit den Projekten und Jahresförderungen? Da ist dann, da hat schon die Dani gesagt, da müssen wir einfach alle Ressorts zusammenkratzen beziehungsweise überall Gelder aufstellen, dass wir auch diese Projektförderungen finanzieren können. Es ist allerdings so, ein Thema ist zum Beispiel noch gar nicht aufgetreten. Wir haben ja auch gesellschaftliche Herausforderungen. Wir haben Schwierigkeiten mit Integration und Inklusion. Da hat zum Beispiel Kultur, Kunst und Kultur einen ganz, ganz wesentlichen Bestandteil. Und das führt mich zu dem Thema, dass wir Branchen, Bereiche, bereichsübergreifend denken müssen. Das heißt, ich kenne das zum Beispiel von meiner Cousine, die in Deutschland in der Kulturbranche aktiv ist. Die hat ein Festival mitgestartet, das ist so ein Musikfestival, wo migrantische Communities gemeinsam mit nicht-migrantischen Communities einfach musizieren, ihre eigene Kultur, ihre eigenen Tänze einbringen. Und das hat dann dazu geführt, dass sich auf einmal die Menschen besser verstehen, dass sie sich über Grenzen hinweg einfach verstehen können. Und ich finde das einfach extrem inspirierend zu sehen, wenn Begegnungen stattfinden, dann wird das auf einmal grenzüberschreitend, da wird das einfach das Gemeinsame wichtiger als das Trennende. Und das würde ich mir nicht nur wünschen, sondern tatsächlich vorhaben für die nächsten 5 Jahre, dass wir diese Grenzen, die teilweise künstlich aufgezogen werden, einfach wieder überschreiten oder erst gar nicht aufkommen lassen.
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3: Ihr hört das Kulturradio, die Sendung der IG Kultur Steiermark, heute mit einem Kulturgespräch anlässlich der kommenden Gemeinderatswahl am 28. Juni. Philipp Pointner, Spitzenkandidat der NEOS.
0: Ja, ich töten Sie nicht den Überbringer der schlechten Nachricht. Sie haben das ja angesprochen schon, es kommen da wirklich harte Jahre, aber Sie haben es wahrscheinlich alle in der Zeitung gelesen. Es hat der Finanzstadtrat einfach ausgegeben, dass in den nächsten Jahren, samt untermauert vom Herrn Finanzdirektor, pro Jahr 65 Millionen einzusparen sind. Das sind die harten, kommunizierten Fakten. Ich sage in Klammer zu, wenn es reicht. Warum kommt es so weit? Und das ist auch, glaube ich, der Hebel, wo wir ansetzen sollten. Wir sollten uns wirklich überlegen, wo wir sparen können. Und da wird halt meiner strengen Ansicht nach wirklich zu wenig hingeschaut, wie viel können wir bei Verwaltung und Bürokratie in der Stadt selber, bei den großen Entitäten sparen. Und das haben wir uns die ganzen letzten 5 Jahre halt einfach in Graz nicht angeschaut. Was können wir im Haus Graz, ist gleich Magistrat und Holding, einsparen? Im Gesamten gesehen brauchen wir 2 Kommunikationsabteilungen, die nebeneinander herlaufen. Was ist sinnvoll für Graz? Und so müssen wir uns halt auch, sage ich auch ganz klar, Förderungen anschauen. Förderungen sind 41 Millionen pro Jahr und sie sind zu gewähren, auf jeden Fall. Aber sie sind treffsicher zu gewähren und immer jetzt sehr streng abzuprüfen auf den Nutzen für Graz und jetzt kommt die Kultur hinein, die soziale Infrastruktur, weil in unserem Stadtentwicklungskonzept steht die soziale Infrastruktur als Leitlinie drinnen und die soziale Infrastruktur ist ganz klar auch mit Kultur ausgeschildert. Und daher müssen wir da sehr wohl die freie Szene stützen, weil die genau stadtentwicklerisch in den Grätzeln wirksam wird. Also ich glaube, die freie Szene, die hier für Graz einen wertvollen Beitrag leistet, die ist weiterhin mehrjährig zu fördern. Und das muss gewährleistet werden. Wie gesagt, es muss da gespart werden, wo es notwendig ist. Und da spreche ich auch ganz klar zum Beispiel die Bühne in Graz an, diese Holding. Ist diese Holdingstruktur wirklich zeitgemäß und sinnvoll? Ich habe an großen Häusern als Dirigent gearbeitet und ich weiß, wie an großen Häusern, wo da durchaus Geld versickert. Ich weiß es ganz genau. Ich habe im Staatstheater Nürnberg sehr lange gearbeitet als stellvertretender Chefdirigent. Ich kenne die Strukturen. Und ich sage hier ganz klar, bei Bürokratie und verkrusteter Verwaltung, die nichts bringt, dort sparen wir ein. Aber nicht bei den Künstlerinnen und Künstlern. Ich war dann nachher auch 10 Jahre freischaffend tätig und ich weiß, wie hart das ist. Und es wird immer, und das habt ihr eh angesprochen, es wird so gerne an den Schwächsten gespart. Und die tragen aber ihre Haut zu Markte. Und das darf nicht sein. Es muss in der freien Szene die Künstlerin, die was leistet, genauso gewertschätzt werden wie die Orchestermusikerin in der Grazer Oper. Da kommt viel zu wenig an. Aber sparen wir endlich bei den Strukturen, wo es wirklich angesagt ist. Und dann werden wir uns auch die Förderungen, die sinnvollen Förderungen, besser leisten können. Zum Beispiel auch eine gute Entwicklung vom Rösselmühlquartier, was jetzt zu entwickeln ist, wo bis jetzt völlig auf soziale Infrastruktur vergessen wurde. Dort will das Konservatorium einen Konzertsaal hinbauen. Dort will man jungen Menschen, egal wo sie herkommen, einen neuen Raum bieten. Dieses Quartier braucht eine Weiterentwicklung, auch für die Jugend, für die, unsere multikulturelle Jugend, für die Teilhabe. Investieren wir da rein, aber sparen wir bei den Strukturen, die das Geld nicht verdient haben.
3: Claudia Unger, aktuelle Kulturstadträtin ÖVP.
7: Vielleicht ganz am Beginn, vielleicht eine direkte Replik auf die Bühnen. Das ist natürlich auch eine wichtige Kultureinrichtung, die heuer und nächstes Jahr bereits einen wesentlichen Einsparungsbeitrag leistet. Das möchte ich nur sagen, bevor man sozusagen freie Szene, Bühnen und sozusagen die großen Häuser oder auch andere Betriebe, die im Eigentum der Stadt und des Landes sind, davon halte ich wenig, das auseinander zu dividieren. Es verlangt eine gemeinsame Anstrengung, die natürlich auch weit über den Kulturbereich hinausgeht. Das für nur mal als ganz kurzer Start. Danke. Ich glaube, dass wir gerade im Hinblick auf die nächsten Jahre in der Politik eine ganz wichtige Aufgabe haben, die ich jetzt einmal sehr salopp als quasi Kulturmanagement bezeichnen möchte. Kaufmännisch korrekt und realistisch, mit viel Weitblick würde ich meinen, der einfach auch die großen Vorteile einer vielfältigen Kulturlandschaft im Kopf hat. Das wäre mein grundsätzliches Verständnis davon. Das geht einher damit, dass man einfach auch die Fakten auf den Tisch legt. Die sind unerfreulich, das wissen wir zumindest in finanzieller Hinsicht. Und da gab es eben einige Verschlechterungen. Also ich darf nur eine Zahl nennen. In den letzten Jahren ist der Anteil des Kulturbudgets am Gesamtbudget von 4,1 auf 3,6% gesunken. Also das sind zwar alles ganz kleine Zahlen, die machen aber schon deutlich, welchen Stellenwert das grundsätzlich hat und wie viel Spielraum man vielleicht auch hat. Also das sind einfach Zahlen, wo wir natürlich über Prioritätensetzung in einer Stadtregierung entsprechend entscheiden. Das heißt, das müssen wir uns für die nächsten Jahre gut überlegen, weil das klingt alles wunderbar. Wir wollen eine belebte Szene und wir wollen schauen, dass da für alle was da ist. Man muss dann auch entsprechende Schritte setzen und das halte ich für unsere wichtigste Aufgabe. Ein ganz wichtiger Teil dabei ist für mich, dass Kulturschaffende, die ja sehr oft in prekären Lebenssituationen arbeiten, eine größtmögliche Sicherheit bekommen. Ich sage das extra größtmöglich, weil ich nichts versprechen will, was wir nicht halten können. Fair Pay war eine ganz lange Diskussion. Wir haben uns dann entschieden, dass wir im Sinne einer Stabilität in der Phase, in der wir uns jetzt befinden, das ganze Geld zusammenlegen. Das ist schon ausgeführt worden, dass das mit Einschnitten bei der Verwaltung, in dem Fall sogar, bis hin eben zu der Eingliederung von dem Fair-Pay-Budget ins normale Budget zu tun hatte. Das ist ein ganz ein volatiles System, wie wir gerade sehen, weil wir haben jetzt zum Beispiel erst vor einiger kurzer Zeit eigentlich erfahren, dass wir das fix eingeplante Geld aus dem Sparbuch, also von den Rücklagen, die wir haben, nur zu 20% verwenden können. Das heißt, das Geld, mit dem wir geplant haben, steht uns aus diesem Topf jetzt zu 80% im Moment nicht zur Verfügung. Das heißt, eine langfristige Planung ist im Moment extrem schwer, bei allem Verständnis für eine allgemeine finanziell schwierige Lage, aber das müssen wir in Zukunft, also diese Verlässlichkeit ist mir ein besonderes Anliegen. Worüber wir noch gar nicht gesprochen haben, ist, dass es auch abseits der Förderlandschaft Dinge gibt, die wir überlegen müssen. Also es geht natürlich irgendwann immer ums Geld, aber ich würde gerne über die Dinge reden, die sozusagen nicht so viel zusätzliches Geld kosten und trotzdem einen Sinn ergeben und eine Hilfestellung sind. Ein wichtiges Thema, das wir da immer wieder diskutieren, sind die Räume. Wir brauchen für viele Dinge Räume. Es gibt bei gewissen Einrichtungen mehr Räume. Vielleicht muss man umplanen in der Nutzbarkeit. Ich habe selber in einem Museum gearbeitet. Ich weiß, wie schwierig oder wie schwerfällig das ist, wenn man Regeln ändert, weil ein Theater was anderes braucht als ein Ausstellungsbetrieb, was jetzt Sicherheit und sonstige Sachen anlangt. Aber da sind wir, finde ich, viel zu wenig flexibel. Da geht es um einen Austausch und auch um die Nutzung solcher Dinge. Wir sehen das jetzt bei Initiativen wie dem Leinerhaus, dass, wenn man ein bisschen offen denkt, vieles zumindest einmal vorübergehend möglich ist. Und ich plädiere sehr dafür, dass wir in die Pläne für die nächste Legislaturperiode auch genau diese Dinge dann aufnehmen. Das Letzte ist für mich, dass wir auch schauen, diese Stadtentwicklungsthemen, das ist ein großes Thema, wie kann sich Kunst und Kultur hier einbringen. Zwei Dinge dazu noch ganz kurz. Ich glaube, wir brauchen immer wieder Impulse, die größer sind. Stichwort Kulturjahr und jetzt das nächste, eine Chance, die wir leider offensichtlich gerade verstreichen lassen. Graz 900 im Jahr 2028 wäre ein großer Impuls, der aber getragen sein muss von mehr als nur der Kulturszene, aus meiner Sicht, weil es ein Stadtjubiläum ist. Und das Zweite ist, wir haben tatsächlich aufgrund der wachsenden Stadt die Notwendigkeit, die Stadt auch zu beleben in kultureller und künstlerischer Hinsicht. Da gibt es einige Entwicklungsgebiete, ob das jetzt die Rösselmühle ist, Reininghaus noch immer oder eben auch Don Bosco. Da gibt es verschiedenste Sachen, wo wir tatsächlich viel zu tun hätten. Gespart werden muss überall, aber ich glaube, dass die Synergieeffekte da durchaus positiv sein könnten.
1: Danke. Herr Breitner hat sich für eine Replik gemeldet.
0: Kleine Replik, ja, es ist richtig, dass die Bühnen Graz einen nennenswerten Betrag einsparen, aber das Einzige, was passieren wird, ist, dass weniger gespielt wird. Das heißt, es gibt dann halt wieder weniger Künstler, die Arbeit haben. Das kann nicht der Weg sein. Das kann es nicht sein und es war mein großes Bemühen, das mal zu hinterfragen. Ich habe bis jetzt, und das haben wir, kann ich sagen, soll eine Einladung ausgesprochen werden an die Holdingleitung, um das mal zu reporten, wie dieser Betrag eingespart werden wird. Das ist uns noch nicht vorgetragen worden. Das heißt, ich gehe davon aus, dass nicht strukturell wieder in der Bürokratie eingespart wird. Und ich weiß, dass weniger gespielt werden wird, das weiß ich schon. Und das ist nicht der Weg. Das bringt uns Ausführende um. Weil je weniger du spielst, umso weniger Link hast du zu deinem Publikum. Das ist ein schleichender Untergang.
1: Danke. Ja, bitte.
3: Sahar Mohsin-Sada, Vorsitzende des Kulturausschusses der Stadt Graz, KPÖ.
2: Da muss ich auch an den Kollegen Pointner nochmal sagen, also die Tatsache, dass wir nicht bei uns selber eingespart haben, stimmt jetzt so de facto nicht. Wir haben das Projekt gehabt, das Kommunale Plus, wo wir in allen Abteilungen eingespart haben. Und die Idee war auch eigentlich, in Zukunft weitere Maßnahmen zu sehen, wie es in den Beteiligungen in Holdings aussieht. Es ist teilweise, ist das schon passiert, es sind einige Doppelgeschäftsführerposten zusammengelegt worden und so soll es auch weitergehen, aber das muss man schön langsam begleiten und schauen, wie das passiert. Wir haben auch bei uns selber eingespart, bei unseren ganzen politischen Clubs, bei unseren Clubfördermitteln, bei unseren Gehältern, keine Gehaltsobergrenzen, also das stimmt jetzt de facto nicht, das und alles andere wird auch noch kommen. Und dann wollte ich auch wegen der Budgetkürzung, Kulturbudget, es wurde bei allen Abteilen, also bei allen Ressorts gekürzt, bis auf Bildung. Das etwas, was man so jetzt nicht verhindern konnte. Also man kann das nicht hervorheben und sagen, nur bei Kultur, sondern bei allen, bis auf beim Thema Bildung. Das vorerst einmal.
0: Darf ich da kurz noch einhaken, wenn ich darf, wegen dem Kommunalen Plus, weil es nur das Kommunale Plus, ich habe gesagt, wir haben jetzt festgestellt, den Konsolidierungsbedarf von 65 Millionen pro Jahr, das Kommunale Plus, wo die Verwaltung, was die Verwaltung vorgelegt hat, bringt 7 Millionen pro Jahr und von diesen 7 Millionen sind 5 Millionen Gebührenerhöhungen, ist alles nachzulesen und faktisch belegt. Das heißt, es sind nur 2 Millionen, die wirklich eingespart werden, 5 werden einnahmenseitig eingespart und 65 brauchen wir.
3: Zeynep Aygan-Romana, Kultursprecherin der Grünen.
5: Noch ein Thema, was noch nicht erwähnt wurde. Wir haben ja als Stadt Graz, der Großteil unseres Budgets geht ja für Pflichtleistungen drauf. Das heißt Pflege, Soziales, das ist ein ganz großer Teil eigentlich. Die genaue Prozentanzahl weiß ich jetzt nicht, aber 70-80% werden es schon sein. Sahar, korrigiere mich. Auf jeden Fall, der größte Teil geht für Pflichtleistungen. Das heißt, wenn man sich das als Diagramm anschaut, wenn man das dreiteilt, dann ist da die Pflegepflichtleistungen sind über ein Drittel, mehr als ein Drittel. Dann kommt soziale Leistungen und dann kommt das laufende Budget beziehungsweise das Budget, worüber wir freier verfügen dürfen. Also man muss das schon in Relation sehen. Warum sage ich das? Weil Claudia Unger vorhin über die Prozentanzahl oder Prozentsatz für das Kulturbudget geredet hat. Man muss schon auch über Absolutbeträge natürlich auch reden, weil zum Beispiel Wien hat weniger Kulturbudget an Prozenten. Aber sie haben natürlich absolut mehr. Das heißt, in diesem Fall muss man schon schauen, wie das in den nächsten Jahren mit den Absolutbeträgen weitergeht und nicht die Prozente auf das Gesamtbudget aufrechnen. Das wollte ich noch so in Relation setzen, beziehungsweise das auch noch zum Thema machen. Danke.
1: Noch eine Replik.
7: Es ist ja schön, wenn die Diskussion ein bisschen Fahrt aufnimmt, finde ich, weil wir uns nicht alle so einig sind nur.
3: Claudia Unger, aktuelle Kulturstadträtin ÖVP.
7: Zwei kurze Dinge. Bei den Bühnen muss man sich das Gesamtkonzept anschauen, diese Einsparungen. Da wird es natürlich Dinge geben, die man nicht so klasse findet im Spielplan, aber es wird auch andere Dinge geben. Also das zu reduzieren darauf, dass es weniger Kunst gibt und dadurch weniger Arbeit für Künstler, ist zu kurz gegriffen. Das möchte ich nur sagen, weil ihr halt von einer differenzierten Sicht auf diese schwierige Problematik sehr viel und da wird auch einiges eingespart. Und was jetzt die Kulturausgaben anlangt, auch nur eine Zahl, kurz mit der Lesebrille vorgelesen. Wenn man jetzt das Pro-Kopf, die Pro-Kopf-Ausgaben anschaut, dann muss man sagen, dass wir in Graz 189 Euro pro Person ausgeben, Salzburg 452, Wien 265. Also das sind alles Daten, die liegen uns sowohl auf Bundesebene als auch über das Kulturamt vor. Es stimmt also nicht, dass wir sozusagen mehr Geld als Wien zur Verfügung hätten, wobei der Vergleich sowieso hinkt aufgrund der Gebietskörperschaften, die da verbunden sind. Also es ist vielleicht ein bisschen eine zu theoretische Diskussion, aber wenn wir die Zahlen vorliegen haben, halte ich für davon, sie zu sagen, damit man weiß, das sind die Fakten. Also kann man gerne zur Verfügung stellen. Das wollte ich nur zur Korrektur dazu sagen.
1: Danke. Ich würde jetzt ein bisschen einhaken. Also, wir sehen, ne? Budget ist ein heißes Thema und auch gibt es viel auch zu schrauben, nicht nur bei Kultur, sondern allgemein beim Budget. Ne? Ich würde aber gerne einhaken, beziehungsweise ich habe jetzt gehört irgendwie, ne, dass jetzt mehrjährige Förderungen irgendwie ein Gewicht haben unter allen, beziehungsweise auch, dass die Förderungen sollen treffsicher sein, finde ich auch. Ich glaube, das ist auch der Prinzip, für das Kulturamt auch verfolgt, im Sinne, ne, von mehr Augen, mehr Sehen. Also das ist ein mehrstufiges System auch für die Vergabe. Und wir, die diese Anträge schreiben und dann die Abrechnungen auch abliefern, ne, wissen, dass das sehr genau werde geschaut, jeder Cent. Und obwohl diese Arbeit ist aufwendig, ne, aber es ist auch richtig, das so zu machen. Ne? So viel über Treffsicherheit finde ich auch wichtig. Würde ich aber gehen auf einen Punkt, ne, das ein bisschen auch geschwommen ist, und das ist das auch ein bisschen zu denken, die Lage, wie sagt man das, beyond, ne, nur Budget-Thematik. Ne? Es wurde gesagt, hier ressortübergreifend zu denken, beziehungsweise Grenzen überschreitend zu denken. Es wurde gesagt, auch die Stadt zu beleben, ne, Stadtteile zu beleben, das ist auch eine Ressort, würde ich sagen, auch Zusammenarbeit denkt. Ich würde hier gern vielleicht ein bisschen mehr in die Richtung gehen, ob ihr seht, beziehungsweise direkt, was du gemeint hast, beziehungsweise wie Sie sich das vorgestellt haben, wie das konnte werden. Ne? Oder ganz aus Praxis so zu fragen, ne? Wir wissen, ne, dass wir sehr vielmals, ne, wenn wir uns als Kulturprojekt melden bei anderen Ressorts, ne, die schicken uns zum Kulturamt wenn man ein bisschen im soziokulturellen Bereich arbeitet, ist gleich geschickt auch zum Sozial- oder zum Frauenamt und so. Ne? Und das ist ein Thema, das wir leben im Kuh-Bereich. Und das würde ich gerne vielleicht anhaken, ne? Ob hier können wir uns eine Verbesserung auch erwarten, ne? In dem Sinne, ne? Von paar Mal war gesagt, ne? Zusammenzulegen, ne? Zusammen sich zu anstrengen. Ne? Wie ist hier irgendwie die Stimmung, beziehungsweise seht ihr die Möglichkeiten? Ne?
3: Philipp Pointner, Spitzenkandidat der NEOS.
0: Ja, dann besprechen wir es an der Stadtteil oder Entwicklung. Vielleicht am Beispiel Rösselmühle. Ich habe es vorher schon skizziert, ich werfe es gerne in die Runde. Es wäre wirklich angedacht, bei so einem Grundsatzbeschluss, ja, zur Entwicklung weg von zu viel Wohnen in einem Bereich, wo eh schon viel Wohnen passiert, zu gehen. Und ich habe es schon angesprochen, es wird eben diese soziale Infrastruktur in dem Bereich viel zu wenig beleuchtet. Ich werfe das noch einmal hier herein. Es gibt ein Konzept vom Johann-Josef-Fuchs-Konservatorium, flankiert durchaus vom Land eben, als Einrichtung des Landes dort, einen Konzert- und Probenraum, den das Johann-Josef-Fuchs-Konservatorium braucht, zu entwickeln und so den Stadtteil einfach interessanter zu gestalten und für die Menschen einfach als neuer, interessanter Lebensraum weiterzuentwickeln.
3: Zeynep Aygan-Romana, Kultursprecherin der Grünen.
5: Vielleicht noch ganz kurz zum Rösselmühl-Areal. Das ist ein Rahmenplan, das heißt, ein Rahmenplan hat noch keine Fixierungen, sondern sind grobe Zuteilungen, was da passieren kann oder soll. Und es sind keine einzelnen, ich weiß nicht, Häuserzuteilungen oder wie viele Stockwerke genau auf wie viele Meter sind. Das sind einfach grobe Rahmenpläne. Und dass da nur Wohnen passieren soll, das meines Wissens nach, also ich bin nicht in den Verhandlungen, sondern meine Kollegin, die da eh im Publikum sitzt, weiß das viel genauer. Aber diese Rahmenpläne sind ein Ergebnis, der Rahmenplan ist ein Ergebnis einer langjährigen Verhandlung mit den Privateigentümern, die Interessen der Stadt, die Interessen der Kulturszene, die Wohnbedürfnisse, weil Wohnbedürfnisse haben wir schon auch in der Stadt. Das heißt, im Moment ist es so, dass etwas mehr Wohnen als Nichtwohnnutzungen sind, aber das ist auch notwendig. Wir wollen ja keine Geisterbereiche dort haben. Wenn tagsüber dort quasi Aktivität ist und in der Nacht nicht mehr oder später dann werden das zu Geisterbereichen beziehungsweise dunkle Bereiche, die kein Leben haben. Das wollen wir auch nicht in der Stadt. Das heißt, das muss man wirklich gut diskutieren, gut aushandeln. Und das ist, glaube ich, noch recht offen, dass das Konservatorium sich da gern einmieten oder den Saal drin haben kann. Also das sind noch alles offene Fragen. Das war nur zur Ergänzung zu dem. Zu dem, was du gesagt hast, abseits der Finanzierung. Also ich habe mit Schrecken gelesen, dass es eine Taskforce-Förderungen des Bundes gibt. Das habt ihr sicher auch mitgekriegt, dass da so richtig Förderungen auf sogenannte, das Unwort Mehrfachförderungen oder Doppelförderungen abgeklopft werden. Was ich echt erschreckend gefunden habe, weil wer von euch hat eine Überfinanzierung? Wer hat eine Mehrfachförderung im Sinne von mehr zu finanziert zu bekommen, als man braucht für dieses Projekt? Das gibt es, glaube ich, bei keinem einzigen in diesem Raum. Und das ist dann schon in diesem Word wird das impliziert, dass es eben diese Art von Mehrfachförderungen gibt. Warum erwähne ich das? Weil das wird eins zu eins einen Effekt auf unsere Kulturlandschaft haben, weil die meisten Projekte, die meisten Anträge sind aufgebaut auf Stadtförderungen, Landesförderungen, Bundesförderungen und in vielen Fällen auch EU-Förderungen. Das heißt, wir können gar nicht davon reden, dass wir nur von der Stadt Graz reden.
3: Claudia Unger, aktuelle Kulturstadträtin ÖVP.
7: Wegen der Förderungen, ich würde gerne auf das schauen, was wir in Graz selbst tun können. Das eine ist Lobbyarbeit Richtung der anderen Gebietskörperschaften. Das ist etwas, wo man wirklich tatsächlich mit vereinten Kräften, und da ist die Bürgermeisterin an der Spitze, mit vereinten Kräften etwas versuchen müssen. Das ist, glaube ich, ganz, ganz wichtig, dass wir diese Dinge verstärken, weil da einfach auch mehr Bedarf jetzt besteht. ich halte es schon für eine realistische Thematik, dass eben diese Mehrfachförderungen, dass man die nicht einfach wegdiskutieren wird können, sondern dass man da gut argumentieren wird müssen. Ich darf ein Beispiel aus der aktuellen Fördersituation nur in Graz bringen. Nachdem wir jetzt die Rücklagen nicht ausschöpfen können, muss ich mir jetzt, da geht es gar nicht immer um die Riesenbeträge, bei gewissen Sachen überlegen, fördere ich etwas, was wir immer, weil es ein bisschen mit Kunst und Kultur zu tun gehabt hat, gefördert haben, oder konzentriere ich mich auch tatsächlich auf die Kerngebiete der Kunst und Kultur, weil dafür ist der Fördertopf in erster Linie da. Das ist keine einfache Entscheidung, weil immer wieder die Dinge ein bisschen ineinander übergehen, das ist nicht leicht, aber ich kann nicht zugunsten von Dingen, die nur vielleicht förderwürdig sind aus dem Ressort, was anderes nicht fördern, was eigentlich inhaltlich total den Anspruch hätte. Also mit der Frage werden wir uns sicher stärker beschäftigen müssen. Und ich glaube, dass wir da zusätzlich auch überlegen müssen, wovon haben möglichst viele in der Stadt was. Ich habe die Räume schon erwähnt. Wir haben ein Projekt, das sind die mietkostenfreien Tage, die zum Beispiel, glaube ich, sehr gut ankommen an verschiedenen Orten. Das Modell auszubauen an anderen neuen Städten wäre eine Überlegung zu fördern, dass man sozusagen einen gewissen Raumbedarf deckt. Aber wir werden das Geld dann auch anders verteilen müssen und das ist, glaube ich, nicht besonders einfach, das zu machen. Also das sind drei Punkte, die tatsächlich schwierig oder die man ernsthaft diskutieren und klar auf den Tisch legen muss.
3: Saha Mohsin-Sada, Vorsitzende des Kulturausschusses der Stadt Graz, KPÖ.
2: Wir als KPÖ sind es eigentlich gewohnt, dass wir immer sehr zwar Ressortverantwortung gehabt haben, aber immer über kleine Budgets. Das heißt, es war nie das Thema, dass wir immer gesagt haben, mehr Geld, mehr Geld, mehr Geld. Das hieß, das werden wir auch nicht kriegen. Aber wir mussten dann erfinderisch werden und das bisschen, was wir gehabt haben, haben wir auch tolle Sachen geschaffen. Auch in dieser Periode haben wir viele tolle Testprojekte, viele Ideen und Initiativen eingebracht, die auch vom Land übernommen wurden und auch auf anderen Ebenen. Und das wäre eigentlich aus meiner Seite ein Ziel, dass wir auch mit dem Budget, was wir haben, mehr ressortübergreifend, beispielsweise eben Wohnen und Kultur oder beispielsweise GGZ, und dass man schaut, dass man da, ich hasse dieses Wort, aber Synergieeffekte schafft. Das muss man sich dann anschauen, in welcher Form wir wieder zusammenkommen als Stadtregierung und einfach in diese Richtung denken, weil es wird nicht besser werden. Ich sehe es genauso wie meine Kollegin Frau Unger, dass wir mehr Lobbyarbeit leisten, dass wir auch mehr mit dem Bund kämpfen müssen um unsere EVG-Mittel. Das alles ist auch wichtig. Aber am Ende des Tages sind wir hier alleine in Graz und müssen schauen, dass wir dort was zusammenbringen. Und ich glaube, das ist auch möglich und da ist relativ viel zum Holen auch.
3: Daniela Schlüsselberger, Klubobfrau der Grazer SPÖ.
4: Ich bin ganz bei meinen Vorrednern und Rednerinnen, dass Kunst und Kultur eine Querschnittsmaterie in den Köpfen werden muss. Also jetzt nicht nur auf die unterschiedlichen Institutionen betrachtet, also Stadt, Land, Bund, wo einfach mehr Kooperation, nicht ein Abschieben aufeinander, sondern ein gemeinsames Miteinander im Sinne der Kunst und Kultur passieren muss, sondern auch innerhalb der Ressorts. Und ich bin jetzt bei deinem Anfangsstatement, je nachdem, worum es vermutlich thematisch bei der Antragstelle es im Projekt geht, dort wird man hingeschickt, also vom Grünraum über Kultur. Ich glaube, im Sportamt ist auch schon mal was gelandet. Also es finde ich immer recht spannend. Erstens, für die Antragstellerinnen ist das ja ein Hürdenlauf, der eigentlich unzumutbar ist. Das Zweite, was es sehr stark zeigt, dass Kunst und Kultur einfach so in Kasteln eingequetscht wird. Ist es jetzt eben mehr für die Stadtentwicklung? Ist es jetzt eigentlich im Kulturamt angesiedelt? Ist es vielleicht eventuell Richtung Wirtschaft irgendwie interessant? Und dann wird das so hin und her geschoben und das soll es eigentlich nicht sein. Also es sollte globaler gedacht werden. Ich glaube, das würde der Szene sehr viel helfen, gerade im Bereich der Förderungen. Es würde uns budgetär wahrscheinlich einiges erleichtern, weil es dann auch, ich sage es jetzt einmal ein bisschen salopp und ich hoffe, keiner der anderen Fraktionen nimmt das jetzt ganz übel, dieses Hin- und Herschieben zwischen den Ressorts, mach du, hast du noch ein bisschen, dann musst du und dann muss der auch, das wird sie einfach dann damit aufhören. Und es wird dann wieder um den Kern der Sache gehen, nämlich um die Finanzierung einer Szene, die halt leider von den Förderungen abhängig ist. Und wenn man daran denkt, was Kunst und Kultur alles macht für die Gesellschaft, und jetzt nehme ich den Aspekt der Gesundheit her, es gibt genügend Studien, wo man nachlesen kann, wie sich Kunst und Kultur positiv auf die Gesundheit der Menschen auswirkt, lebensverlängert, was es für den Geist bedeutet, für die Entwicklung von Jugendlichen, dann sieht man einfach, dass das Thema eigentlich auf ganz hoher Ebene angesiedelt gehört und endlich die Wertschätzung auch in Form der Förderungssysteme kriegen sollte, die es eigentlich braucht.
3: Das war ein Kulturgespräch anlässlich der kommenden Gemeinderatswahl am 28. Juni. Eingeladen waren Claudia Unger, aktuelle Kulturstadträtin ÖVP, Sahar Mosensada, Vorsitzende des Kulturausschusses der Stadt Graz, KPÖ, Zeynep Aygan-Romana, Kultursprecherin der Grünen, Daniela Schlüsselberger, Klubobfrau der Grazer SPÖ sowie Philipp Pointner, Spitzenkandidat der NEOS. Jürgen Angerer von der FPÖ hatte aus gesundheitlichen Gründen kurzfristig abgesagt. Moderiert wurde das Gespräch von meiner Kollegin und unserer Geschäftsführerin Lydia Grinzer-Radojewitsch. An dieser Stelle auch der Aufruf, von eurem Wahlrecht Gebrauch zu machen und auch euer Umfeld zu motivieren, am 28. Juni zur Gemeinderatswahl in Graz zu gehen.

Ja, und damit sind wir für heute auch schon wieder am Ende der Kulturradiosendung. Mir bleibt jetzt noch, mich von euch zu verabschieden. Ich sage danke fürs Zuhören, wünsche euch noch einen schönen Tag und beende die Sendung wie immer mit Antonio Gramsci. Kultur ist Besitz ergreifen von der eigenen Persönlichkeit. Sie dient dem Gewinn eines höheren Bewusstseins, durch das man den eigenen historischen Wert, die eigene Funktion im Leben, die eigenen Rechte und Pflichten zu begreifen vermag.

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11: Herzlich willkommen bei Radio unerhört.
12: Wir befassen uns heute mit dem Thema Mental Health. Diese Sendung war eine ganz besonders große Freude für mich. Gemeinsam mit Petra hatte ich die Möglichkeit, einen meiner größten Idole zu interviewen. Wir durften ihn nämlich Backstage vor dem Out of Order Konzert besuchen.
11: Richtig, es geht um Paul P. Zerra. Ich denke, alle kennen den Song Ein ins Leben. Wir wollen euch heute allerdings auch ein paar Songs vorstellen, die nicht so bekannt sind.
12: Ich bin Lisa Königshofer
11: und mein Name ist Steffi Zerra.
12: Und wir wünschen euch viel Spaß bei der heutigen Sendung. Bevor wir aber mit dem Interview anfangen, hört ihr erstmal unseren Lieblingssong Hooligans von Bizera und Jaus.

0: Er ist Musiker, er ist Kabarettist, er ist Schauspieler, er ist Autor, er ist Podcaster. Haben wir irgendwas vergessen?
1: Ich mache schon lange kein Kabarett mehr, aber mir taugt es immer, wenn es die Leute erwähnen, weil dann kommen die Leute, die glauben, das Kabarett ist, nochmal dazu. Die kaufen dann extra Karten, das passt super. Da muss man ein bisschen Kapitalist sein. Nein, gar nichts. Super, ich unterhalte einfach. Ja. Ich unterhalte Leute.
0: So kennt man die in der Öffentlichkeit, aber wie würdest du die jetzt abseits der Bühne beschreiben?
1: Abseits der Bühne bin ich, glaube ich, ein ganz glücklich zufriedener und sporadisch sehr unausgeglichener Mensch. Also es ist, das Gros ist sehr, sehr schön, aber es gibt, wie glaube ich, bei jedem Menschen und in jedem Berufsfeld diese Ups and Downs und diese Phasen, wo es einfach nicht so groovt. Und das darf auch wahr sein. Das ist in Ordnung. Also ich glaube, ich habe einmal den weisen Satz gehört, ein trauriges Herz ist ein Beweis dafür, dass die Seele noch funktioniert. Und das ist, finde ich, was Schönes, wo man sich anhalten kann.
2: Mentale Gesundheit bedeutet, sich seelisch wohlzufühlen und das Leben in all seinen Facetten bewusst und unbeschwert erleben zu können.
3: Dennoch gibt es weltweit viele Menschen, die unter seelischen Belastungen leiden, sich jedoch nicht trauen, professionelle Hilfe in Anspruch zu nehmen. Männer sind davon häufig betroffen, da sie gesellschaftlich als das starke Geschlecht gelten. Dieses stereotype Rollenbild erschwert es ihnen, über ihre Gefühle zu sprechen oder Schwäche zu zeigen und führt nicht selten dazu, dass sie ihre psychischen Probleme verdrängen, anstatt sich Hilfe zu suchen.
2: Aber auch Frauen, die unter dem Druck stehen, sowohl beruflich als auch privat, alles unter einen Hut bringen zu müssen, geraten häufig an ihre Belastungsgrenzen und neigen dazu, ihre eigenen Bedürfnisse hinten anzustellen, was ebenfalls ein Risiko für psychische Erkrankungen erhöhen kann.

0: Passend zum Thema Mental Health habe ich deine zwei Bücher gelesen
1: Das, wo warst du es?
0: und finde sie sehr witzig.
1: Danke.
0: Du beschreibst den Protagonisten Pfingstl, der aufgrund eines Beziehungstraumas einer Therapie helfen lässt. Wenn man die Bücher gelesen hat, weiß man, dass du einer Therapie warst. Wie viele eigene Erfahrungen stecken im Pfingstl?
1: Gott sei Dank wenig, würde ich mir selber attestieren. Ist natürlich sehr auf die Spitze getrieben, logischerweise. Aber mir ist eben darum gegangen, dass man eben so einen klassischen, ja nicht misogynen, aber sehr, sehr machohaften Herrn einfach ein bisschen die Angst nimmt vor psychischer Hygiene, dass das nichts zum Schamern ist, dass man therapeutische Gespräche hat, dass man mentale Gesundheit eben. Mental Health natürlich, dass das, ja, dass man, also dass man das auch für vielleicht einen Schlag Mensch, der da vielleicht ein bisschen empfindlich drauf reagiert, weil sowas ist ja dann gleich einmal unmännlich oder wird abgetan als was Negatives und dass man diese Angst eigentlich nimmt, weil es ja, ist ja nur eine Angst davor. Du hast ja Angst davor, die Leute nicht in Therapie gehen wollen und das sind hauptsächlich Männer. Ich habe da mit sehr vielen Psychologinnen und Psychologen drüber geredet. Du willst nicht Teil des Problems sein. Fertig. Du willst nicht hören, sie müssen auch was ändern. Ne? Schuld sind immer alle anderen, das ist das Einfachste und deswegen brauche ich das nicht machen. Und ich habe es ja bei mir selber gemerkt, wenn Freunde gesagt haben, sie überlegen, ob sie das machen, habe ich gesagt, super, tipptopp. Und bei mir war es dann so, okay, brauche ich nicht. Und das ist, natürlich hat das was mit Eitelkeit zu tun und falscher Eitelkeit, brauchen wir nicht reden. Aber eben, wenn man das irgendwie manifestieren kann in einer allgemeinen Wahrnehmung, dass Schmerz, wurscht ob physisch oder psychisch, einer Hilfe bedarf, dann wäre das schon mal gut.
0: Einige deiner Lieder, wie zum Beispiel Nebel oder Lass mich lernen, haben einen Mental Health Hintergrund. Bist du jemand, der künstlerisch kreativer ist, wenn er leidet, oder

0: Kannst du dich auch so hineinspielen?
1: Ich leide immer, Lisa. Ich leide permanent. Es ist lustig, dass das bei mir sehr reziprok ist. Also wenn es mir gut geht, schreibe ich traurige Sachen. Wenn es mir nicht gut geht, schreibe ich lustige Sachen. Vielleicht ist das so dieses Verlangen nach dem anderen Ufer, was immer grüner wirkt. Aber ja, klar, schafft das was. Aber ich finde eben gerade das Weinen ist so was Spannendes, weil ich tue mir total schwer. Ich habe Bücher gelesen über Lacrimologie, das ist eben, wie man besser, also die Lehre der Träne quasi, also wie man das besser macht. Weil es gibt nie eine Situation, wo es dir nach dem Weinen schlechter geht. Dir geht es immer besser, wenn du geweint hast. Es ist so. Und es ist ja total was Reinigendes, was Katharsisches, was dich von etwas befreit. Und deswegen gehört einfach viel mehr gerät, nicht viel mehr geschmust, das gehört viel mehr gerät. Kann man währenddessen, kann man, aber es gehört viel mehr gerät.
2: Künstlerische Arbeit heißt wirklich viel Arbeit. Hin und wieder scheitern, wieder aufstehen müssen, aber es braucht natürlich auch Talent. Trotzdem braucht man jetzt als junger Typ aus Hitzendorf ein bisschen Portion Glück wahrscheinlich, um so erfolgreich zu werden und diese großen Bühnen bespielen zu können. Was war das größte Glück, das dir widerfahren ist?
1: Auf jeden Fall. Also Erfolg ist immer eine Mischung aus Leistung und Zufall. Und das eine kann man beeinflussen und für das andere sollte man sehr, sehr dankbar sein. Mein größtes Glück war, dass ich eine Mama gehabt habe, die an mich geglaubt hat und bei der ich das nur eine Regel gegeben habe, du machst die Schule fertig und dann kannst du machen, was du willst. Und das war die einzige Prämisse und das war immer eine Person, die gemeint hat, ich bin gut genug, wurscht, was ich machen werde. Und das hilft natürlich. Das ist natürlich sehr, sehr schön. Das andere ist natürlich einfach trotzdem eine harte Arbeit. Also Talent allein ist, glaube ich, rettet dich eine Zeit lang und dann kommt es darauf an, ob du bestehen kannst. Genau. Aber mein größtes Glück war sicher, eine Person im Leben zu haben, die an dich glaubt.
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4: Da Paul durch seine Mutter sehr stark geprägt wurde, hört ihr nun den Song Mama von Pizzerra und Jaus.

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1: Du bist ja Comedian und Musiker. Was gefällt dir mehr? Die Leute zum Lachen bringen oder sie zu berühren?
2: Boah, das ist schwierig. Ich bin so, so froh, dass ich mich da nicht entscheiden muss. Das Angenehme ist natürlich, dass wenn es so lebensbejahende, wie soll ich sagen, affirmative Songs und Hymnen schreiben kannst, die Leuten ein gutes Gefühl geben, ist das super, super schön. Und das wäre aber auf der anderen Seite nur das zu machen, wäre es irgendwie zu profan. Und es läuft halt nicht immer, es groovt nicht immer, es darf einmal negativ sein, es darf einmal... du darfst einmal am Boden liegen und dann ist aber wichtig, dass die wer oder du dich selber am besten wieder aufklappst und dann brauchst du eben auch diese traurigen Sachen. Dann brauchst du eben was wehtut, dann brauchst du was unangenehm ist vielleicht, unbequem. Notwendige Themen sind meistens nur Synonym für schwere Themen. Und dass das Hand in Hand geht, ist das, glaube ich, ganz gut. Und diese Mischkulanz, diese Cuvée, diese Ambivalenz zwischen schön und tut weh, das ist super cool, dass ich das machen darf.
3: Am 22. Juli fand in den Kasematten am Grazer Schlossberg um 20 Uhr ein Konzert von Auto Vorder statt. Es war mein erstes Auto Vorder Konzert und ich war sehr gespannt, wie es werden wird. Meine Highlights waren Paul Pizzeras Energie, Daniel Fellners Gitarren-Solos und Special Guest Thomas Spitzer. Ihr hört nun meinen Out of Order Lieblingssong Fix Nicht Normal.
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0: Okay, so was ist jetzt deine größte Erkenntnis zum Thema seelische Gesundheit, die du mit uns teilen möchtest?
1: Das wäre zu episch, dass ich da jetzt auf irgendeinen Kierkegaard'schen Leitsatz verweisen könnte. Wehmütig grüßt der ich bin, den, der ich sein möchte.
0: Aber was machst du so, wenn es dir nicht gut geht?
1: Zulassen. Nicht wegschieben. Das ist da, das hat einen Grund. Wenn du nicht schlafen kannst, dann hat das meistens einen Grund. Wenn du nicht einschlafen kannst oder aufwachst und bis zwei Stunden wach, das meistens, das uns sagt unser Inneres und Äußeres sehr, sehr viel, wie es uns geht. Und ich glaube, dieses Wegschieben, dieses eben, ist wurscht, ob das jetzt mit Drogen ist oder es gibt Leute, die reisen ihre Depression weg. Die sind immer unterwegs und dort surfen und da Berg und so. Damit, ja, ist ja auch nichts anderes als ein Ignorieren und als auf sich hören. Also mit mir allein sein können, das ist schon was man lernen muss. Am Anfang habe ich mir gedacht, als ich das erste Mal allein auf Urlaub gefahren bin, habe ich mir im Speisesaal am Abend gedacht, die glauben sich alle, was ist das für ein Arschloch, der nicht mehr, wenn der mit dem Abend ist. Ne? Und am zweiten Abend bin ich schon voll selbstbewusst mit meinem Buch da gesessen und habe mir gedacht, das ist mir wurscht, was ihr denkt. Ich bin da und mir geht's gut und das passt so. Also ich glaube, ständig zu wissen, dass man sich weiterentwickeln kann und die Leute zu umarmen, die einen lieben und die Leute zu meiden, die nur sich lieben. Das ist, glaube ich, ein guter Anfang.
2: Am 15. Oktober 2025 kommt Teil 2 der Pulled-Pork-Filmreihe in die österreichischen Kinos. Der Film trägt den Namen Neonuggets, ein Pulled-Pork-Komödie. Und wird etwas spezieller und actionreicher als Teil 1. Wir haben uns den ersten Teil in der Vorbereitung auf das Interview angeschaut und Pulled-Pork ist unerhört solide. Nun aber zu unserer Meinung zum Film. Ich finde den Film sehr interessant und lustig. Wie findest du den Film, Lisa?
3: Ich finde den Film cool und total witzig. Was ist denn deine Lieblingsszene, Steffi?
2: Meine Lieblingsszene war die, wo sich Flo Kinzel und Eddie Kovac mit den erfundenen Namen dem Russen Oled vorstellen. Es war mega lustig. Und die Regenszene fand ich auch ganz cool, weil die so mystisch rüberkam. Was war deine Lieblingsszene?
3: Meine Lieblingsszene ist die, wo Flo Kinzel Benny Jakschitz mit der Waffe bedroht und total emotional sagt, was hast du mit der Samira gemacht? Weil die Szene auch echt gut in einen Westernfilm passen wird.
2: Wir haben aber natürlich auch ein gemeinsames Lieblingszitat. Und das geht?
3: Aber sicher nicht, Kollegin Möschbeiß. Den Wisch kannst du mitnehmen. Das soll ich fix nicht. Was schleicht dich mit deinen E-Scooter? Was ist mit dir?
2: Alter. Okay. Wir kommen zum nächsten Song. Der nächste Song ist der Name des ersten Albums von Pizzeria und Jaus. Ab geht die Post mit Unerhört solider.

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0: Und jetzt wird's unerhört solide.
1: Jetzt im Oktober, am 15. Oktober, kommt ja der zweite Teil von Kinofilm Burgburg in die Kinos.
2: Richtig.
1: Der heißt Neonuggets.
2: Ja.
1: Komödie drehen heißt ja, oder klingt sehr danach, dass es lustig ist.
2: Ja.
1: Ist es auch hinter der Kamera oder ohne Kamera lustig?
2: Wie jeder Beruf ist es manchmal sehr anstrengend, manchmal ganz leicht. Filmdrehen ist, also in Österreich, mit dem Budget, was du in Österreich hast, sehr, sehr anstrengend und du machst das sicher nicht wegen Geld. Aber es ist einfach, also, ich bin total privilegiert, dass ich diese Abwechslung machen darf und so. Und es ist eine wunderschöne Sache, so 2 Monate lang mit 40 anderen Menschen zu wirklich familiär zu verschmelzen, weil du halt einfach wirklich aufeinander biegst und das ist. Bildet sich, das ist dann so lustig, man geht auch dann so schnell wieder auseinander und nein, wir müssen unbedingt einmal, und siehst du nie wieder, weil es halt einfach jeder seine anderen Projekte hat. Aber nein, das ist schon was Cooles. Jedoch muss ich sagen, auf der Bühne stehen und live arbeiten zu dürfen, es ist halt so wie Theater oder Film, also das ist so durch nichts zu ersetzen. Das ist, also weißt du, beim Film, du wirst angeholt, du wirst geschminkt, du wirst angezogen, dann kommt die Regieassistenz und sagt, so hätten sie es gern. Dann drehst du das, wenn es nicht funktioniert, machst du es nochmal. Das schaffst. Also das ist jetzt nicht, also klar, traumatisierter Ex-Veteran ist was anderes als eine Komödie zu spielen, logischerweise, aber es ist kein wahnsinnig kreativer Beruf und ich liebe kreative Berufe und deswegen ist es super schön, dass man mal sowas machen kann. Voll.
3: 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Gestaltet wird er von Paul Bizera und den beiden Ö3-Moderatoren Gabi Hiller und Philipp Hansa. Es ist ein Podcast für jedermann und jede Frau, der oder die gerne über das Leben nachdenkt. 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
4: Der erste Teil des Live-Podcasts wird immer aufgenommen, der zweite Teil ist nur für die Zuschauer vor Ort, da es dort auch oft wilder zugehen kann. Die Zuschauerinnen bekommen nach dem ersten Teil Zettel, auf die sie Fragen schreiben können, welche dann in Teil 2 vorgelesen und auch beantwortet werden.
3: 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Februar 2026 um 19.30 Uhr in der Helmut-List-Halle statt. Die Fans des Podcasts werden liebevoll Havis genannt.
4: Ihr hört nun Lisas Lieblingssong von Pizzerra und Jaus.

0: Allgemein kann man sagen, du bist im Showbusiness zu Hause. Wie würdest du die mentalen Herausforderungen im Business beschreiben und wo siehst du dringend Verbesserungsbedarf?
1: Super Frage. Die mentalen Herausforderungen im Business sind, dass man weiß, dass man außerhalb des Business was wert ist. Also jeder von uns und jede identifiziert sich mit dem Beruf. Das ist logisch, das ist auch in Ordnung. Aber bis zu einem gewissen Grad sollte es so sein. Also wenn du nur mehr auf der Bühne bist und, oder nur mehr im Büro und also dein Beruf wie das Showbusiness, was für ein anderes Business, da ist es natürlich noch mehr, weil eine anonyme Masse applaudiert dir und sagt, du bist geil. Klar ist das gut, aber du musst auch wissen, dass das ein Teil von dir ist. Und du musst, auch wenn du nie wieder auftreten kannst, da war Corona für mich sehr hilfreich, weil ich mir gedacht habe, wie wird das jetzt sein, wenn das jetzt nie mehr auftritt? Ja, merkst, ja, gibt halt andere Sachen auch, warum du wertgeschätzt wirst. Und das ist ein minimaler Kollateralgewinn gewesen. Aber ja, ich glaube, das Wichtigste ist, dass du eben deine Persönlichkeit stärkst, abseits von dem Showbusiness-Ego, was du bist.
0: Mit deinen Freunden gemeinsam hast du einen Podcast, in dem du über alles Mögliche sprichst. Ist das für dich eine Form von Therapie?
1: Tatsächlich ja, nicht aus medizinischer Sicht, aber es ist einfach gut, wenn du mit Leuten über Sachen redest, über die du vielleicht gar nicht reden wolltest. Und ich möchte nur nie, dass das dann so heißt, es gibt so viele Männer, die sagen, ja, vier Bier und der Haverer ist meine Therapie. Nein, das ist keine Therapie. Das ist, also, da besprichst du was, aber du kommst nicht wirklich weiter. Das ist, also deine Probleme werden die gleichen bleiben. Aber das drüber reden und das, diese Supervision unter Freunden, diese amikale Supervision, das bringt auf jeden Fall was. Also, und es ist ja oft so, dass man denkt, Alter, jetzt sind wir gerade in Bayern und du kommst um zwei ins Bett und um neun in der Früh ins Podcast, weil es sonst nicht ausgeht mit den anderen irgendwie, weil der hat Wecker und der hat dort Moderation und dann denkst du, Alter, das brauche ich überhaupt nicht. Und es ist mir noch nie nachher nicht besser gegangen. Also es ist auch wieder sowas, was du dann am Anfang denkst, es wird ganz schlimm und eigentlich ist alles halb so schlimm, wenn du das dann gemacht hast. Sollte man vorher wissen.
0: Immer. Ja. Hab ich schon alle gehört.
1: Du bist der Wahnsinn. Ja, habe ich gesehen schon. Hab ich gesehen schon.
0: Ihr habt vorhin Kaleidoskop gehört. Dieser Song gefällt mir am meisten, da ich ihn extrem schön und gefühlvoll finde.
2: Aber warum magst du den Song so gerne?
0: Ich fühle mich mit diesem Song sehr verbunden, weil ich mich emotional total in den Song hineinfühlen kann.
2: Zum Abschluss hört ihr noch den Song Absätze, Hauptsätze von Pizzerra und Jaus.
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0: Ja, lieber Paul, herzlichen Dank für deine Offenheit und die Zeit. Wir finden auch, dass zum Thema seelische Gesundheit, da gibt es noch viel zu viele Tabuthemen. Vieles wird nicht angesprochen, vieles wird unter den Teppich gekehrt. Darüber reden ist natürlich extrem wichtig.
1: Absolut, und das haben wir gemacht. Dafür danke ich euch.
0: Danke auch. Wir wünschen dir jetzt noch viel Spaß auf der Bühne. Und das letzte Wort gehört jetzt noch dir. Willst du uns noch irgendwas sagen?
1: Ich bin einfach froh, dass es Initiativen wie die eure gibt, die vielleicht, und wenn es nur ein Mensch ist, dazu bewegen können, dass sie darüber nachdenken, dass das was Gutes ist, wenn man in sich und auf andere hört. Und ich möchte mich für eure Arbeit bedanken und hoffe, dass ich sie ein bisschen unterstützen konnte. Und wenn ich es weiter kann, dann lasst es mich wissen, weil dann bin ich gern da.
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1: Hallo und herzlich willkommen zu einer neuen Ausgabe von unten, dem kritischen Nachrichtenmagazin auf Radio Helsinki 92,6. Am Mikrofon begrüßen euch heute Martin und Tamara mit folgenden Themen. Graz hat gewählt. Wir ordnen das Ergebnis der Gemeinderatswahl vom 28. Juni ein. Den historischen Sieg der KPÖ, die Verluste von Grünen und SPÖ, die FPÖ-Hochburgen am Stadtrand und die offene Koalitionsfrage. Außerdem, wer wählt eigentlich den MigrantInnenbeirat und was darf dieses Gremium überhaupt entscheiden? Wir erklären, warum die Wahlbeteiligung dort bei gerade einmal 5% liegt. Zunächst hört ihr ein paar Meldungen von Martin.
2: USA, Antifa-Prozess Texas. In den USA hat ein Bundesgericht in Texas 8 Personen wegen einer Demonstration vor dem Prairieland-Abschiebezentrum zu teils jahrzehntelangen Haftstrafen verurteilt. Wie Al Jazeera berichtete, erhielt der ehemalige Marine-Reservist Benjamin Song mit 100 Jahren die Höchststrafe. Weitere Angeklagte wurden zu 30 bis 70 Jahren verurteilt. Die Staatsanwaltschaft bezeichnete die Tat als Terrorismus und stellte Verbindungen zur Antifa her, die Donald Trump per Erlass zur inländischen Terrororganisation erklärt hatte. Bürgerrechtsorganisationen warnen, das harte Urteil könnte weitreichende Folgen für Versammlungs- und Meinungsfreiheit in den USA haben. Griechenland. Hungerstreik Prosphygika. In Athen haben BewohnerInnen der besetzten Wohnsiedlung Prosphygika nach monatelangem Hungerstreik einen Erfolg vermeldet. Wie die AktivistInnen selbst auf Instagram mitteilten, hätten die Hungerstreikenden Aristoteles nach eigenen Angaben am 140. Tag und Suson am 54. Tag einen Rückzug der Räumungspläne erreicht. Prosphygika ist Heimat von mehr als 400 Menschen und gilt seit Jahrzehnten als Rückzugsort für MigrantInnen, ArbeiterInnen und antifaschistische Gruppen. Die BewohnerInnen wehrten sich gegen eine geplante Umwandlung des Areals zugunsten kommerzieller Interessen. Deutschland. Prozess gegen die Ulm 5. In Stuttgart-Stammheim läuft der Prozess gegen die sogenannten Ulm 5. 5 AktivistInnen, die im September 2025 die deutsche Niederlassung des israelischen Rüstungskonzerns Elbit Systems in Ulm beschädigt haben sollen. Wie der Journalist Hanno Hauenstein auf Substack dokumentierte, wird ihnen neben Sachbeschädigung auch Mitgliedschaft in einer kriminellen Vereinigung nach § 129 vorgeworfen. Ein Vorwurf, den Amnesty International Deutschland als rechtsstaatlich bedenklich kritisiert. Der Prozess findet im selben Gerichtssaal statt, der einst für die RAF-Prozesse gebaut wurde und wurde von ursprünglich 16 auf über 40 Verhandlungstage ausgeweitet. Die Angeklagten sitzen seit mehr als 9 Monaten unter verschärften Bedingungen in Untersuchungshaft. Deutschland. Klimawandel-Fakes zur Hitzewelle. Während der deutsche Wetterdienst weiter vor extremer Hitze warnt, kursieren in sozialen Netzwerken zahlreiche Falschbehauptungen, die den menschengemachten Klimawandel relativieren oder leugnen. Wie der ARD-Faktenfinder recherchierte, verbreiten unter anderem rechte Portale wie Auf1 den Vorwurf, öffentlich-rechtliche Medien würden Hitzetote erfinden oder Wetterkarten durch intensivere Rottöne manipulieren. Nachweislich falsch, wie das ARD-Wetterkompetenzzentrum erklärt. Auch aus dem Kontext gerissene alte Bildschlagzeilen von 1957 und 1975 kursieren erneut, obwohl sie sich in Wahrheit auf eine defekte Bahnhofsuhr bzw. eine nicht eingetroffene Prognose bezogen. Die Faktenlage ist eindeutig. Heiße Tage haben überall in Europa langfristig deutlich zugenommen. Deutschland. AfD-Gutachten. In Berlin hat die Gesellschaft für Freiheitsrechte, GFF, ein rund 1500 Seiten starkes Gutachten vorgestellt, demzufolge die AfD nach Artikel 21 des Grundgesetzes verfassungswidrig ist. Wie die GFF in einer Presseaussendung mitteilte, verstoße die Partei sowohl gegen das Demokratieprinzip durch die geplante strafrechtliche Verfolgung politischer GegnerInnen als auch gegen die Menschenwürde, etwa gegenüber MuslimInnen, DoppelstaatsbürgerInnen und Schutzsuchenden. Ein 8-köpfiges Team hatte binnen 13 Monaten rund 3 Millionen Datenpunkte ausgewertet und stützt seine Einschätzung auf mehr als 2500 Belege. Ein Verbotsantrag hätte demnach vor dem Bundesverfassungsgericht wahrscheinlich Erfolg. Über die Einleitung entscheidet allein der politische Wille von Bundestag, Bundesrat oder Bundesregierung. Österreich. Überwachungssoftware Innenministerium. Das österreichische Innenministerium hat laut Recherchen des Standard die Lizenzen für die Überwachungssoftware Tangles, Weblock und WebEye des US-Unternehmens Penlink um 2 weitere Jahre verlängert. Kostenpunkt rund 1,85 Millionen Euro. Die Systeme können laut Bericht Aktivitäten im Internet, auf Social Media und im Darknet analysieren und werden auch von der umstrittenen US-Migrationsbehörde ICE eingesetzt, die für ihre brutale und teils mörderische Abschiebepraxis unter der Trump-Regierung bekannt ist. DatenschützerInnen äußern Bedenken zu Umfang und Kontrolle der Überwachung. Das Innenministerium selbst hält sich zu konkreten Einsatzbereichen bedeckt. Hitzewelle in Österreich. Österreich erlebt aktuell eine markante Hitzewelle. Wie der Standard berichtete, wurden am Sonntag in der Wiener Innenstadt erstmals 40 Grad gemessen, am Montag kurzzeitig sogar 40,1 Grad im niederösterreichischen Bad Deutsch-Altenburg. Für Dienstag prognostiziert Geosphere Austria bis zu 38 Grad. Bis dahin gilt die höchste Warnstufe. Solche Extremtemperaturen stehen laut Klimaforschung im direkten Zusammenhang mit der fortschreitenden Erderhitzung und dem menschengemachten Klimakollaps. Dazu gleich mehr in unserer nächsten Meldung. Graz. Wegener Center Klimaprognose. Auch die Wissenschaft in Graz warnt vor weiter steigenden Temperaturen. Wie das Climate Change Center Austria berichtete, prognostizieren Gottfried Kirchengast und Moritz Pichler vom Wegener Center der Universität Graz

0: Platz machen die Aktivistinnen Tamara und Ola auf eine akute Notlage aufmerksam. Wie sie auf Instagram schreiben, schlafen aus der Ukraine vertriebene Familien, darunter Babys, Kinder, Schwangere und chronisch kranke Menschen, unter freiem Himmel im Meterhofpark, weil es seit Anfang Mai keine Notquartiere für ukrainische Vertriebene in Graz mehr gibt. Eine Lösung der politisch Verantwortlichen sei nicht in Sicht, schreiben sie. Das Vinzi-Nest sagt auf Anfrage, dass sie nun nach dem Umzug in das neu renovierte Quartier keinen Platz mehr haben. Auf den Appell ans Land verwiesen die Verantwortlichen auf den Bund. Streetwork Graz betreut die Personen im Rahmen der mobilen Marienambulanz mit der notwendigsten medizinischen Versorgung. Georg Eichberger von der Caritas meint auf telefonische Nachfrage von Radio Helsinki, die Caritas hilft Vertriebenen aus der Ukraine dabei, nach der Registrierung bei der Polizei ein Ansuchen auf Grundversorgung zu stellen. Sie sind in regelmäßigem Austausch mit der Stadt Graz, aber ihre Einrichtungen sind voll. Eine Notunterkunft für Menschen, deren Antrag auf Grundversorgung noch nicht bewilligt wurde, wurde vom Land kürzlich gestrichen. Das betrifft eben auch die Familien und Kinder, die nun im Meterhofpark übernachten müssen. Die Pressestelle der FPÖ Steiermark konnte auf telefonische Anfrage nichts zur Situation sagen und hat auf den zuständigen Landesrat verwiesen, bei dem wir eine schriftliche Anfrage einbringen werden. Die beiden Aktivistinnen, die zu Spenden aufrufen, versorgen die Betroffenen derzeit privat mit Essen, Getränken, Windeln und Hygieneartikeln und bitten um finanzielle, aber auch organisatorische Unterstützung über GoFundMe. Kontakt und weitere Infos gibt es über die Instagram-Accounts @demo8meierz_graz, @trashyspice oder @olafonschmoller.
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2: Kommen wir zum ersten Beitrag. Graz hat gewählt, KPÖ baut historischen Erfolg aus. Am 28. Juni wurde in Graz ein neuer Gemeinderat gewählt. Seit Montag liegt das amtliche Endergebnis inklusive aller Briefwahlstimmen vor. KPÖ von Bürgermeisterin Elke K. gewinnt klar und legt gegenüber 2021 noch einmal fast 7 Prozentpunkte zu. Die ÖVP bleibt bei fast unveränderten Zahlen Nummer 2. Die Grünen verlieren spürbar, während die SPÖ mit 5,6% ihr historisch schlechtestes Ergebnis noch einmal unterbietet. Spitzenkandidatin Doris Campus ist bereits zurückgetreten. Die FPÖ legt moderat zu mit klaren Hochburgen im Süden und Westen der Stadt. Wir schauen uns die Ergebnisse und die Wählerstromanalyse an. Woher kommen die KPÖ-Stimmen wirklich? Wohin wandert die SPÖ-Wählerschaft ab? Und was bedeutet das rechnerisch für die kommende Koalition? Mehr dazu hört ihr nun von Martin und mir.
0: Graz hat gewählt und Graz hat sich entschieden. Ziemlich eindeutig sogar. Am vergangenen Sonntag, dem 28. Juni, war die steirische Landeshauptstadt aufgerufen, einen neuen Gemeinderat, die Bezirksvertretungen und den MigrantInnenbeirat zu wählen. Das amtliche Endergebnis liegt seit Montagabend vor, inklusive aller Briefwahlstimmen. Wir nehmen uns heute Zeit für eine ausführliche Einordnung. Wer hat gewonnen, wer verloren, wo genau in der Stadt, warum und was das für die kommenden 5 Jahre bedeutet. Bleibt dran!
2: Beginnen wir mit den nackten Zahlen. Die KPÖ von Bürgermeisterin Elke K. gewinnt die Gemeinderatswahl 2026 klar und deutlich. Mit 35,7% der Stimmen baut sie ihr ohnehin schon historisches Ergebnis von 2021 noch einmal aus. Ein Plus von 6,9%. Das bedeutet 18 von 48 Sitzen im Gemeinderat, 3 mehr als bisher. Auf Platz 2 bleibt die ÖVP unter Spitzenkandidat Kurt Hohensinner. Nach dem Rücktritt seines Vorgängers Siegfried Nagel und langjährigem Bürgermeister der Stadt Graz war das sein erster Wahlkampf. Mit 25,3% verliert sie nur minimal, knapp 0,6%. Und sie hält ihre 13 Mandate. Hohensinner selbst sprach davon, das Ergebnis auch ohne den sogenannten Bürgermeisterbonus gehalten zu haben. Die Grünen landen auf Platz 3 mit 14,9%. Das ist ein spürbarer Verlust von 2,4% gegenüber 2021 und es kostet die Grünen 2 Mandate. Sie haben künftig nur noch 7 statt 9 Sitze. In den Umfragen wurden jedoch für die Grünen bis zu Verluste von 5% prognostiziert. Die FPÖ schafft es mit 12% auf Platz 4 und kann moderat zulegen, plus 1,4%.

0: bringt ein zusätzliches Mandat, macht 6 statt 5 Sitze. Bei der FPÖ wurde hingegen in den Prognosen ein viel stärkerer Stimmenzuwachs prognostiziert, als es bei der Wahl dann tatsächlich der Fall war. Dahinter folgt die SPÖ und hier wird es bitter für die Partei, die mit Doris Campus als Spitzenkandidatin in den Wahlkampf ging. 5,6%, ein Minus von 3,9 Prozentpunkten. Das ist das 8. Mal in Folge, dass die SPÖ bei einer Grazer Gemeinderatswahl ein Minus einfährt. Sie verliert die Hälfte ihrer Mandate und hat künftig nur noch 2 Sitze im Gemeinderat. Campus hat noch am Wahlabend ihren Rücktritt erklärt. Die Neos kommen auf 4,9%, ein leichtes Minus von 0,5 Prozentpunkten, halten aber ihre 2 Mandate. Alle anderen angetretenen Listen, darunter der korruptionsfreie Gemeinderatsklub von Claudia Schönbacher, die MFG, die Piraten und kleinere Gruppierungen, haben den Einzug in den Gemeinderat verpasst.
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3: Die Ergebnisse in den Bezirken. Stadtweite Prozentzahlen erzählen nur einen Teil der Geschichte. Spannender wird es, wenn man sich anschaut, wo in Graz welche Partei stark ist. Und dafür liefert die parallel stattfindende Bezirksratswahl ein deutlich differenzierteres Bild. Bei der Bezirksratswahl liegt die KPÖ zwar stadtweit ebenfalls vorne, mit rund 30,6%, aber sie gewinnt nur 9 von 17 Bezirken. Die ÖVP holt sich die übrigen 8 Bezirke, darunter auch Bezirke wie Liebenau, Straßgang und Puntigam. Das heißt, während die KPÖ bei der Gemeinderatswahl mit großem Abstand die Nummer 1 ist, ist das Bild auf Bezirksebene viel ausgeglichener. Die KPÖ bleibt vor allem in den dicht besiedelten innerstädtischen Bezirken stark. Ihr bestes Ergebnis erzielt sie in Gries. Die Grünen wiederum performen bei der Bezirksratswahl deutlich besser als bei der Gemeinderatswahl. 18,3% stadtweit, teilweise über 25% in den einzelnen Bezirken wie St. Leonhard oder Gaidorf. Einen Bezirkssieg holen sie aber nirgends. Und jetzt zur FPÖ. Das ist für unsere Berichterstattung besonders relevant. Ihre höchsten Werte erzielt die FPÖ klar im Süden und Westen der Stadt. In Puntigam kommt sie auf knapp 25%, in Straßgang auf rund 22,7%, in Wetzelsdorf auf knapp 21%. Das ist ein bekanntes Muster, das wir auch aus anderen Städten kennen. FPÖ-Stärke konzentriert sich in stadtrandnahen, sozioökonomisch eher schwächeren Bezirken. Das ist ein Befund, den wir im Auge behalten sollten, gerade wenn wir über rechte Mobilisierung auf lokaler Ebene berichten. Eine einstündige Analyse dazu könnt ihr bei Von unten im Gespräch vom 22. Juni auf der CBA nachhören. Die Wahlbeteiligung. Zur Wahlbeteiligung gibt es 2 Zahlen und es ist wichtig, sie nicht zu verwechseln. Am Wahlabend selbst kursierten vorläufige Werte von teilweise unter 50%. Das wurde da fälschlich zugespitzt, schon als historischer Tiefstand gehandelt. Der Grund? Die rund 39.500 ausgegebenen Wahlkarten, gut 55% mehr als 2021, wurden erst am Montag mitgezählt. Das amtliche Endergebnis inklusive aller Briefwahlstimmen liegt bei 54,17%. Das ist sogar minimal höher als 2021, wo die Beteiligung bei 54,0% lag. Festzuhalten ist trotzdem, auf einem sehr ähnlichen, eher niedrigen Niveau wie schon vor 5 Jahren bleibt mehr als jede zweite wahlberechtigte Person der Wahl überhaupt fern.
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0: Nun zur Wählerstromanalyse. Wir stellen uns jetzt die Frage, woher kommen die Stimmen und wo wandern sie hin? Das Foresight-Institut, ehemals SORA, hat im Auftrag des ORF eine Wählerstromanalyse erstellt. Sie zeigt, welche Partei von welcher anderen Wählerschaft profitiert oder verloren hat. Wichtig dabei, es gibt 2 verschiedene Vergleichswerte in der Berichterstattung. Wir halten sie hierbei bewusst auseinander. Erstens, der Vergleich zur letzten Gemeinderatswahl 2021, also Wahl zu Wahl auf derselben Ebene. Die KPÖ konnte 73% ihrer eigenen WählerInnen von 2021 erneut mobilisieren. Der größte Wähleraustausch fand zwischen den beiden Koalitionspartnern KPÖ und Grüne statt. 5.000 KPÖ-WählerInnen von 2021 wechselten zu den Grünen, umgekehrt aber 6.000 ehemalige GrünwählerInnen zur KPÖ. Ein Gewinn für die KPÖ von rund 1.000 Stimmen allein aus diesem Austausch. 28% aller, die diesmal KPÖ gewählt haben, haben 2021 noch Grün gewählt. Noch dramatischer sieht es bei der SPÖ aus. Von den rund 11.000 Stimmen, die die SPÖ 2021 noch hatte, damals schon ein historischer Tiefpunkt, konnte sie nur 4.000 halten. 1.500 wanderten zur KPÖ, 1.000 zur ÖVP, je 500 zu Grünen und FPÖ. Rund 3.500 ehemalige SPÖ-WählerInnen sind diesmal gar nicht zur Wahl gegangen. Die FPÖ wiederum konnte 53% ihrer WählerInnen von 2021 halten. Bemerkenswert, 21% aller, die heuer FPÖ gewählt haben, kamen von der ÖVP. Und ganz entscheidend für das KPÖ-Ergebnis die Mobilisierung von NichtwählerInnen. Die KPÖ konnte mit Abstand am meisten ehemalige NichtwählerInnen an die Urne bringen. Rund 8.000 Stimmen kamen aus diesem Lager. Zweitens, ein ganz anderer, aber spannender Vergleich, die steirische Landtagswahl von vor 1,5 Jahren 2024. Dieser Vergleich zeigt, Stadt- und Landespolitik werden in Graz von vielen Menschen klar getrennt gedacht. Die SPÖ hat bei der Landtagswahl in Graz noch 20,7%, bei der Gemeinderatswahl nur 5,6%. Mehr als die Hälfte der damaligen SPÖ-WählerInnen hat diesmal KPÖ gewählt. Die FPÖ hatte bei der Landtagswahl in Graz 21,1%, bei der Gemeinderatswahl nur 12%. Fast ein Drittel der damaligen FPÖ-WählerInnen ist diesmal gar nicht zur Wahl gegangen. Die KPÖ selbst hatte bei den Landtagswahlen nur enttäuschende 10,3%, jetzt über dreimal so viele Stimmen. Das zeigt, viele Menschen in Graz wählen auf Landesebene durchaus FPÖ oder ÖVP, geben aber bei der Kommunalwahl ihre Stimme der KPÖ. Das nennt man in der Wahlforschung Splitting und es ist ein in Graz seit Jahren etabliertes Phänomen. Warum wählen so viele GrazerInnen und Grazer KPÖ? Drei Faktoren lassen sich aus diesen vorliegenden Daten und Stellungnahmen herausarbeiten. Erstens Zufriedenheit mit der bisherigen Stadtregierung. Eine Foresight-Umfrage im Auftrag des ORF Steiermark, durchgeführt kurz vor der Wahl, zeigte, 51% der Befragten waren mit der bisherigen Stadtregierung zufrieden. Das ist eine stabile, wenn auch knappe Mehrheit und sie hat sich am Wahltag in Stimmen übersetzt. Zweitens, das Thema soziale Sicherheit und leistbares Wohnen. Sowohl die Grazer KPÖ als auch die Bundespartei betonen nach dem Wahlsieg explizit, dass das Ergebnis ein Auftrag sei, sich weiterhin für leistbares Wohnen und soziale Absicherung einzusetzen. Die KPÖ-Landtags-Klubobfrau Claudia Klimt-Weithaler formulierte es so: Eine Politik, die sich an den Bedürfnissen der Bevölkerung orientiert und soziale Fragen in den Mittelpunkt stellt, schaffe Vertrauen. Das deckt sich mit dem bekannten Markenkern der Grazer KPÖ seit dem Amtseintritt von K. und schon davor unter Ernst Kaltenegger. Konkrete, niederschwellige soziale Hilfe, etwa über die kommunale Wohnungsvermittlung oder den Ansatz, sich auch um die Anliegen von Einzelpersonen zu kümmern. Der dritte Punkt ist die Person Elke K. selbst. Der Politikwissenschaftler Peter Filzmeier ordnete den Wahlerfolg explizit als Personenwahl ein. Der Sieg habe vor allem mit der Person Elke K. zu tun, weniger mit einem ideologischen Linksruck der Stadt.
3: Rein rechnerisch hat die bisherige Koalition aus KPÖ, SPÖ und Grünen mit zusammen 27 von 48 Mandaten weiterhin eine Mehrheit. Sogar eine reine Zweierkoalition aus KPÖ und Grünen käme mit 25 Mandaten auf eine knappe, aber gültige Mehrheit. Bürgermeisterin K. selbst hat sich bisher nicht festgelegt. Sie hat angekündigt, in den kommenden Tagen mit allen im Gemeinderat vertretenen Parteien Gespräche zu führen. Das sei, so ihre Formulierung, einfach so üblich. Eine Festlegung auf eine konkrete Koalitionsvariante gibt es zum jetzigen Zeitpunkt also nicht. Am wahrscheinlichsten gilt aus heutiger Sicht eine Fortsetzung der bisherigen Konstellation. Möglicherweise verschlankt auf KPÖ und Grüne allein, da die SPÖ durch ihren massiven Stimmenverlust politisch geschwächt ist und nur noch zwei Mandate stellt. Eine inhaltliche Notwendigkeit, die SPÖ weiter einzubinden, besteht angesichts der klaren KPÖ-Grüne-Mehrheit rechnerisch nicht mehr zwingend. Aber Achtung, an dieser Stelle müssen wir zwei Dinge auseinanderhalten, die in der öffentlichen Debatte oft vermischt werden. Die politische Koalitionsfrage, also wer im Alltag zusammenarbeitet, und die gesetzlich fix vorgegebene Zusammensetzung der Stadtregierung selbst, des sogenannten Stadtsenats. Diese beiden Dinge sind rechtlich völlig unabhängig voneinander.
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3: Auswirkungen für die Stadt. Was bedeutet das Ergebnis nun konkret für Graz? Ein paar Linien lassen sich ziehen. Erstens, politische Kontinuität. mit einer voraussichtlichen Fortsetzung der linken bis linksgrünen Stadtregierung ist nicht mit grundlegenden Kurswechseln in der Sozial-, Wohn- und Klimapolitik zu rechnen. Bürgermeisterin K. selbst hat angekündigt, dass die unmittelbar anstehende Aufgabe die Erstellung des städtischen Budgets sei. Eine Priorität, die nach einer Wahl mit klarer Mehrheit zügiger umsetzbar ist als bei knapperen Verhältnissen. Zweitens, eine geschwächte, aber nicht verschwundene parlamentarische Opposition. ÖVP und FPÖ bleiben gemeinsam mit 19 Mandaten eine relevante Oppositionskraft, auch wenn sie inhaltlich selten an einem Strang ziehen. FPÖ-Spitzenkandidat Apfelknab kündigte explizit eine, in seinen Worten, kantige Oppositionspolitik an. Drittens, eine geschwächte SPÖ mit ungewisser Zukunft. Mit dem Rücktritt von Doris Campus und nur noch zwei Mandaten steht die Grazer SPÖ vor einem personellen und strategischen Neuanfang. Das ist auch über Graz hinaus interessant, weil es Teil eines bundesweiten Negativtrends der SPÖ ist. Viertens, die FPÖ-Verankerung in den südlichen und westlichen Bezirken. Auch wenn die FPÖ stadtweit nicht durchbricht, zeigt die Bezirksebene eine klare regionale Konzentration. Es lohnt sich, diese Bezirke Puntigam, Straßgang, Wetzelsdorf auch zwischen den Wahlen im Blick zu behalten, etwa bei Themen wie sozialer Infrastruktur, Mietpreisentwicklung oder rechtsextremen Aktivitäten vor Ort.
0: Parallel zur Gemeinderatswahl wurde am 28. Juni auch der MigrantInnenbeirat der Stadt Graz neu gewählt. Die politische Interessensvertretung jener rund 40.000 GrazerInnen, die keine österreichische oder EU-Staatsbürgerschaft besitzen und deshalb bei der Gemeinderatswahl selbst nicht mitstimmen dürfen. Er wurde 1995 vom Grazer Gemeinderat beschlossen und hieß früher Ausländerbeirat. Der Beirat besteht aus 9 Mitgliedern, die alle aus Nicht-EU-Ländern stammen, in direkter und geheimer Wahl, von denen Graz lebenden MigrantInnen gewählt werden und für 5 Jahre bestellt sind. Wahlberechtigt sind alle MigrantInnen ohne EU-Staatsbürgerschaft, die am Wahltag mindestens 16 Jahre alt sind und ihren Hauptwohnsitz in Graz haben. Die Wahl findet immer zeitgleich mit der Gemeinderatswahl statt, läuft aber komplett getrennt. Eigener Stimmzettel, eigene WählerInnenliste. Welche Befugnisse hat der MigrantInnenbeirat und welche nicht? Der MigrantInnenbeirat ist ein rein beratendes Gremium. Seine Hauptaufgabe ist es, lokale Politik und Stadtverwaltung zu beraten und engen Kontakt zu MigrantInnen und ihren Organisationen zu halten. Er hat aber keine eigenen Entscheidungs- oder Vetorechte im Gemeinderat. Als beratendes Gremium ist sein Einfluss auf politische Entscheidungen klar begrenzt und er kann auch keine Einzelfallinterventionen anbieten. Er kann innerhalb bürokratischer Hürden beraten, sie aber nicht selbst aus dem Weg räumen. In der Praxis bedeutet das, der Beirat bringt Anliegen, Vorschläge und Perspektiven in die Stadtpolitik ein, organisiert Veranstaltungen zu Bildung, Kultur und Zusammenleben und fungiert als Brücke zwischen migrantischen Communities und dem Rathaus. Aber er beschließt selbst nichts. Bei der Wahl des MigrantInnenbeirats der Stadt Graz am 28. Juni traten insgesamt 9 Listen an. Stärkste Kraft wurde die Liste Stimmen ohne Grenzen mit 465 Stimmen und 3 Mandaten. Auf Platz 2 folgte die Internationale Liste für soziale Gerechtigkeit mit 388 Stimmen und 2 Mandaten. Jeweils ein Mandat gingen an die Afrikanische Liste für die Rechte der MigrantInnen mit 249 Stimmen, an Bildung, Respekt und Chancen mit 211 Stimmen, an die Demokratische Liste der KurdInnen mit 201 Stimmen sowie an Für eine gute Zukunft mit 164 Stimmen. Keinen Einzug schafften die Liste Gegen Rassismus in Graz mit 138 Stimmen, Base Graz Stimmen von MigrantInnen mit 79 Stimmen und die Liste Wali Asr für gutes Zusammenleben mit 55 Stimmen. Die Wahlbeteiligung lag bei 5,07%. Kurze Einordnung, diese extrem niedrige Beteiligung, keine 5,5% der rund 40.000 Wahlberechtigten, ist der auffälligste Befund. Das ist kein neues Phänomen, sondern ein strukturelles Problem dieser Wahlform seit ihrer Einführung. Geringe Bekanntheit des Gremiums, Sprachbarrieren trotz mehrsprachiger Informationskampagnen und nicht zuletzt die fehlende reale Entscheidungsmacht, die die Mobilisierung erschwert. Wer weiß, dass am Ende nur beraten und nicht entschieden wird, geht eher seltener wählen. Inhaltlich zeigt sich ein pluralistisches, nach Herkunftsregionen und Themenschwerpunkten gegliedertes Bild von explizit antirassistischen Listen über Bildungsthemen bis hin zu

0: Listen mit regionalem Bezug. Eine Liste mit explizit sozialpolitischem Anspruch und einer breit gefassten, überregionalen Liste liegen vorne. Das war unsere Sondersendung zur Grazer Gemeinderatswahl und der Wahl des Migrantinnenbeirats der Stadt Graz. Mehr Infos zu den Ergebnissen findet ihr auf www.graz.at. Zum Abschluss gibt es noch ein paar Veranstaltungshinweise. Der nächste Antira, also Antirassismus-Stammtisch, findet am 2. Juli statt. Achtung, diesmal ausnahmsweise an einem Donnerstag von 17 bis 19 Uhr im Sigmundstadl 1. Thema diesmal: Urlaub und Rassismus. Es geht um die Frage, wer im Urlaub weiterhin Privilegien genießt, während für andere Erholung zur Exotisierung wird. Organisiert wird der Antira-Stammtisch von The Cake Escape. Außerdem Antifa Camp 2026. Wer sich vernetzen und mit anderen AntifaschistInnen austauschen möchte, kann sich nun für das Antifa Camp Kärnten Koroschka anmelden. Es findet von 1. bis 6. September am Perschmannhof statt. Die Anmeldung läuft über E-Mail. Interessierte werden gebeten, 3 Fragen zu beantworten zur eigenen politischen Entwicklung, zur eigenen Hoffnung im Kampf für eine bessere Zukunft und zu Schwierigkeiten innerhalb linker Gruppen. Wer noch wenig Erfahrung hat, soll sich davon nicht abschrecken lassen. Anmeldung bitte an registration.antifacamp@systemli.org. Damit sind wir am Ende der heutigen Ausgabe von unten angelangt. Die Wiederholung hört ihr am Donnerstag um 7.30 Uhr und um 12 Uhr. Nachhören könnt ihr die Sendung auf der CBA. Aus dem Studio verabschieden sich Martin und Tamara. Bleibt solidarisch und wir hören uns.
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0: Einen schönen guten Abend, liebes Radiopublikum, liebe Freundinnen des Grazer Autorinnen- und Autorenkollektivs, liebe Fans von Grauco und des österreichischen Fußballnationalteams.
1: Ole, ole, ole, ole.
0: Das und gute Unterhaltung bei der neuesten Ausgabe unserer On-Air-Lesebühne Seven Shades of Grauco hier auf Radio Helsinki wünscht euch euer angestammtes Moderationsduo Isolde Beermann
1: und Peter Eisenberger. Ja, auch an uns ist der Beginn der diesjährigen Fußball-Weltmeisterschaft nicht spurlos vorübergegangen. Und so haben wir uns für diese Sendung mit Iver Narisch ein Thema gewählt, das einen natürlich sofort an Fußball denken lässt, aber, wie ihr in den heutigen Texten noch hören werdet, auch in vielen anderen Situationen des täglichen Lebens auftauchen kann.
0: Ja, fußballbezogen oder nicht, sind alle Beiträge auch heute wieder natürlich unabhängig voneinander verfasst worden. Und auch wenn Peter und ich mit unserer Moderation versuchen werden, ein möglichst flüssiges Gesamtwerk aus ihnen zu formen, bleibt es wichtig zu betonen, dass alles unabhängige Texte sind und kein Magazin, das eine bestimmte Richtung vorgibt.
1: Wie es auch bei uns Stage-Lesebühnen gehandhabt wird, fungiert unsere On-Air-Lesebühne nämlich als neutrale Plattform und die inhaltliche Verantwortung für die einzelnen Texte verbleibt bei den jeweiligen Autorinnen und Autoren. Verbunden mit etwas Musik hoffen wir auch heute eine Mischung gefunden zu haben, die ihr euch gerne anhört.
0: Wobei neutral bleiben beim Fußball, das klingt ein bisschen nach einem Widerspruch, oder?
1: Ja, natürlich. Ich finde ja, dass das, was uns dazu bringt, ein Spiel anzuschauen, nur die Emotionen sind, die sich ergeben, wenn das eigene Herz richtig für eine der beiden Mannschaften schlägt. Die wenigsten setzen sich entspannt vor den Fernseher und sagen, auch mir ist egal, wer gewinnt, ich will nur ein gutes Spiel sehen. Demnach war für mich persönlich die WM bis jetzt auch noch nicht übertrieben interessant.
0: Weil Österreich noch nicht gespielt hat, aber das wird sich ja bald ändern, habe ich mir sagen lassen.
1: Genau, morgen in der Früh um 6 Uhr. Also, schnell noch unsere Sendung fertig anhören und dann vorschlafen, damit wir in der Früh alle munter sind und unsere Burschen anfeuern können und...
0: Oder gemütlich lange ausschlafen. Und das männliche Wesen im Haus fragen, wie es ausgegangen ist.
1: Oder so. Liebes Publikum, ihr seht schon, was die Fußballbegeisterung in diesem Moderationsteam betrifft, setzen wir eher auf die klassische Geschlechterrollenverteilung. Umso interessanter daher der folgende Text meiner Moderationskollegin Isolde Beermann, bei dem es zwei Damen sind, die sich zum gemeinsamen Fußballschauen treffen. Gelesen von der Autorin selbst und unserer geschätzten Gaststimme, Irene Fritz-Schneeberger.
0: Servus, komm rein, es ist alles vorbereitet. Ich hoffe doch, dass nichts fehlen wird. Na, schick siehst du übrigens aus. Rot steht dir einfach. Ich glaube, das sind jetzt aber die letzten freundlichen Worte, die ich heute Abend an dich richten werde.
2: Haha, hallihallo. Bestimmt hast du wieder alles wunderbar gemacht. Und das sind jetzt meine letzten freundlichen Worte an dich. Schwarz-Weiß sieht sehr elegant.
0: Elegant? Ich bitte dich, so will ich als allerletzte

0: aussehen. Also wirklich. Aber was sagst du zu meinen Haaren?
1: Grandios. Aber in den ersten Sekunden war ich etwas irritiert. Du hast mich fatal an Cruella de Vil erinnert. Das ist aber schon eine Perücke, oder?
0: Perücke? Also wirklich nicht. Der wahrhaftige Fan schummelt nicht. Nein, nein, ich war gestern beim Friseur, meine liebe Feindin, und hab sie mir so färben lassen.
1: Um Gottes Willen. Was ist, wenn der Worst Case eintritt? Dann musst du bis zum nächsten Spiel so herumrennen.
0: Ah, keine Sorge, das wird nicht passieren. Und ich werde mein Haupt bis dahin stolz durchs Leben tragen. Ansonsten färbe ich sie halt wieder um. Aber jetzt komm weiter.
1: Wie du wieder alles dekoriert hast. Unglaublich. Sag, wie schaffst du das alles nur? Oh, auf meiner Seite des Couchtisches der Rotwein. Ah, oh, du weißt es noch. Mein Lieblingswein. Ein Pinot Noir vom Holz. Und was trinkst du? Ah ja, den grünen Veltliner im rauchschwarzen Glas. Wirklich sehr passend.
0: Zum Knabbern gibt es für dich rote Rübenchips und ich begnüge mich mit Reiswaffeln. Später werden wir dann noch eine Tomatensuppe bzw. eine Milchrahmsuppe mit geröstetem Schwarzbrot serviert bekommen.
1: Ah, wie wunderbar. Dein Mann, er verwöhnt uns. Er wirkt wohl schon brav in der Küche.
0: Ja, freilich. Später bekommt er ja dann noch Unterstützung von deinem, nicht wahr?
1: Er sollte circa in einer halben Stunde hier sein, nachdem er die Kleinen zu Bett gebracht und die Oma zum Babysitten abgeholt hat.
0: Sehr schön. Dann kann er dem Stefan bei der Zubereitung der Hauptspeisen helfen.
1: Verrätst du mir, was es gibt?
0: Nein, tu ich nicht. Lass dich überraschen. Aber bevor das Spiel anfängt, gönnen wir uns doch ein kleines Bierchen, nicht wahr? Stefan! Bring uns bitte 2 Puntigammer, aber die kalten diesmal bitte, ja? Dass man es immer dazu sagen muss.
1: Glaub mir, ich kenne das. Ah, danke sehr. Na also, dann Prost!
0: Auf unsere Feindschaft. Möge sie noch lange währen.
1: Oh, schau, es geht schon gleich los. Die Mannschaften laufen schon aufs Spielfeld. Bitte, was meinst du, lieber Stefan?
0: Okay, lass uns jetzt in Ruhe schauen, ja? Deine wichtigen Fragen kannst du später auch noch stellen. Und bring uns die Schale mit den roten Rübenchips und die Reiswaffel.
1: Sie laufen ein, mein Gott! Meine Burschen, sie sind einfach der Wahnsinn! Feurig, fesch, fantastisch! Und die Kleinen?
0: Da muss ich dir recht geben. Gänsehaut pur. Meine Jungs, soll lässig und rassig schwarze Hosen, cleanes Leiberl.
1: Aufdringliches Sponsorenlogo.
0: Geh bitte, deine Burschen haben's auch nicht viel dezenter. Anpfiff, rück ab von mir, husch, husch, auf die andere Couchseite. Ab jetzt hört sich der Spaß auf.
1: Aber sowas von Burschen, Vollgas!
0: Wenn sie dazu in der Lage wären. Wahnsinn, der Stürmer zieht durch. Bravo, Filipovic. Ja, ja, oh mein Gott, die starten ja durch. Die werden gleich
1: ein Tor kassieren. Die Schwächlinge, Kimani und Oberbauer, super gemacht, ja. Ha, großartig. Hey, was pfeift der Linienrichter da blöd? Du Trottel.
0: Zurecht, zurecht. Wahnsinn, von Anfang an so ein Tempo. Ich brauche auf der Stelle noch ein Puntigammer. Na, bis der Stefan wieder da ist, da habe ich schon meinen Veltliner ausgetrunken.
2: Wow, diese Reiswaffeln schmecken wie Vogelkotze. Stefan, hol mir bitte die Oreo-Kekse aus dem Kühlschrank.
1: Ja, sensationell, großartig. Hey, du Schwein, das war jetzt echt sowas von faul. Aber der Schiri checkt's wieder mal nicht. Moin, mein armer Olafsson, das muss ja echt gescheit wehtun.
0: Na, der steht schon wieder aus, der Olafsson ist eine Drama-Queen. Aber hey, ja, renn, schieß! Schieß doch, mein Gott! Oje, das wird...
1: Haha, Körner! Ja, Uwasa! Knall ihn rein!
0: Leider nein. Ma, die halten das Anfangstempo nicht durch. Der neue Trainer ist ja so eine Lusche. Der muss die Burschen härter... Nein! Wie blöd kann man sein? Das gibt's ja nicht, gebitte!
1: Bravo! Super gemacht! Der Bigidoni ist nicht nur mega fesch, sondern er hat's einfach drauf, dieses Ballspiel! Pure Poesie!
0: Ein schlechter Reim, würde ich sagen. Aber der Ivanischvili, ein Balletttänzer, so elegant wie der kickt, so graziös. Und dieser Bart, ach, sexy!
1: Den findest du? Ja, oh mein Gott, das ist echt nichts für schwache Nerven. Ja, das ist die Chance, mein Gott, vergebt sie nicht.

0: Milchbubi. Also ich weiß ja nicht, ob der den Begovic so richtig gut ersetzen kann.
1: Bitte konzentriere dich auf das Spiel und...
2: Hast du vielleicht was anderes? Rote Rübenchips schmecken aus... Boah, als wären sie gerade aus der Erde gebuddelt worden.
0: Ich glaube, wir haben nur mehr gefrorene Himbeeren oder Radieschen. Aber jetzt müssen eh gleich die Suppen fertig sein. Stefan, hör mit dem Prosecco-Trinken auf und bring uns was Gutes.
1: Gelassen. Er fühlt sich halt ausgeschlossen. Da in der Küche ganz allein. Ich rufe jetzt mal den Marc an. Eigentlich sollte er schon längst da sein.
0: Da, schau dir das an. Das gibt's ja nicht. Die sind ja lahmer als die Enten. Burschen, bewegt euch, sonst hauen euch die Roten gleich ein Tor rein.
1: Das wird sowieso passieren. Wow, wunderschöne Pässe. Jungs, ihr seid echt ein Künstler. Ja, ja, weiter. Los, los.
0: Der Oberhuber, er dribbelt wie ein Gott. Stilsicher wie immer mit seiner Viking-Heerpracht. Oh.
1: Du meinst, er trippelt wie ein Idiot mit der komischen halb oben unten nix Frisur. Pff, na bitte. Schon hat ihm der Hikumu den Ball wieder abgenommen.
0: Das war knapp voll an die Latte. Mein Herz, ich mag das bald nimmer.
3: Mit diesen und ähnlichen Worten verfolgen die beiden Damen an- und aufgeregt das Fußballspielen. Verwechseln nach dem Genuss von ein paar Bierchen und jeweils einer Flasche Rot- und Weißwein zunächst die Namen der Spieler, kommen mit dem Seitenwechsel nicht zurecht, jubeln für die jeweils andere Mannschaft, bekleckern sich mit den Suppen, die sie ebenfalls vertauscht haben und bemerken nicht, dass das Servieren der Hauptspeisen ausbleibt. Denn die Ehemänner der beiden vergnügen sich indessen mit Prosecco, Cremeschnitten und einem bezaubernden Rosamunde Pilcher-Film, den sie sich auf dem Laptop reinziehen. Nach den 2x15 Minuten Spielverlängerung erwachen die beiden aus einem kleinen Schlummer und starren gebannt auf den Bildschirm. Elfmeterschießen? An Spannung kaum zu überbieten.
2: Mir ist so schlecht. Was tun die da jetzt noch?
0: Ich weiß auch nicht genau. Ist so schwindlig. Stefan, bitte ein Aspirin oder ein Lendormine, geil. Aha. Einer schießt, trifft nicht.
2: Ha, ein anderer schießt und trifft. Wieso machen die das jetzt so? Wo bleibt denn das Spiel? Die Dynamik? Ah, mein Gott, Susi. Elfmeterschießen, ich werde narrisch.
0: Ja, das ist nicht auszuhalten. Das stehe ich nicht durch. Ich bin über 40. Da ist bei einem Herzschlagfinale ein Herzinfarkt nicht mehr ganz so unwahrscheinlich.
1: Ich habe jetzt schon Panik. Wenn meine Burschen das nicht gewinnen, dann...
0: Dann ziehst du dir deine roten Fetzen aus und verbrennst sie. Und wenn meine Jungs das nicht gewinnen, dann schmeiß ich meine Haare ins Feuer. Das sage ich dir.
2: Was? Ha! Also doch, Perücke! Wusste ich's doch. Für so eine Frisur bist du ja eh viel zu fein.
0: Was hast du gesagt? Weißt du was? Bevor wir uns gegenseitig umbringen oder noch Schlimmeres antun, schalte ich jetzt den Fernseher ab und wir gehen zu Stefan und Marc in die Küche. Vielleicht haben die ja noch einen Schluckel Prosecco für uns übrig.
1: Ein narrisch guter Plan, Susi. Yeah.

0: Ein Lied für alle Fußballer, die gerade ein Spiel verloren haben. You Win Again von den Bee Gees. Ihr habt Radio Helsinki aufgedreht und gerade ein Kurzhörspiel meiner Moderationskollegin Isolde Beermann zum Thema der heutigen Ausgabe von Seven Shades of Grauco, Ich werde narrisch, gehört. Dass die klassischen Geschlechterrollen beim Fußballschauen ein wenig umgedreht hat. Nicht gerade autobiografisch, Isolde, oder?
1: Nein, garantiert nicht. Ja, und bei dir? Du hast ja vorhin angedeutet, dass dich die WM bislang auch noch nicht gerade von den Socken gerissen hat.
0: Nein. Bei den nächtlichen Spielzeiten bin ich meistens bei einem Spiel eingeschlafen, während des nächsten wieder aufgewacht und habe am Morgen nichts gehabt, außer schlecht geschlafen.
1: Ja, und morgen eine Frühschicht mit Freunden?
0: Nein, nein, das kommt erst beim Argentinien-Spiel und das ist dann zum Glück am Abend.
1: Gegen die spielen wir auch noch. Naja, aber gut, dass uns das somit direkt nach Südamerika gebracht hat. Denn wir hören jetzt einen Text von Kuno Kosmos, der auch eine gewisse südamerikanische Note hat.
2: Wenn der alte Pedro, normalerweise wortkarg, ein paar Caipirinhas-Intus hatte, begann er Geschichten zu erzählen, zumeist über einen geheimnisvollen Fußballer, den er den Captain nannte. »Hi Pedro, na, wie geht's dem Captain?« fragte ich ihn eines Abends auf gut Glück. Pedro schmunzelte.
0: »Der hat sein letztes Spiel schon hinter sich.«
2: »Gewonnen oder verloren?« stellte ich mich blöd.
0: »Verloren.«
2: »Hoch oder knapp?«
0: 0-5.«
2: »Autsch«, gab ich mich empathisch.
0: Aber am ersten Tor war er schuldlos,
2: räumte Pedro ein.
0: Die Nummer 9, der andere, der damalige Fußballer des Jahres, hat ihn, den Tormann des Jahrzehnts, bezwungen. Alles auf Superniveau also. Auf dem Niveau, auf dem der Captain seit 15 Jahren zu spielen gewohnt war. Weißt du, er hatte es einfach drauf. Es war ihm von oben geschenkt worden und er hatte dieses Geschenk gehütet wie seinen Augapfel. Keinen Alkohol und keinen Sex 3 Tage vor einem Spiel. Egal welches.
2: Ein bisschen streng findest du nicht auch?
0: Nein, er hat das so begründet. In jedem Spiel, egal welchen, konnte man Fehler machen, die eine Schwäche aufdeckten oder zumindest Spekulationen auslösten. Bei hohen Bällen ist er unsicher, nach links unten geht er später als nach rechts. Solange der Tormann keinen Fehler macht, müssen die Gegner raten, wo er eine Schwachstelle hat. Und solange sie ihn für unbezwingbar halten, bleiben sie ratlos bis zur Schlussminute und tun Fehlerhaftes. So sind 15 Jahre Erfolg zusammengekommen. Pokale, Titel, Rekordzeiten ohne Gegentreffer und auch die Kapitänsschleife.
2: Ich nickte beeindruckt.
0: Du hast Caipirinhas, por favor,
2: rief Pedro hinüber zur Schank. Er wandte sich wieder mir zu.
0: Wie gesagt, beim 0-1 war der Captain chancenlos. Dieses Tor war hinnehmbar. Weil pures Glück.
2: Pedro machte einen großen Schluck.
0: Aber schon das zweite Tor,
2: fuhr er fort,
0: ging klar auf sein Konto. Die Pfeilschnelle 10, dessen berühmten Haken nach rechts ja ein jeder kannte. Da hätte er rauslaufen müssen und ihm den Winkel abschneiden.
2: Pedros Glas war plötzlich leer. Uma Caipirinha, por favor, rief ich hinüber zur Schank.
0: Beim dritten Tor hatte er es verabsäumt, entschlossen zu springen. Ein giftiger, reingeschnittener Freistoß war das.
2: Meine Gedanken drifteten davon. Der Freistoß wollte nicht abheben. Und Pedros Glas war schon wieder leer. Uma Caipirinha, por favor, rief ich hinüber zur Schank.
0: Du hast,
2: korrigierte mich Pedro. Tatsächlich, auch mein Glas hatte sich auf wundersame Weise geleert.
0: Ja, so war das damals. Doch dann dieser Rückpass, den der Captain viel zu weit abprallen ließ, wie ein Anfänger. Er setzte noch nach, aber die 9 schaltete schneller und spitzelte den Ball ins leere Tor. Du hast Caipirinhas, por favor.
2: Für mich nicht, sagte ich mühsam. Ich habe heute meinen alkoholfreien Tag. Aber Pedro ließ sich nicht beirren.
0: Und wieder die pfeilschnelle 10. Diesmal war der Captain auf der Hut, warf sich in den vermeintlichen Direktschuss, der sich erneut als Haken nach rechts herausstellte. Die verbliebene Sekunde bis zum Tor, in der er hilflos auf dem Boden herumrobbte, war wohl die erniedrigendste in seinem ganzen Leben. Ich weiß, ich trage die Hauptschuld,
2: hat er noch in der Kabine zum Trainer gesagt. Dieser wollte erst mal darüber schlafen. Wir müssen die nächsten 2 Spiele gewinnen, um nicht aus dem Turnier zu fliegen, als Titelverteidiger,
0: hat der Trainer dann gesagt.
2: Wir müssen angreifen, und das können wir nicht, wenn's hinten kriselt. Aber ich kann dich, den Captain, das Denkmal nicht einfach auf die Bank setzen, das wäre genauso unehrenhaft. Wir müssen eine Verletzung vortäuschen. Du hattest doch mal was am linken Knöchel, nicht?
0: Ich möchte meine Fans nicht anlügen,
2: hat der Captain gesagt. Es geht hier nicht um dich allein,
0: hat der Trainer erwidert.
2: Der Fußball lebt von Denkmälern wie dir. Der Fußball braucht Heldenfiguren, die ihre Karriere ehrenhaft beenden.
0: Ich habe nichts gegen eine Verletzung als Abtrittsgrund,
2: hat der Captain gesagt.
0: Nur sollte sie echt sein.
2: Wie?
0: Wo gebrochener Knöchel draufsteht, sollte auch einer drin sein.
2: Das meinst du nicht ernst?
0: Doch, er meinte es ernst. Die beiden überlegten hin und her und einigten sich schließlich auf einen Trainingsunfall. Er würde beim öffentlichen Training einen Ball spektakulär über die Latte drehen und dann so unglücklich gegen den Torpfosten stürzen, dass daraus ein Knochenbruch erwachsen sein konnte. Er würde das Training abbrechen und sich dann den Knochenbruch wirklich zufügen lassen vom Masseur, der extra dafür einen Hammer dabei haben würde.
2: Niemand von der Mannschaft ahnte etwas, als sie zum Training fuhren. Der Masseur trug seine etwas schwere Tasche selber. Sie packten an der Hinterseite, wegen der Fans, gingen auf das schmale Tor zu, als ihnen plötzlich maskierte Gestalten mit gezückten Schusswaffen den Weg versperrten. Sie fischten sich gezielt den Käpt'n aus der Truppe, verfrachteten ihn in einem dunklen Lieferwagen und fuhren davon.
0: Und der Ersatzgoli spielte eine fehlerlose Partie. Die Meistermannschaft ist ohne den alten Käpt'n aufgestiegen und bis ins Finale gekommen.
2: Und der alte Käpt'n, fragte ich.
0: Er ist verschwunden geblieben, bis heute.
2: Ermordet?
0: Es gab ein Bekennerschreiben von einer Gruppe radikaler Fans.
2: Pedro beugte sich vor.
0: Aber der lebt noch. Die Entführung war inszeniert. Der wusste, es ist vorbei. Der wollte nur noch raus.
2: Und was, glaubst du, ist aus ihm geworden?
0: Ein normaler Mensch mit Frau, Kindern, Tieren und einem Häuschen in Strandnähe.
2: Und, glaubst du, interessiert er sich noch für Fußball?
0: Es gibt Spiele, die man nie vergisst.
2: So wie du das letzte Spiel vom Captain. Er nickte.
0: Ja, so wie ich das letzte Spiel vom Captain.
2: Spätestens jetzt hatte ich das Gefühl, dass Pedro mehr mit dem Captain gemeinsam hatte als nur ein Fan. Hast du Familie?
0: Si, Senor.
2: Und Tiere?
0: Si, Senor.
2: Und ein Haus in Strandnähe?
0: Si, Senor.
2: Dann weiß ich, wer du bist.
0: Nicht, was du jetzt meinst. Aber ich bin immerhin der Masseur von damals. Ich hätte es nie übers Herz gebracht, meinem eigenen Bruder einen Knochen zu brechen. Sein gebrochenes Herz war schon bitter genug.
2: Er drehte sich zur Schank.
0: Duas caipirinhas, por favor.
1: Prost, die Herren. Und willkommen zurück im Moderationsstudio von Seven Shades of Grauco auf Radio Helsinki, wo wir gerade den Beitrag von Kuno Kosmos zum Thema des heutigen Abends, I werd narrisch, gehört haben. Gelesen vom Autor selbst und meinem Moderationskollegen Peter Heisenberger. Peter, du als großer Fußballfan kannst uns doch sicher sagen, wo dieser Ausspruch herkommt.
0: Ja, in der Tat. Ich war damals sogar live dabei. Er stammt von unserem großen Kollegen, dem berühmten Radiomoderator Edi Finger, und er ist ihm 1968 über die Lippen gekommen, als Hans Krankl bei der WM in Argentinien in der inzwischen, zumindest bei österreichischen Fußballfans, legendären Stadt Córdoba das Siegestor gegen Deutschland erzielt hat. Aber bevor ich zu viel davon erzähle, hören wir uns vielleicht gleich meinen heutigen Beitrag an.
1: Okay, damit ist wohl klar, in welche Richtung der geht. Liebes Publikum, ihr hört jetzt also die 27. Folge der Fortsetzungsgeschichte von Peter Heisenberger für diese Sendung. Zur Erinnerung. Peters Protagonisten haben vor einem Monat in einer Seven Shades of Grauco Sondersendung den Song Contest gewonnen. Diese Sendung und fast alle anderen ebenso könnt ihr übrigens über unsere Homepage www.grauco.com nachhören. Und ich bin schon gespannt, wie es nach diesem großen Höhepunkt jetzt weitergehen wird. Der Ich-Erzähler Paul ist jedenfalls weiter in die Heimat seines großen Sportidols und heimlicher Jugendliebe Renate gereist, wo er sich darauf vorbereitet, in der Verfilmung ihrer Lebensgeschichte Renates Vater zu spielen.
0: Ich sitze auf dem Balkon meines Ferienzimmers und genieße den Ausblick. Was ich in den letzten Tagen an Untertiefen besonders zu schätzen gelernt habe, ist die Tatsache, dass man in einem Dorf, dessen Bewohner es gewohnt sind, der erfolgreichsten Skirennläuferin aller Zeiten über den Weg zu laufen, als Gewinner des Song Contests kaum wahrgenommen wird. Mein Handy wird immer noch mit Anfragen zugekleistert, im Radio hört man uns schon weit seltener und die Zeitungen haben sich sowieso wieder normalisiert. In der Ukraine und im Nahen Osten wird weiter gekämpft, unser Landeshauptmann ist zurückgetreten und natürlich hat die Fußball-WM begonnen. Morgen auch für Österreich. Ich habe über Fredi, meinen alten Bundeswehrkameraden, in eine Gruppe Hardcore-Fans gefunden und wir haben beschlossen, bis morgen früh durchzumachen. An Achtung, Paul, so wie früher.
3: Wer Manfredi hier Stellung? Linke Feuerbereichsgrenze dieses Glas. Rechte Feuerbereichsgrenze dieser HDTV-Fernseher. Der Ablöseweg führt übers Klo und der Kommandant heißt Rangnick. Da fühle ich mich doch gleich wieder jung. Vom Geiste zumindest. Mein Körper stellt mir jedoch sehr eindringlich die Frage, wie ich mir das im Detail vorstelle. Und anstatt zu antworten, blättere ich lieber im Drehbuch. Dass einem das Textlernen zunehmend schwerfällt, ist auch so eine Alterserscheinung. Apropos, im Film soll ich Renates Vater im Alter von circa 30 bis circa 70 spielen, was mein gefühltes Alter erst recht ständig durcheinander bringt. Gestern zum Beispiel war ich zuerst wieder 19 und habe mit Fredi alte Bundesheergeschichten aufleben lassen. Ich hatte total vergessen, dass wir damals für 8 Monate wirklich enge Freunde gewesen sind. Aber in einer Zeit ohne Handy- und Facebook-Chatgruppen haben wir, die aus so weit entfernten Gegenden stammten, uns wieder aus den Augen verloren, kaum dass sich das Kasernentor für uns geöffnet hatte. Und dann haben wir in alten Fußballerinnerungen geschwelgt. 74 ein paar deutschen Feriengästen verwundert dabei zugesehen, wie sie voll angezogen in den Pool vom Nachbarn gesprungen sind. 78 meine erste richtige WM, noch mitten in der Volksschule. Zuerst das Spiel gegen Spanien, das ich bei einem Freund gesehen habe, dessen Großelternpaare so heftig um die Gunst ihres einzigen Enkels gewetteifert haben, dass er in seinem Zimmer einen größeren Fernseher stehen hatte als meine Eltern im Wohnzimmer. Vor dem Spiel gegen Holland war auf unserer Zeitung eine Karikatur von einem großen Piratenschiff mit vielen Kanonen zu sehen und Ernst Happel als Kapitän. Demgegenüber ein kleines Ruderboot mit Österreichskickern, die versucht haben, das holländische Schiff umzupusten. Ich habe während des Spiels damals einen hohen Turm aus Lego gebaut und beim 1:5 aus lauter Zorn umgeworfen. Und dann natürlich Córdoba. Für immer und ewig tief in meine Erinnerung eingebrannt das Tor vom Kranke, nicht das 2:1, das objektiv gesehen ja das weitaus schönere gewesen ist, sondern natürlich das dritte, das entscheidende. Auf unserem tragbaren Schwarz-Weiß-Fernseher im Garten und so wie die meisten damals den Fernsehton abgedreht, damit wir den Edi Finger im Radio hören konnten. Von Kreuzer läuft einen verloren geglaubten Ball über das unvergessliche Ivernarisch bis hin zum guten alten Abramczyk, den man doch bitte abbusseln sollte. Und dann sind sie sich alle in den Armen gelegen, der alte Finger, ein Ingenieur so und so, und haben sich eine Flasche Wein aufgemacht. Und ich habe über den Zaun zu den Feriengästen hinübergeschaut. 24 Jahre hat es damals geheißen, 24 Jahre sei es her, dass Österreich das letzte Mal bei einer WM dabei gewesen ist, und ich war vor dieser großen Zahl ehrfürchtig erstaunt. 1954 war in meiner Wahrnehmung noch schwarz-weiß und ewig lang her. Heute haben wir es nach 28 Jahren zum ersten Mal wieder geschafft, und das ist gefühlt noch nicht so lange her. 1998 habe ich gerade in meinem Job so richtig Fuß gefasst, und den Krankel, den Córdoba-Krankel, hat der Elfmeter, der zum bislang letzten WM-Tor der Österreicher durch Andi Herzog geführt hat, als Co-Kommentator nicht mehr interessiert, weil der Aufstieg schon längst vergeigt war. Und ja, seit gestern und dank eines extrem besserwisserischen Freunds Fredis weiß ich jetzt auch, dass es während der regulären Spielzeit keine Elfmeter gibt, sondern nur Strafstöße. Elfmeter gibt es nur im Elfmeterschießen, womit wiederum die Bezeichnung Penalty Shootout falsch ist. Ich lege das in meinem Kopf neben die Tatsache, dass eine Olympiade

den Zeitraum zwischen zwei Olympischen Spielen beschreibt und blättere weiter im Drehbuch. Warum nur, kann ich mich an so viele Details von damals noch so genau erinnern und habe dafür jeden Text wieder vergessen, den ich mir vor noch nicht einmal einer Stunde durchgelesen habe. Das Drehbuch ist auch dicker geworden. Nach dem Song Contest wollte man das Kleeblatt möglichst zusammenhalten und so wird Maria jetzt Renates Tante spielen, wobei mir noch immer nicht klar geworden ist, ob sie damit meine Schwester oder die meiner Frau geworden ist. Für den MC wiederum hat man die Rolle des Hansi Hinterseher extrem aufgeblasen, der ursprünglich nur am Rande vorgekommen ist. Amore mio, welch ein Graus. Nur Petra ist zu Hause geblieben und versucht, all das zu kanalisieren, was gerade über sie und St. Jakob hereinbricht. Dem Santa Clausenbär sei Dank. Ich schaue auf meine Uhr, 7:30. Um 8 wollen wir uns bei Fredi treffen, 90 Minuten also noch, genau ein Fußballspiel Zeit, und ich werde die nützen, um die letzte Szene noch einmal durchzuarbeiten. Komisch, dass ich immer wieder an genau derselben Stelle hängen bleibe. Renate ist gerade Anfang 20 und hat den Typen kennengelernt, den sie später einmal heiraten wird. Renates Vater, also ich, ist mit dieser Verbindung noch gar nicht einverstanden und ich glaube, dass es mir gelingen wird, das sehr glaubhaft vor die Kamera zu bringen. Erstens hat die Geschichte ja gezeigt, dass es nicht gut gehen wird und außerdem hat er wahrscheinlich instinktiv gefühlt, dass es in der fernen Landeshauptstadt einen jungen Studenten gibt, der so viel besser zu seiner Tochter passen würde. Während sich mein Hirn darin verliert, sich vorzustellen, wie Renates damaliger Vater, der so ausschaut wie mein etwas jünger geschminktes heutiges Ich, auf meine aus heutiger Sicht idealisierte Vorstellung von meinem damaligen Ich trifft und Renates Hand in seine, also in meine Ich, meine also in unsere Ich, oh Gott sei Dank, es klopft an meiner Tür. Paul? Ich lasse Maria herein. Stimmt ja, wir wollten ein paar gemeinsame Szenen, du 6 rüber, wenn ihr alle schon auf der Couch eingeschlafen seid. Kann euch dann ja erzählen, wie das Spiel so war. Ich lächle siegesicher, obwohl ich weiß, dass sie recht hat. Und sonst? Wir setzen uns nebeneinander auf den Balkon und sie erzählt mir, dass der MC erst in ein paar Tagen nach Untertiefen kommen wird. Er ist nach Klagenfurt gefahren, weil sie ihm angeboten haben, am Stadttheater ein Musical über ihn zu inszenieren. Okay, und welches? Wie, welches? Ein neues, ein Musical über ihn. Warte, ich schau kurz nach, er hat mir geschrieben, wie es heißen soll. Ah da, MC, ein Stubikal. Ein Stubikal? Ich schüttle den Kopf und Maria lächelt. Keine Angst, da wird schon auch ein Röllchen für dich abfallen. Instinktiv will ich protestieren, aber die Region in meinem Hirn, die noch echt daran glaubt, wird von Mal zu Mal kleiner. Außerdem läutet Marias Handy in ihrer Hand. Petra, meint sie zu mir und dann. Hallo Petra, wie geht's der Santa Clausenbärenmutter? Ja, hab ich. Was? Wer? Und er hat was? Das hat er nicht. Das hat er nicht! Das hat er nicht, ich werd narrisch. Why me, Lord?

0: Why Me singt Chris Christofferson. Und Warum Ich werden wir wohl bald die arme Maria sagen hören. Denn das war davor mal wieder ein echter Cliffhanger zum Abschluss einer weiteren Episode der namenlosen Fortsetzungsgeschichte von Maria und Paul, mit dem uns mein Moderationskollege Peter Heisenberger bis zur nächsten Sendung gespannt zurücklässt.
1: Ja, das hoffe ich doch. Ihr hört die Online-Lesebühne Seven Shades of Grauco auf Radio Helsinki und dort heute Texte zum Thema E-Wertnarisch. Mein eigener war jetzt aber auch der letzte der Sendung mit einem Fußballbezug. Im Folgenden hört ihr jetzt Beiträge, die sich mit der Frage beschäftigten, was einen nicht alles sonst noch narrisch werden lassen kann.
0: Veronika Unger zum Beispiel nimmt uns mit in den stressigen Alltag einer jungen Mutter. Und ich glaube, dass viele der Eltern unter uns sich da eindeutig wiederfinden werden.
2: Es fiel ihr schwer, die Last des Albtraums abzuschütteln. Dennoch blieb Nina nichts anderes übrig, als aufzustehen. Immer noch befangen, taumelte sie gedankenverloren ins Bad. Wie ein Automat erledigte sie ihre morgendlichen Tätigkeiten. Doch auch Automaten können Fehler machen. Vor allem, wenn es sich um sogenannte Montagsprodukte handelte und ihre Geschwindigkeit auf höchste Stufe gestellt war. Ninas Programm durfte eine Stunde nicht überschreiten. In dieser Zeit musste sie nicht nur für ihre eigene Hygiene sorgen, sondern auch Frühstück für sich, ihren Mann und ihren 1,5-Jährigen zubereiten, den sie dann noch zur Kinderfrau bringen musste, bevor sie zur Arbeit fuhr. Gut ausgeschlafen war das für Nina machbar, wenn auch nicht ganz ohne Stress. Nun aber war sie noch immer halb in Trance und als sie das Bad verlassen wollte, stolperte sie über eine Falte des Vorlegers, die sie beim Hineingehen schlaftrunken mit ihren zurzeit kraftlosen Beinen zusammengeschoben hatte. Sie krachte mit ihrem Kopf gegen die Tür. Kurze Zeit dachte sie, nicht aufstehen zu können. Schließlich schaffte sie es und hastete in die Küche. Dort öffnete sie eiligst eine Tür des Oberschranks, um das Fläschchen und die Kaffeetassen herauszuholen. Nachdem sie alle mit Milch befüllt und zum Wärmen in die Mikrowelle gestellt hatte, richtete sie die Frühstücks- und Jausenbrote. In der Hast fiel ihr dabei ein Marmeladenbrot, natürlich mit der beschmierten Seite nach unten, auf dem Boden. Um keine weitere Zeit zu verlieren, schnappte Nina sofort einen Lappen und wischte mit der rechten die Marmelade auf, während sie gleichzeitig das Brot mit der linken anhob. Als sie sich aufrichtete, übersah sie die geöffnete Tür des Oberschranks. Somit bekam ihr Kopf an diesem Morgen bereits die zweite Beule. Ein Glück, dass der weitere Vormittag trotz ihrer Dumpfheit, die nicht von ihr weichen wollte, ohne weitere Zwischenfälle verlief. Nach der Arbeit hätte Nina sich gerne ausgeruht, aber sie musste den Kleinen von der Kinderfrau abholen und im Wägelchen spazieren führen, damit er schlief, während sie für sich und ihren Mann kochte. Fragen Sie nicht, wie das Essen an diesem Tag geriet. Der Schnitzel zu zäh, das Gemüse verkocht und der Salat versalzen. Nina war den Tränen nahe. Wenn das so weitergeht, dachte sie, werde ich noch närrisch. Viel Zeit blieb ihr nicht, darüber nachzudenken. Denn kaum hatte sie den letzten Brocken hinuntergewürgt, hörte sie bitteres Weinen aus dem Kinderzimmer. Ihr Söhnchen war wach geworden, und da er seinen ersten Stockzahn erwartete, konnte sie ihn nicht beruhigen, obwohl sie mit ihm am Arm durch die Wohnung hin und her wanderte und eine Brotrinde zum Kauen gab. Um ihn abzulenken, fiel ihr ein, könnte sie ihn baden. So befüllte sie seine kleine Badewanne, die er über alles liebte und jedes Mal darin vergnügt planschte, bis das Wasser zu kühl wurde. Allerdings erwischte sie das Wasser zu warm und somit ging sie ins Kinderzimmer. Bis es passend abkühlte, wollte sie das frische Gewand und die neue Windel zurechtlegen. Als sie alles bereit hatte, merkte sie, dass der Kleine nicht mehr raunzte. Die Stille beunruhigte sie. Aufgeregt eilte sie ins Badezimmer. Dann wusste sie nicht, ob sie lachen oder weinen sollte. Ihr Prinzchen saß quietschvergnügt mitsamt Windel und Klamotten in der Wanne und ringsherum glänzte ein gewaltiger See. Nachdem Kind und Badezimmer später wieder trocken waren, war es an der Zeit, das Abendessen zu richten. Dazu wollte Nina eine Pfanne aus dem Unterschrank holen. Ihr Kleiner stand hinter ihr und sie wollte ihn gerade wegschieben, damit sie nicht über ihn stolperte, als ein paar Deckel mit lautem Klirren herausfielen. »Sch«, wollte ihr entfahren, aber sie biss sich auf die Zunge. Es war an der Zeit, darauf zu achten, was sie sagte. Der Kleine sollte keine Schimpfwörter lernen. Also blieb sie stumm. Da hörte sie hinter sich,
3: »Dell, Mama, Salze!«
2: »Ich werd närrisch«, lachte Nina nun. »Der Kleine sagt es«, dachte sie dann still bei sich. »Der heutige Tag war echt Scheibenkleister.«
1: Fensterkit würde ich erkennen, aber Scheibenkleister ist mir im richtigen Leben noch keiner untergekommen. Dir, Isolde?
0: Nein, jetzt wo du es sagst, auch nicht. Bin aber auch keine große Heimwerkerin. Wir werden das einfach bis zur nächsten Sendung recherchieren. Heute war das auf jeden Fall der Beitrag von Veronika Unger zur Ich werd närrisch-Ausgabe von Seven Shades of Grauco auf Radio Helsinki 92,6.
1: Wo sich ein paar unserer Stammhörer vielleicht schon die ganze Zeit überfragen, warum unsere Juni-Ausgabe heuer keine Urlaubssendung geworden ist, wie in den letzten Jahren immer. Nun, das liegt daran, dass der traditionelle Graukuh-Urlaub heuer leider nur in sehr abgespeckter Form stattfinden konnte.
0: Der einzige richtige Urlauber war Thomas Wollinger, der als Wiener nach Graz gekommen ist. Und das Highlight der gemeinsamen Woche war sicher ein Choralmbahnausflug nach Klagenfurt mit anschließendem Besuch einer Aufführung von Hello Dolly im Stadttheater. Rückblickend war die Fahrt angenehm und ungewohnt hurtig, hat uns Klagenfurts Innenstadt und ihre Gastronomie begeistert und vom Stück, Peter hat anschließend angedroht, jetzt selbst ein Musical für seine Fortsetzungsgeschichte zu schreiben, weil die Latte nicht besonders hoch lag. Nicht was Inszenierung und Musik betraf, aber halt die extrem seichte Geschichte, die erzählt wurde.
1: Und wie hast du so schön gesagt? Kaugummi für die Ohren?
0: Bunte Gummibärchen fürs Hirn.
1: Ja, noch viel besser. Die Rezension von Hello Dolly, die wir ursprünglich für diese Sendung geplant hatten, ersparen wir uns daher und hören uns stattdessen lieber das an, was Thomas Wollinger im Folgenden über ein Schauspiel zu berichten weiß, das er sich ausgedacht hat.
4: Rezension zur Theateraufführung »Die letzte Fliese«. Regisseur Thomas Wollinger hat mit »Die letzte Fliese« ein vergessenes Spätwerk von Samuel Beckett inszeniert und mit erstaunlicher, fast schon poetischer Dichte zur Entfaltung gebracht. Das Bühnenbild ist ein klug reduzierter Bunkerraum mit abbröckelnden Fliesen, einem Eimer und einem Loch an der Wand. Die Wand, an der nichts hält, wird zur Metapher für alles, die Macht, die Hoffnung, die Zeit, die Liebe. Und die Ratte, die stiehlt der Vorstellung fast die Show. Mehr dazu später. Der Darsteller des Estragon liefert eine Meisterleistung des untertreibenden Spiels. Seine Interpretation des Fliesenlegers ist eine Studie in Resignation. Jede Bewegung, jeder Blick, jedes Zögern ist durchdrungen von einer Müdigkeit, die fast schon philosophisch wirkt. Wenn er eine Fliese mit Kaugummi an die Wand klebt, nur um sie sofort wieder abfallen zu sehen, dann ist das nicht nur Slapstick, es ist Existenzialismus in Reinform. Sein Monolog, gerichtet an die abwesende Eva Braun, ist zärtlich, wütend und verzweifelt zugleich. Estragon schafft es, die Unsinnigkeit der Situation, ein Fliesenleger, der im Angesicht des Untergangs über abfallende Keramik spricht, mit einer solchen Überzeugungskraft zu füllen, dass man als Zuschauer nicht lachen kann, ohne gleichzeitig zu weinen. Besonders berührend Die Momente, in denen er die Wand streichelt, als wäre sie Evas Gesicht. Da wird aus dem Absurden plötzlich menschliche Tragik. Der Monolog ist präzise, trocken und voller schwarzem Humor. Die Sprache ist schlicht, fast schon banal, und genau das macht sie so mächtig. Wenn Estragon sagt, vielleicht warte ich darauf, dass ich aufhöre zu warten, dann ist das eine Zeile, die direkt ins Mark trifft. Der Text spielt mit der Doppeldeutigkeit des Wartens. Wartet Estragon auf die Rote Armee, auf den Tod, auf die Rückkehr der Vergangenheit oder einfach darauf, dass irgendwas passiert? Die historische Ironie ist dabei nie aufdringlich, sondern immer subtil. Die Absurdität des Bunkers, die Sinnlosigkeit des Wartens, die Handwerkermetapher für den Untergang, all das funktioniert, weil es nicht moralisiert, sondern zeigt. Die Regie Thomas Wollingers setzt auf radikale Reduktion. Es gibt keine Musik, keine Lichteffekte, keine Ablenkung. Nur Estragon, die Wand, der Eimer, die Ratte. Und doch ist die Spannung unerbittlich. Die Pausen sind so lang, dass sie fast schon schmerzen. Und genau das ist der Punkt. Das Warten wird greifbar. Einziges Manko, die Ratte. Gespielt von einem echten Tier oder einer Puppe, die Programmheftnotiz verrät es nicht, wirkt manchmal etwas zu präsent. Ihr Auftritt am Ende, als sie durch das Loch verschwindet, ist zwar symbolisch stark, aber fast schon zu offensichtlich als Metapher für die Flucht aus der Ausweglosigkeit. Hier hätte vielleicht noch mehr Ambivalenz dem Stück gut getan. Die letzte Fliese ist kein Stück für leichte Unterhaltung, das man frisch Verliebten anpreisen möchte. Es ist ein Werk, das den Zuschauer unbequem zurücklässt. Und das ist sein größter Triumph. Es erinnert an Becketts posthum veröffentlichtes Jugendwerk Warten auf Eva Braun, aber diesmal mit historischer Schärfe, die es einzigartig macht.

0: In Germany Before the War singt Randy Newman für uns. Und davor haben wir eine Rezension von Thomas Wollinger des virtuellen Theaterstücks Die letzte Fliese von Thomas Wollinger gehört, über das man auch singen könnte In Germany at the End of the War. Ich habe während des Lieds übrigens kurz gegoogelt und es hat tatsächlich einmal einen Kleister gegeben, der in Scheiben geliefert wurde. Einen Scheibenkleister also.
1: Aha, wieder was gelernt. So viel zu unserem Bildungsauftrag. Ja, und weil wir vorhin darüber geredet haben, dass dies leider keine Urlaubssendung geworden ist, stimmt das für den letzten Beitrag der Sendung nicht ganz. Denn stellvertretend für das restliche Kollektiv ist Maria Edelsbrunner zurzeit fast gar nicht mehr zu Hause anzutreffen.
0: Darum hat uns ihr heutiger Beitrag auch von der Ostsee erreicht und konnte nicht von der Autorin selbst eingelesen werden, was meine Moderationskollegin Isolde Beermann für sie übernommen hat. Und nachdem Maria zuerst nicht sicher war, ob sie im Urlaub überhaupt zum Schreiben kommen wird, hat es dann so gut geklappt, dass wir ihren Text wegen Überlänge an ein paar Stellen leider etwas einkürzen mussten.
1: Seppi sitzt erwartungsvoll am Tisch. Gleich gibt es sein Lieblingsgericht, einen weißen tiefen Teller mit heiß dampfenden Spiralnudeln von der Firma Pasta Gold, in der Mitte ein Schöpfer Tomatensauce von der Firma Schnell und Viel und Lecker und in der Mitte der Tomatensauce ein Löffel Sackerl Parmesan von der Firma Maestro Giovanni. Den Teller stellt seine Mutter auf eine blaue Stoffserviette vor Seppi, den Löffel und eine weitere Stoffserviette legt sie ihm rechter Hand dazu. Dann schaltet sie das Radio ein, die Abendnachrichten beginnen. Sobald die Nachrichtensprecherin die Uhrzeit ansagt, entfaltet Seppi die Stoffserviette und steckt sie sich in den Ausschnitt seines T-Shirts. Er beginnt zu essen und ist pünktlich zum Wetterbericht fertig. Zufrieden seufzt er, wischt sich den Mund ab und stellt seinen leeren Teller in die Abwasch. Die Serviette landet im Wäschekorb. »Danke, Seppi«, sagt die Mutter. »Bist du satt?« Seppi nickt und geht ins Bad. Am Heizkörper hängt schon sein blaues Handtuch, er putzt sich die Zähne und drückt sich anschließend das warme, weiche, blaue Handtuch ins Gesicht. Gut tut das. Nun wartet sein Bett auf ihn. Er wird noch ein wenig die Kuschelrock-CD seiner Mutter hören. Immer schläft er bei China in Your Hand von T-Pau ein. Weiter kennt er die CD nicht, da er immer wieder von vorne anfängt. Wenn er fragt, erzählt ihm seine Mutter immer wieder, dass sie mit seinem Vater zusammen die CD gekauft hat und sie sich diese CD so oft angehört haben, bis sie nicht mehr spielbar war. Irgendwann hat sie sich das erste Doppelalbum danach gekauft. Da war Seppi etwa 4 Jahre alt und sein Vater schon nicht mehr da. »Wo ist mein Papa?«, hat Seppi manchmal gefragt, als er endlich das Sprechen erlernt hatte und er mitbekam, dass andere Kinder 2 Elternteile hatten. »Weg«, hat die Mutter gesagt. »Warum?« »Er wollte kein Papa mehr sein.« »Gehst du auch weg?«, hat er dann gefragt. »Nein, ich gehe nie weg. Dann passt's.« Tagsüber ist Seppi in einer Einrichtung für behinderte Menschen. Er sortiert dort Farbstifte in Blechschachteln. Er ist der Schnellste in der Werkstatt. Seppi sitzt zu Mittag am Tisch und isst das Essen, das von der Zentralküche geliefert wird und welches nicht seine Mutter kocht. Es war ein langer Weg, aber er konnte irgendwann akzeptieren, dass seine Bezugsbegleiterin Karin das Essen aus den 3 Menüs aussuchte, wenn dafür seine Mutter abends die Spiralnudeln servierte. Karin hatte alle Geduld der Welt, suchte sein Essen aus, stellte es vor ihn hin, erklärte ihm, was alles drin war und räumte hinterher auf. Hannes kam als Praktikant von der Sozialbetreuerschule und stellte gleich in der 2. Woche in der Einrichtung das pädagogische Konzept in Frage. Er habe seine Zweifel, ob die Klienten hier wirklich selbstbestimmt seien. Besonders bei Seppi sei ihm aufgefallen, dass die Betreuerin über seinen Kopf hinweg Entscheidungen treffe und das gegen das Behindertenrecht und die Menschenrechte sowieso verstoße und das mit seinem moralischen Kodex und seinem Menschenbild nicht vereinbaren könne. Karin hörte sich das alles an und fragte, wie würdest du denn mit ihm arbeiten? Hannes begann zu erklären und zu fachsimpeln, da unterbrach sie ihn. Okay, ich bin ein großer Fan von Lernen durch Erfahrung. Erzählen kannst du viel. Mach mal. Der Tag fängt schon nicht gut an. Die Mutter ist krank und kann nicht in die Arbeit gehen und sie bringt Seppi wenigstens zum Bus. So richtig entspannen wie sonst kann er sich beim Fahren aber nicht. Würde es am Abend dann überhaupt Spiralnudeln geben? Unruhig rutscht er auf seinem Sitz hin und her. Seine Sitznachbarin Xenia, die auch in der Werkstatt arbeitet, beginnt sich zu beschweren und boxt ihn mit dem Ellbogen in die Seite. Seppi will keinen Ärger, er will Farbstifte sortieren und am Abend seine Spiralnudeln. Er hält sich die Hände auf die Ohren und kneift die Augen zu, das hilft meist. Aber seine Nachbarin fängt nun an zu schreien. Dass Seppi, der sonst fast reglos in seinem Sitz vor sich hindöst, so unruhig ist, bringt sie komplett aus der Fassung. Nun beginnen auch die restlichen Fahrgäste zu maulen, beschimpfen Seppi, beschimpfen Xenia, der Buschauffeur nimmt keine Notiz, bringt die Fahrt hinter sich und lässt den aufgewühlten Haufen vor der Einrichtung aussteigen. Hannes wartet schon auf Seppi, er soll heute mit ihm arbeiten. Wo ist eigentlich Karin? »Möchtest du heute dein Essen selbst aussuchen?«, fragt Hannes den jungen Mann, der verzweifelt versucht, sich zu beruhigen, indem er seine Tasche auf seinen zum Glück freien Haken hängt, seine Straßenschuhe parallel unter die Bank schiebt und in seine Hausschuhe schlüpft, die noch gleich parallel wie gestern dastehen. Vielleicht wird es ja doch ein guter Tag, wenn der Quatschkopf neben ihm weggeht. Aber der legt jetzt erst richtig los. »Na, Seppi, redest du nicht mit mir?« »Ich habe den Plan schon vorbereitet. Es gibt heute Gemüsesuppe, dann Topfenballerchinken oder Spiralnudeln mit Tomatensauce oder Segedinergulasch.« »Warum gibt es zu Mittag Spiralnudeln? Warum überhaupt so viel verschiedenes Essen?« Er geht, ohne auf die Seite zu schauen, in den Speisesaal, wo normalerweise schon seine Tasse und sein Teller auf seinem Platz steht, sich ein Blatt Käse, zwei Blatt Wienerwurst und eine Scheibe Tomate drauf, schüttet sich Milchkaffee aus der silbernen Kanne in seine Tasse und schaufelt 3 Teelöffel Zucker hinein. Aber an seinem Platz steht gar nichts. Der Tag ist noch so lang und das Frühstück funktioniert nicht, also kein Frühstück. Seppi beschließt, gleich in die Werkstatt nach hinten zu gehen, um zu sortieren, dabei kann er sich beruhigen. Und wenn es Apfelsaft zu trinken gibt und nicht nur Leitungswasser, kann sich alles noch zurechtdrücken. An der Tür zur Werkstatt bleibt er abrupt stehen. Auch dort ist nichts, wie er es kennt und gewohnt ist. Er dreht sich um Richtung Speisesaal, aber da steht der Quatschkopf und will, dass er sich einen Teller und eine Tasse aus dem Schrank nimmt. Er versteht nicht warum und dreht sich wieder Richtung Werkstatt. Der Quatschkopf will jetzt, dass er wenigstens den Teelöffel und das Messer aus der Lade nimmt. Warum das jetzt? Der weiß nicht, was er will und nebenbei zählt er wieder irgendwelche Speisen auf. In Seppis Kopf formt sich ein schwarzer, dumpfer Wirbel, der ihn einzusaugen versucht. Er dreht sich weg von der Werkstatt, stürmt durch den Speisesaal, räumt Xenia aus dem Weg, fegt ihr Geschirr und Besteck zu Boden, stürmt weiter, aber der Quatschkopf kommt ihm nach. »Weg! Geh weg!« schreit Seppi und rennt durch den Garten. Irgendjemand hat das Tor offen gelassen. Er hört Karins Stimme von der Ferne. »Seppi, bleib stehen!« Karins Stimme, es ist ja doch da. Ihm fällt ein, er muss links, rechts, links schauen, bevor er auf die Straße läuft. Karin rennt ihm vor die Nase und schließt das Tor. Dann bleibt sie neben Seppi stehen. Seppi rüttelt daran, tritt dagegen, schreit, tritt gegen den Baum, reißt Äste herunter, reißt sie kurz und klein, hebt Steine auf und wirft sie blindlings durch die Gegend. Die Praktikantin erfasst die Lage, schleppt den Boxsack heran und flüchtet wieder ins Haus. Seppi schreit und schlägt wie von Sinnen auf den Sack ein, bis er vor Erschöpfung schwer atmend zu Boden sinkt. Als er endlich wieder normal atmet und seine Umgebung wahrnehmen kann, steht Karin noch immer da und schaut ihn an. Dann redet sie ihn an.
2: »Ich werde auch narrisch geworden, Seppi. Gehen wir wieder rein.«
0: Gelesen von meiner Moderationskollegin Isolde Beermann war dieser Beitrag von Maria Edelsbrunner auch schon der Abschluss der heutigen Ausgabe der On-Air-Lesebühne Seven Shades of Krakow auf Radio Helsinki zum nicht immer fußballbezogenen Thema »Ich werd narrisch.«
1: Wenn ich es richtig verstanden habe, wird sich halb Österreich jetzt langsam aufs Ohr legen, um morgen rechtzeitig für die wichtige Partie gegen wen eigentlich bitte?
0: Gegen Jordanien.
1: Gegen Jordanien wieder wach zu sein. Ich gehöre ja nicht dazu und wünsche allen sportbegeisterten Frühaufstehern, dass sie auch morgen voll Inbrunst rufen können.
3: »Ich werd narrisch!«
0: So wie sich alle Langschläfer das Spiel dann in der TV-Thek anschauen können, könnt ihr euch die Aufzeichnung dieser Sendung zeitnah über unsere Homepage www.grauko.com anhören, wo ihr jetzt schon die Aufzeichnungen der meisten Sendungen finden könnt, die wir in den letzten 10 Jahren produziert haben.
1: Radio Helsinki wiederholt diese Sendung on air in gut 2 Wochen am Donnerstag, den 2. Juli ab 14 Uhr. Und in genau 4 Wochen am Dienstag, den 14. Juli, zur gewohnten Zeit ab 18 Uhr gibt es dann die nächste neue Ausgabe von Seven Shades of Krakow zu hören, deren Text

0: Insekte dann auf Schleichwegen zu euch kommen werden.
1: Ja, unglaublich auch, dass die Weltmeisterschaft dann noch gar nicht vorbei sein wird, wenn auch immerhin schon kurz vor dem Finale. Bis dahin wünschen wir den Fußballfans unter euch spannende Spiele und uns allen einen schönen Start in den Sommer. Wir, das war auch heute wieder im Namen des Kollektivs euer angestammtes Moderationsduo Peter Heißenberger
0: und Isolde Beermann. Und noch weiter gute Unterhaltung mit dem Programm von Radio Hessen.
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Ich bin sehr glücklich und dankbar, dass Geld in immer größeren Mengen von vielen Menschen zu mir kommt.

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2: Herzlich willkommen zu den Stimmlagen, dem bundesweiten Infomagazin der Freien Radios in Österreich. Heute von der Unerhört-Redaktion der Radiofabrik. Im Studio begrüßt sie Lennart Grünhagen. In unserem Alltag begegnen viele von uns KI, häufig egal, ob wir das wollen oder nicht. Vor allem junge Menschen verwenden immer mehr KI in ihrem Alltag. Ich habe mit Sascha Trütt-Schwein, Professor für Kommunikationswissenschaft an der Universität Salzburg, über seine Forschung zu KI und Jugendlichen gesprochen.
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0: KI ist überall. Ob beim Arzt anrufen, als Support auf einer Website oder auf der Suche nach einer Zugverbindung. Immer öfter antwortet kein Mensch mehr, sondern ein Algorithmus. Manchmal hilft das, manchmal nervt es und manchmal merkt man es nicht mal. Die Frage ist nicht mehr, ob künstliche Intelligenz unseren Alltag verändern würde, sondern wie und was wir mit dieser Veränderung machen. Neue Medien haben die Gesellschaft schon oft verändert. Der Buchdruck, das Radio, das Fernsehen oder das Smartphone. Jedes Mal gab es Aufregung und Skepsis, manche berechtigt, manche nicht. Irgendwann war das, was vorher neu war, wieder normal. Ist KI einfach der nächste Schritt oder ist dieses Mal wirklich etwas anders? Ich habe mit Professor Sascha Trütz-Schweinen über dieses Thema gesprochen. Er forscht an der Universität Salzburg zu Medien und Gesellschaft und hat im Frühjahr dieses Jahres eine Studie veröffentlicht, wie junge Menschen in Europa mit KI umgehen.
1: Was wir jetzt neu haben, ist eben, dass KI sozusagen unglaublich schnell sich weiterentwickelt. Schneller, als wir das sozusagen von anderen Formen kennen. Bei Social Media zum Beispiel haben wir sehr stabile Muster, wie die funktionieren. Und auch heute gibt es noch die ältere Generation, die weiterhin Facebook benutzt. Das ist im Prinzip noch so ähnlich. So hat jede Generation ihre Plattform und die bleibt auch relativ stabil. KI ist ja, gibt es ja schon verschiedene Generationen davon. Und am Anfang war das ja was, was die Leute auch zum Spaß gemacht haben und lustig fanden, was da rauskommt. Jetzt mittlerweile haben wir da ein Niveau erreicht, dass das wirklich ein Hilfsmittel ist, was eben Aufgaben erledigen kann und Sachen für uns übernehmen kann. Zum Beispiel haben wir im Rahmen dieser erwähnten Studie für EU Kids Online auch Interviews gemacht. Und da gehörte dazu, dass wir Fotos gezeigt haben und Videos. Und die Schülerinnen und Schüler sollten erkennen, was ist KI und was nicht. Und ich dachte, ich mache das richtig schwer, dass ich es sozusagen kaum erkennen konnte. Die haben das aber erkannt. Und zwar auch wieder schnell. Das ist aber auch im Herbst letzten Jahres gewesen. Ich denke, dass das heute schon mit dem halben Jahr Unterschied oder ein bisschen mehr als ein halbes Jahr, dass es heute schon viel schwieriger wäre, weil sich das deutlich verbessert hat. Dass diese Fehler mit den sechs Fingern oder komische Hände, das ist heute kaum noch da. Das ist heute schon viel besser. Und das in so schneller, so kurzem Abstand, also sehr schnelle Veränderungen.
0: Die Geschwindigkeit ist tatsächlich das Neue. Nicht die Technologie an sich, sondern wie rasant sie sich verbessert und wie tief sie dabei gleichzeitig in unseren Alltag eingreift. Der Medienwissenschaftler Marshall McLuhan hat in den 60er Jahren einen Satz geprägt, der gerade wieder sehr aktuell klingt. The medium is the message. Nicht was ein Medium überträgt, ist entscheidend, sondern was das Medium selbst mit uns macht. Wie es verändert, wie wir denken, wie wir kommunizieren und wie wir die Welt wahrnehmen. Das Fernsehen hat uns zu passiven Zuschauern gemacht, lange bevor wir das überhaupt bemerkt haben. Und KI übernimmt das Denken selbst.
1: Wenn wir bei Marshall McLuhan sind, der spricht ja, also Medium is the Message, dann hat er aber auch dieses Konzept von diesem, dass Menschen sich sozusagen amputieren und die Medien sozusagen Teile des Körpers ersetzen. Weil KI ist die Frage, welcher Teil des Körpers das dann ist, also dass ich mein Gehirn quasi abschaffe oder ausschalte, weil das die KI macht, in dem Bild von ihm jetzt gesprochen. Da müsste viel mehr darüber diskutiert werden, was das sozusagen für Auswirkungen hat. Ich habe so auch so Lehrveranstaltungen zu dem Thema und da steige ich gern mit dem etwas älteren Film 2001, Odyssee im Weltraum. Da gibt es ja diesen Computer, Künstliche Intelligenz, der HAL 9000, der dann eben plötzlich entscheidet, alle umzubringen an Bord, weil sie die Mission gefährden. Und er sagt, es tut mir leid, Brian, du gefährdest die Mission, das geht nicht. Und er aktiviert quasi die Menschen, der Computer, damit die Mission, der Flug zum, ich weiß nicht mehr wohin, erreicht werden kann. Und wir haben sozusagen immer so eine dystopischen Geschichten, aber heute werden diese völlig ignoriert. Ja? Wir haben heute immer so einen positiven Ausblick, was die uns alles abnehmen kann und so. Aber andererseits kann die uns auch sozusagen natürlich unsere eigene Selbstständigkeit und Kreativität abnehmen.
0: Was KI mit unserem Denken macht, ist keine Zukunftsfrage mehr. Eine Studie der Swiss Business School, die Anfang des Jahres erschienen ist, hat Menschen unterschiedlichen Alters und Bildungsgrads befragt. Das Ergebnis, wer häufig KI nutzt, zeigt messbar weniger Fähigkeit zum kritischen Denken. Die Forscherinnen und Forscher sprechen von kognitiven Offloading. Wir lagern Denkarbeit aus. Und je mehr wir auslagern, desto weniger trainieren wir genau jene Fähigkeiten, die eigentlich am wichtigsten wären. Kritisch analysieren, kreativ kombinieren und selbstständig urteilen. In der EU-Kids-Studie Heranwachsende und KI ist herausgekommen, dass junge Menschen häufig sehr gute Kompetenzen im Umgang mit KI haben.
1: Natürlich nutzen die das Also ist eigentlich auch naheliegend, nutzen die das für Schuldinge. Wenn ich die Hausaufgaben nicht mehr machen muss, sondern ich lasse mir das machen, den Aufsatz, oder ich lasse mir die Lösung für Mathematik, das gibt es auch, es gibt alles sozusagen, lasse ich mir das ausgeben. Dass das so viele sind, ist vielleicht überraschend und wir sind ja auch in Europa so auf dem, je nachdem, also zweiten Platz eigentlich, die Tschechen sind noch ein bisschen mehr, andere sind da viel zurückhaltender. Und das ist in Europa auch sehr unterschiedlich. Österreich und die Österreicherinnen und Österreicher sind halt auch tatsächlich immer sehr technikaffin und gerade die Jugendlichen probieren auch viel aus und sind da sehr offen im Umgang damit. Und tatsächlich haben wir auch gemerkt, dass es bei den Schulen auch sehr unterschiedlich ist, wie die darauf reagieren. Also was gibt es da für Regeln und was gibt es da für Prinzipien? Wird das genutzt? Darf das genutzt werden? Und das war eigentlich ganz spannend auch. Wenn ich jetzt meinen Aufsatz schreiben lasse für die Schule, dann muss ich natürlich nochmal reinschreiben, bitte so schreiben, dass der Lehrer das nicht gleich merkt. Bitte so schreiben, ich bin dritte Klasse Gymnasium, das soll so klingen. Das muss man natürlich auch alles machen. Und auch lernen, das sind ja Kompetenzen auch, dass die das schaffen. Und die sind da sehr offen und probieren das gerne aus. Und bei den Älteren überwiegt eher die Skepsis. Und sie vertrauen dem nicht inner. Das ist natürlich auch begründet, weil da auch falsche Sachen rauskommen oder missverständliche oder so. Aber lernen kann man vielleicht, wie immer, ich glaube, das kann man immer von Kindern und Jugendlichen lernen, offen zu sein für die Sachen und sich daran zu trauen und auszuprobieren, auch spielerisch auszuprobieren.
0: In ihrer Studie haben sie festgestellt, dass Jugendliche KI-Inhalte oft sehr sicher erkennen können, schneller als Erwachsene. Was können Ältere von den Jüngeren lernen?
1: Die älteren Generationen sind da sehr skeptisch und haben auch mehr Angst vor einer Zukunft mit KI. Oft spielt damit, was für Berufsfelder fallen da weg. Die KI übernimmt ja zurzeit gerade Sachen, die kreativ sind und eben nicht, wie wir immer gehofft haben, so Alltagsarbeiten. Und das macht bei den älteren Generationen ist das eher ein bisschen Angst oder Skepsis. Und die Jugendlichen sind da sehr offen und die sind auch sehr interessiert dann damit zu arbeiten. Aber wir sehen bei dem, was wir eher Generation X nennen, sehen wir, dass die immer noch typischerweise mit technischen Terms, technischen Termen suchen. Also sie schreiben bei Google keine Frage rein, sondern geben die Schlagworte ein, was sie brauchen. Die nächst jüngere Generation, die stellt ja da schon Fragen. Was ist am 17. Juni passiert? So, und was wir jetzt beobachten mit KI, ist, dass das ja auch gesprochen wird. Also das ist ja der Vorteil. Wir beobachten, dass die Jüngsten, also jetzt die Jugendlichen jetzt gerade, dass die auch gar nicht mehr so schreibaffin sind. Die schreiben gar nicht so viel, sondern sagen, das ist ja gerade praktisch, dass ich das sagen kann. Wie auch schon vorher diese Assistenten, die es da gibt, diese intelligenten, vernetzten Lautsprechersysteme wie Alexa oder was es da alles gibt, da gibt es ja viele. Das ist gerade für die interessant, dass ich die Frage einfach stelle, was war am 17. Juni und dann kommt da irgendwas raus. Und das ist natürlich anderes Suchkonzept auch. Ich muss mir nicht mehr überlegen, wie muss ich bestimmte Begriffe da eingeben, sondern ich kann einfach eine Frage stellen, als wenn ich die einer Person stelle. Ja, und dadurch entstehen da auch natürlich andere, in Anführungszeichen, Beziehungen zu diesen KI-Bots. Das ist ja auch immer mal Thema, welche Art von Beziehungen da entstehen, weil ich die eben dann anspreche.
0: Ihre Studie zeigt, dass rund 15% der Jugendlichen Mädchen häufiger als Jungen KI-Chatbots als emotionale Unterstützung nutzen. Warum ist das aus Ihrer Sicht problematisch? Und was müsste an Schulen passieren, damit das nicht zum Standard wird für Jugendliche in Krisen wird?
1: Das finde ich tatsächlich problematisch. Oder finden wir auch so im Team, auch es ist ein großes europäisches Netzwerk, da ist das auch Thema, dass das eher problematisch ist, weil eben diese KI ja Empathie oder Emotionen ja nur vortäuschen kann. Das weiß nur, wie man die erzeugen muss. Aber das ist ja niemand, der empathisch wirklich sich in mich hineinversetzt, wie das zum Beispiel ein Berater oder in der Schule gibt es ja auch psychologische Beratung oder von mir aus die Nummer.

0: hatten, ist das aufgekommen. Und das ist auch tatsächlich die Empfehlung immer für Schülerinnen und Schüler, die irgendwelche Probleme haben, nicht mit KI das zu machen, sondern das mit echten Personen zu sprechen.
1: Findet an Schulen gezielt Sensibilisierung dafür statt?
0: Das hängt da sehr, sehr an der Lehrperson. Da gibt es Lehrpersonen, die das richtig gut machen, die da auch einfach, die das einbinden in den Unterricht, die da Regeln mit den Kindern zusammen sich Regeln überlegen. Aber es gibt halt auch Lehrpersonen, die das nicht machen. Ein Problem ist dabei auch, dass ja alle diese, zum Beispiel dieses Fach digitale Grundbildung, was sowas ja abdecken könnte, da sind halt nicht nur qualifizierte Lehrer drin. Also die Politik hat gesagt, wir führen ein Fach ein, aber wir warten nicht, bis die Studenten und Studentinnen alle fertig sind. Wir sehen also da, wo die oder Weiterbildung gab es auch dafür. Also da gibt es Menschen, die das richtig gut machen, in den Schulen da auch sensibilisieren. Auch viele psychologische Berater, die es ja da gibt, Beraterinnen, die sensibilisieren da schon dafür. Aber das ist nicht überall so. Also das hängt sehr an den Engagement der Lehrpersonen. Da haben wir sehr tolle Vorbilder, sehr gute, die das sehr engagiert betreiben, aber das ist eben auch nicht flächendeckend so. Das heißt, wir haben wieder mal eben bestimmte soziale Ungleichheiten entlang der Linien, die wir immer haben. Also Problemschulen, Problemstadtteilen, dann Stadt-Land-Unterschiede und das ist eigentlich was, womit wir immer zu tun haben, wo wir immer in der Bildungslandschaft arbeiten müssen.
1: Also bräuchte es dort gezielt Eltern und LehrerInnen als Vorbilder?
0: Wenn die Eltern ständig das Handy in der Hand haben, das Smartphone und beim Abendessen zum Beispiel auch das dabei haben, dann werden das die Kinder ja auch so lernen und werden das auch so übernehmen. Wenn wir uns beschweren oder Sorge haben, dass Kinder so viel Social Media so viel nutzen, dann ist das auch eine Frage, wie wir zu Hause darüber gesprochen, wie machen das die Eltern selber. Das wissen wir aus der langen Forschung zur Mediennutzung von Kindern, das ist immer so ähnlich wie die Eltern. Also die orientieren sich natürlich dran, so wird es zu Hause vorgelebt. Rennt ständig der Fernseher nebenbei zum Beispiel, ist auch sowas. Da gibt es Familien, da ist das so, da sind die Leute daran gewöhnt, dass der Fernseher ständig da läuft. Und so ähnlich ist es, ob das Handy ständig da ist oder ob man das einfach ausschaltet, ob man es abends zum Beispiel abschaltet oder nicht mit ins Schlafzimmer nimmt, sondern irgendwo hinlegt, ob es beim gemeinsamen Abendessen, wo das da ist. Das ist natürlich ganz zentral für die Nutzung, wie das dann die Kinder nutzen.
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1: Hinter KI stecken nicht nur Algorithmen, sondern massive Investitionen, viel Infrastruktur und handfeste Machtinteressen. Das Training eines einzigen großen KI-Modells kostet laut Berichten von OpenAI über 100 Millionen Dollar. Rechenzentren fressen Energie und Ressourcen in einem Ausmaß, das sich kaum vorstellen lässt. Und trotzdem oder vielleicht gerade deswegen strömt immer mehr Kapital in die Branche. 2026 wird gerade zum größten IPO-Jahr der Geschichte. SpaceX ist am 12. Juni an die Börse gegangen bei einer Bewertung von 1,77 Billionen Dollar. Der größte Börsengang aller Zeiten. Dahinter warten OpenAI und Anthropic. Bei OpenAI wird eine Bewertung von bis zu 800 Milliarden Dollar angestrebt. Die NGO Algorithm Watch formuliert das ziemlich direkt. KI als Konsumprodukt wird die immensen Kapitalinvestitionen wohl kaum wieder einspielen. Als Instrument staatlicher Verwaltung könnte die Technik jedoch noch Karriere machen. Gerade autoritäre Regierungen verbinden Anti-Intellektualismus mit Überwachungssehnsucht und generative KI bedient beides gleichzeitig. Milliarden fließen in die KI-Entwicklung, Börsengänge werden auf Billionen Bewertungen vorbereitet, aber ein klares Geschäftsmodell, das diese Investitionen je wieder reinholt, ist schwer erkennbar. Was glauben Sie, welche Interessen stecken dahinter und wer profitiert am Ende wirklich?
0: Denn tatsächlich, so Abo-Modelle sind denkbar. Wir haben jetzt gesehen bei unseren Studien, dass die Leute da gar nicht so aktuell gar nicht so heiß drauf sind, sondern das eher immer ohne Profil nutzen. Also sich gar nicht anmelden bei ChatGPT mit dem Konto, damit das nicht so stark die Daten sammelt, die ich selber habe. Wird so begründet. Und deswegen weiß ich nicht, wie viele Menschen jetzt bereit sind, wirklich in Bezahlmodellen, obwohl ich wirklich ganz klar zu identifizieren bin, dass ich immer diese und jede Fragen stelle. Ich glaube, dass das nicht so attraktiv ist. Die Hoffnung ist ja von diesen, wenn ich es richtig verstehe, von diesen Unternehmen ist ja, das im Alltag einzubauen, dass zum Beispiel ein Auto oder der Automat, der Fahrkartenautomat auf dem Bahnhof, dass ich den nicht mehr bedienen muss, sondern dass er es auch versteht. Bitte eine Fahrt nach Bischofshofen und dass er mir das ausgibt. Das

0: die Hoffnung, die haben. Und dann kann man schon monetarisieren, wenn jetzt die ÖBB oder die Salzburger Verkehrsbetriebe, wenn die sowas kaufen, so eine Software für ihre Automaten, dann fließt da schon Geld. Und wenn die richtig gut ist, dann wird das auch funktionieren. Das ist ja die, wenn ich es richtig verstehe, das ist ein bisschen die Utopie, die die haben, dass im Alltag wir das so mit Stimme organisieren und dass das eben über KI möglich sein wird. Was eigentlich übrigens ein Zurück ist zu dem, wie es ja war. Denn früher standen da keine Automaten, sondern da gab es einen Schalter und da saß eine Person. Und die hat auch nachgefragt, das haben sie eine Vorteilskarte oder nicht. Und das soll jetzt eben dann KI wieder machen, dass wir wieder sprechen können mit jemandem.
1: Das bringt uns zu einer Frage, die in der ganzen Debatte erstaunlich selten gestellt wird. Hat uns eigentlich jemand gefragt? Der Medienwissenschaftler McLuhan hat auch das vorhergesehen. Nicht KI konkret, aber die Dynamik. Technologien formen Gesellschaften, bevor Gesellschaften sich dazu verhalten können. Algorithm Watch zieht dazu einen historischen Vergleich. Autos galten in Europa bis in die 30er Jahre als gefährlich, elitär und unerwünscht. Trotzdem wurden Autobahnen gebaut, Alternativen systematisch ausgehöhlt, bis ein Leben ohne Auto schlicht unmöglich wurde. Nicht verboten, einfach strukturell nicht mehr vorgesehen. Genau das passiert gerade mit KI. Sie wird in Betriebssysteme eingebettet, in Schulen eingeführt, in Behörden ausgerollt. Ist sie erst tief genug verankert, gibt es keinen Rückzug mehr. An vielen Stellen wird KI einfach eingeführt, im Kundensupport, an Behörden, an Schulen, ohne dass Menschen groß gefragt worden, ob sie das wollen. Sollten wir uns als Gesellschaft aktiver dagegen stellen? Und welche Bereiche wären das, wo KI wirklich einen Sinn macht und welche nicht?
0: Natürlich wollten wir das nicht. Aber so funktioniert halt unsere Gesellschaft. Also ich meine, wenn man heute man kann natürlich irgendwie protestieren. Wenn man heute Sie wollen jetzt gerade ein Taxi bestellen in Salzburg, dann kommen Sie an eine KI. Ja, und da muss man ganz oft irgendwas drücken. Ich habe das mal gemacht, weil ich wollte doch lieber mit der Frau sprechen, die da an der Zentrale sitzt. Das schafft man noch, aber vorgesehen ist das nicht mehr. Und so gibt es viele Bereiche, wo das einfach eingeführt wird, diese Chatbots, was ja eigentlich furchtbar ist. Ich glaube, es gibt viele, ich ärgere mich da, ich denke mal, na, wieso soll ich jetzt mit dem da reden? Und das ist so weit, dass es gar nicht mehr anders geht. Ich hatte neulich auf dem Rückweg von London, gab es mit dem Flugzeug Probleme und dann war ich an dem Schalter der Fluggesellschaft, die sagt, dann das können wir gar nicht. Das müssen Sie mit dem KI-Chatbot dort machen. Und der bietet mir halt Flüge-Alternativen an, 1, 2, 3 Tage später oder so. Ich, naja, ich wollte eigentlich anders das haben. Und da können die selbst nicht mehr eingreifen oder wollen es nicht. Und das ist natürlich nicht das, was ich möchte. Ja? Und ich glaube, dass viele eher auch, also ich denke nicht, dass ich der Einzige bin, der genervt ist von diesen KI-Chatbots, die dann immer Standardantworten liefern und die eigentlich gar nicht mein Problem, ja gar nicht verstehen, was ich habe. Es gibt Bereiche, wo das wirklich sinnvoll ist. Sie haben jetzt angesprochen, auch Diagnosen, Auslesen von Röntgenbildern und so haben wir jetzt gesehen, da erkennt das, kann das sehr gut helfen. Trotzdem vertraut man selber lieber, glaube ich, der Ärztin, die da dabei sitzt, als der KI. Aber gut. Und dann gibt es Bereiche, wo es uns ja immer übergeholfen wird. Natürlich wollten wir das nicht. Aber so funktioniert halt unsere Gesellschaft. Also ich meine,
1: der KI-Pionier Jeffrey Hinton, einer der wichtigsten Vordenker dieser Technologie, der mittlerweile offen vor ihr warnt, hat das so gesagt. Man muss sich die Geschichte anschauen und sich ansehen, was mit den großen Ölfirmen passiert ist. Da gab es einen Konflikt zwischen Profit und Klimaschutz. Klar gewonnen hat der Profit. Um das zu ändern, braucht es starke staatliche Regulierung. Bei KI wird es genauso sein. Die EU hat mit dem AI Act einen ersten Schritt gemacht. Bestimmte KI-Systeme, die gezielt täuschen oder manipulieren, sind verboten. Aber viele Forscherinnen und Forscher sagen, das ist erst der Anfang. Jugendliche in ihrer Studie wünschen sich, zum Teil überraschend deutlich, politische Regulierungen, Wasserzeichen auf KI-generierten Inhalten, klare Kennzeichnungspflicht. Wie realistisch ist das auf europäischer Ebene und was müsste konkret passieren?
0: Ganz oft oder fast immer kam, dass das gekennzeichnet ist, dass es so ein Wasserzeichen gibt oder so, das, was man auch nicht so einfach entfernen kann, dass man immer sieht, KI-generiertes Bild, KI-generiertes Video, das wünschen die sich schon. Und tatsächlich haben wir auch gemerkt, die wünschen sich auch eine politische Regulierung. Was vielleicht, oder ich fand es so ein bisschen überraschend, dass so 12- bis 17-Jährige tatsächlich dann immer sagen, ja, das muss politisch geregelt werden und dass die auch oft enttäuscht sind, dass das nicht gemacht wird. Tatsächlich sehe ich es auch so, da muss es irgendeine Art von politischer Regulierung geben. Und jetzt warten wir, was die Europäische Kommission und was die Europäische Union jetzt macht. Und dann werden wir sehen, ob da irgendwas kommt. Ich kann mir das schon vorstellen, ich bin da ganz ganz guter Hoffnung, dass da was kommt. Eine nationale Lösung wäre wieder problematisch, weil das jetzt gerade für, weil das eben schwierig ist, weil wir halt so eng vernetzt sind, gerade in der Europäischen Union. Das heißt, wenn ich das in Österreich sozusagen so und so regle, dann habe ich ja immer noch die Inhalte aus den anderen europäischen Ländern. Und wenn die Deutschen und die Italiener oder die Schweizer nicht mitmachen, die ja auch mit der EU verbunden sind, regulativ, dann wird das nicht passieren. Also dann hat das keine Wirkung. Wir müssen das eigentlich auf einer größeren europäischen Ebene schaffen.
1: In KI-Expertenrunden sitzen meist Informatiker und Verwaltungsbeamte, Philosophinnen, Sozialwissenschaftlerinnen, Kommunikationswissenschaftlerinnen und Menschen, die sich seit Jahren mit gesellschaftlichen Folgen beschäftigen, fehlen oft. Was geht verloren, wenn diese Stimmen nicht mit am Tisch sitzen?
0: Mich ärgert sowas immer, dass diese verschiedenen, da ist dann von Expertengruppen oder Expertentreffen die Rede. Das sind Informatiker und Verwaltungsbeamte aus dem Bildungsministerium. Und ich frage, habe oft schon gedacht, sind das wirklich Experten dafür? Die sagen, was technisch ist und wie das technisch geht, aber komischerweise Philosophen, selbst Erziehungswissenschaftlerinnen oder von mir aus Kommunikationswissenschaftler oder Soziologen auch, die sich auch mit uns beschäftigen, die werden da nicht eingeladen, weil die sagen, ja, diese philosophischen Diskurse, das brauchen wir jetzt alles nicht. Aber eigentlich wäre, glaube ich, gerade das wichtig, dass man sich überlegt, wie wollen wir das in der Gesellschaft haben, welche Regeln brauchen wir da? Aber aktuell werden bei den Expertenrunden solche Leute nicht eingeladen. Ich finde das immer wieder irritierend, dass ich lese KI-Diskussionsrunde mit Experten und dann ist da einer von einer großen Softwarefirma, eine Informatikerin und auch vielleicht noch, wenn es gut läuft, ein Rechtsexperte. Und das war's. Und ich denke mal, ja, aber wo sind denn die anderen Akteure, die da auch schon lange sich darüber Gedanken gemacht haben? Eben gerade Sozialwissenschaftlerinnen, Philosophinnen, die da lange schon drüber nachgedacht haben, die kommen nicht vor.
1: Sie beschreiben eine Generation, die mit KI aufwächst, sie kritisch bewertet und kompetent damit umgeht. Haben Sie die Hoffnung, dass diese Generation, wenn sie in Berufe, Wissenschaft und Politik kommt, den Diskurs verändern wird?
0: Ich bin eher optimistisch oder möchte gerne optimistisch sein und hoffe, dass das natürlich dann auch, wenn diese Kompetenzen und diese auch kritischer Blick auf KI mehr auch in dazu Studierenden aus und Ausbildungsstätten oder eben dann in den Berufe kommt, dass sie insgesamt der Diskurs da vielleicht kritischer wird und reflektierter wird. Denn jetzt momentan haben wir in vielen Bereichen eher eine Euphorie. Und auch die aktuelle politische Diskussion ist ja eher sehr positiv im Blick auf KI. Und dieses kritische, zumindest zurückhaltende oder einordnende, das fehlt momentan. Und da habe ich schon die Hoffnung, dass das mitkommt mit den Generationen, die eben das, oder mit der jungen Generation, die das eben von Anfang an viel genutzt haben. Wir sehen das ja ein bisschen schon bei überhaupt Computernutzung, haben wir das schon gesehen. Also die Generation, die mit Computern schon aufgewachsen ist, die haben das im Beruf nicht mehr so gestört. Die aber schon im Beruf waren, die haben gesagt, nein, ich bleibe bei meiner Schreibmaschine. Also da rede ich jetzt von den 90er Jahren oder so. Und so haben wir das nochmal gesehen mit der Nutzung von Social Media, dass das erst so ganz kritisch war, aber dann mit den neuen Generationen ist es reingekommen, dass jetzt auch Wissenschaftlerinnen auf Social Media Plattformen präsentieren. Und ich habe die Hoffnung, dass es wieder so einen ähnlichen Effekt gibt und dass es dann auch einen anderen guten kritischen Blick darauf gibt.
1: Eine letzte persönliche Frage zum Abschluss. Wie gehen Sie persönlich mit KI um? Versuchen Sie bestimmte Dinge bewusst zu vermeiden?
0: Ich selbst benutze es eigentlich so gut wie nie, ehrlich gesagt. Also ich benutze es immer für schnelle Übersetzungen, aber nicht von Artikeln oder so, sondern oft habe ich so E-Mails, die ich schnell übersetzen muss für englischsprachige Kollegen in unserer Universität. Und das mache ich immer so, wobei ich mich frage, warum die das nicht eigentlich selber machen, wenn sie es bekommen. Aber ich benutze es echt ganz, ganz wenig. Ich habe die meiste Erfahrung, dass ich in der Lehre, wenn ich mit Studierenden auch ausprobiere oder die haben Arbeitsaufträge, sollen das und das machen. Und da schaue ich am meisten da rein. Und das macht auch Spaß, weil ich hatte das vor kurzem eine Aufgabe, da hatten sie einen Text, den sollten sie lesen und die andere Gruppe einen anderen und dann sollten sie aber zu dem Text der anderen Gruppe ein KI-Arbeitsblatt erstellen lassen und dann schauen, was da fehlt. Und das war echt erstaunlich. Das haben wir ein bisschen ausprobiert, wo was fehlte, wo das besser war, welche KI das besser konnte. Und wir haben hier auch an der Universität eine eigene Plattform dafür und die war da ziemlich gut. Allerdings waren eh nicht erlaubt, den Textquelle anzugeben in der KI-Frage. Wenn man das gemacht hat, das habe ich dann ausprobiert, dann wurde das auch unglaublich gut und unglaublich, ja, gute Ergebnisse. Ich selbst sage denen auch immer, dass bestimmte Sachen, also gerade lange Sachen zusammenfassen, da können sie das gerne benutzen. Sie sollen nur eben die eigentliche Analyse und das eigentliche, wenn es jetzt um Inhaltsanalyse oder Filmanalyse geht oder Interviews, dann sollen sie das bitte selber machen. Aber natürlich muss man das heute nicht mehr selber transkribieren. Das geht natürlich so. Und auch wenn ich dem lange Texte habe oder so, kann ich natürlich sagen, fass mir das mal zusammen. Das kann man schon machen. Manchmal merkt man das, dass es nicht so gut läuft, aber in der Regel sage ich den Studierenden, sie sollen diese Instrumente nutzen. Das macht ja keinen Sinn, das zu ignorieren. Das muss man halt einbinden. Und wir müssen auch natürlich an der Universität und auch in unserer Branche, Medienbranche insgesamt, Umgang damit finden.
1: Professor Trütschweinen benutzt KI fast nie selbst, forscht aber intensiv darüber, wie es andere tun. Vielleicht ist das ein gutes Bild, was wir als Gesellschaft gerade brauchen. Nicht blindes Vertrauen, aber auch keine Ablehnung aus Prinzip, sondern Mut, genauer hinzuschauen. McLuhan hat gesagt, das Medium ist die Botschaft. KI verändert nicht nur, was wir tun, sie verändert, wie wir denken, was wir selbst noch entscheiden und wem wir vertrauen. Die entscheidenden Fragen, wem nützt das, wer bezahlt dafür und wer uns eigentlich gefragt, die werden gerade noch viel zu selten gestellt. Vielleicht ist die wichtigste Medienkompetenz im Jahr 2026 nicht zu wissen, wie man KI benutzt, sondern zu wissen, wo man es lieber lässt. Das waren die Stimmlagen, das Infomagazin der Freien Radios in Österreich. Sie hörten ein Interview mit Sascha Trütschwein, Professor für Kommunikationswissenschaft an der Universität Salzburg. Ich bedanke mich im Namen der Unerhört-Redaktion der Radiofabrik für Ihre Aufmerksamkeit. Aus dem Studio verabschiedet sich Lennart Grünhagen.
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0: Es ist Donnerstag, kurz nach 18 Uhr auf Radio Helsinki läuft wieder Fratels Forum. Jo, heute wieder reine Musiksendung und ja, wieder bunte Mischung. Pixies habe ich dabei, Violent Farmer habe ich dabei, King Curzi da. Aber jetzt am Anfang gibt es gleich mal, weil ja noch immer die Fußball-WM ist und ihr da fleißig schaut, diese 10-Minuten-Zusammenfassungen. Naja, 90 Minuten muss nicht sein. Ich bin da ein bisschen ein Prolet. In die 10 Minuten sieht man alles, was nennenswert ist und ja. Gut, jetzt gibt es auf jeden Fall eine Nummer. Fußballnummer Degustail Football von Skatje. Ab dafür.
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1: Ja, und weiter geht's jetzt. Oh, hallo. Weiter geht's jetzt mit einer anderen CD. Und zwar die Nummer kommt von den Tornados, die Tornados mit Movistar. Ist eine Coverversion.

Ja, das waren jetzt gerade Club 99 mit Bacchettore di Cacao. Ja, wir bleiben gleich in Italien, allerdings wechseln wir das Musikgenre. Und zwar gibt es nicht Ska, sondern ja, was weiß ich, Weltmusik, Straßenkapellen. Tito Banda heißt die Band, also die bei seinem Musikfestival, das da in Graz stattgefunden hat, habe ich kennengelernt, die CD gekauft und die Nummer, die wir uns anhören, ist Otpisani, heißt sie, falls ich das korrekt ausgesprochen habe. Und ab dafür!

Ja, und weiter geht's mit Weiter geht's mit Fanfare Giocalia und der Nummer Asphalt Tango. Jo.

0: Ja, jetzt bin ich echt ein bisschen baff. Die Zeitangaben stimmen überhaupt nicht überein. Und da die einzelnen Nummern. Normalerweise bin ich es immer gewohnt, dass dann die Nummer aufhört. Das ist doch nicht so. Da war jetzt wahrscheinlich schon ein Teil von Manuela und Manuela dabei. Ja, aber das ist vielleicht in Rumänien anders. Bei der Fanfare Giocalia. So, wir kommen jetzt musikalisch in eine ganz, ganz andere Richtung. Ich schwinge mir jetzt auf zum Plattenspieler. Und da werden wir es auch eher gemütlich angehen heute. Und anfangen tun wir mal mit Oldies but Goldies, den Pixies. Und Where is my mind? Und direkt drauf gibt es dann Violent Femme mit Hallowed Ground. Aber jetzt einmal fragen die Pixies: Where is my mind?
1: Stop.

Ja, und weiter geht's jetzt mit King Kurt und Gather Your Limbs When the Saints Go Marching In.

So. Und jetzt gehen wir surfen. Jetzt gibt es ein bisschen Surf-Music. Anfangen wird der ganze Spaß mit Jan und Dean und Surf City.

Ja, das war jetzt ein Dude, der Surfer Storm von Bruce Johnson. Und direkt davor gab es Los Banditos mit Mädchen, die noch in die Schule gehen. So, es wird so langsam, aber sicher neigt sich die Sendung dem Ende zu. Und jetzt gibt es noch die Orange Baboons mit Morning Dew. No.

Yeah, orange baboons. Morning dew. So, ich muss mich jetzt beeilen, nicht viel tratschen. Jetzt gibt es noch einen Krocher zum Abschluss sozusagen. Cocksparrow mit Where Are They Now?

Ja, woher genau? Wo sind Sie jetzt? Ja, ich bin da im Studio, ich werde mich aber auch gleich verkrümeln. Eine Nummer geht sie noch raus. Ich sage auf jeden Fall vorher noch Tschüss, Baba. Bis nächste Woche, und die letzte Nummer kommt von Dr. Ringding und den Senior All-Stars Rockambine. Ich wünsche euch eine schöne Woche. Macht es gut, es wird ein bisschen angenehmer sein. Okay, ab dafür. Dann tschüssi.

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4: In den letzten Jahren ist der Trend, Secondhand- oder Vintage-Klamotten zu kaufen, sehr gestiegen. Ich bin Kathi.
5: Und ich bin Jenny.
4: Und wir haben auf der Straße Umfragen gemacht und die Leute befragt, wie sie zu dem Thema stehen. Kauft ihr Vintage- oder Secondhand-Klamotten?
6: Ja, ich bestelle relativ oft auf Vinted.
4: Und du?
5: Ja, also ich gehe auch öfter in Secondhand-Stores, vor allem auch im Ausland.
4: Was kauft sie so am meisten dort?
6: Jacken, würde ich sagen. Ja.
4: Und du?
5: Ich würde auch sagen, so Lederjacken.
4: Und findet sie generell, dass das mehr geworden ist mit der Zeit, dass so junge Leute gerade Vintage-Sachen kaufen?
6: Ja, ich denke schon, auch vor allem, weil halt immer diese 2000er-Sachen im Trend sind und das kaufen halt jetzt viele.
5: Ich könnte auch auf jeden Fall sagen, auch dass das Bewusstsein dafür gestiegen ist.
4: Und findet ihr es gut, wenn junge Menschen so dem Trend folgen, so jetzt mehr auf Vintage und Secondhand umzusteigen?
6: Ja, auf jeden Fall. Es ist ja auch besser für die Umwelt und alles. Und
5: würde ich auch sagen, ja.
4: Also ich muss sagen, in den letzten Jahren habe ich angefangen sehr viel, vor allem überwintert. Also in Läden gehe ich eher weniger. Weil ich muss sagen, ich finde da oft nicht so Läden, die so für mich passen, aber auf Vinted gibt es sehr viele coole Jacken, Pullis oder Taschen, die mich oft ansprechen. Und da muss ich sagen, da gehe ich schon sehr mit dem Vintage-Trend mit. Und du?
7: Also ich muss sagen, ich eher noch nicht so, aber ich möchte auf jeden Fall anfangen damit.
4: Und übrigens, Vinted ist eine Plattform, App oder Website, auf der man Secondhand-Klamotten kaufen oder verkaufen kann. Es gibt auch andere, die noch nicht so sehr Vintage- oder Vintage-Sachen kaufen. Und die haben wir dazu befragt. Wie oft kaufst du Secondhand- oder Vintage-Klamotten?
8: Eigentlich gar nicht.
4: Gibt es da einen gewissen Grund, warum nicht?
8: Ich finde meistens nicht das, was ich brauche. Das ist aber überall so, auch wenn ich es mir im Geschäft kaufe.
4: Und hast du schon mal darüber nachgedacht, vielleicht was zu kaufen?
8: Ja, schon öfters. Ich habe auch versucht zu verkaufen, aber irgendwie ist es ziemlich schwer.
4: Wir haben auch Ladenbesitzer interviewt und sie gefragt, wie sie finden, dass sich der Vintage-Markt über die Zeit verändert hat. Wie viele Leute kommen bei Ihnen täglich und kaufen Secondhand-Kleidung?
9: Also täglich kommen immer zwischen 50 und 80 Personen in den Shop und kaufen oder probieren einfach ganz viel an.
4: Was ist die Altersgruppe so dieser Leute? Sind es mehr jüngere oder ältere Menschen?
9: Wir haben wirklich von bis, also von 14 bis 80 alles dabei. Der Durchschnitt, würde ich sagen, ist Mitte 20 plus minus.
4: Und wie lange arbeiten Sie schon da und hat sich über die Zeit so ein bisschen so die Zielgruppe verändert?
9: Ich arbeite jetzt so 2,5 Jahre schon bei Humana und die Zielgruppe, würde ich sagen, ist gleich geblieben. Aber in den Shops ist die Zielgruppe anders. Hier ist sehr viel Stammkundschaft in diesem Shop. In dem anderen Shop sind auch sehr viele TouristInnen.
4: Und sind über die Jahre mehr Leute geworden, die Secondhand-Kleidung kaufen?
9: Würde sagen, gleichbleibend, je nach Trend immer unterschiedlich und manchmal mehr, manchmal weniger.
4: Was ist so das meistverkaufte? So circa von der Kategorie.
9: Ich würde sagen Vintage Tops, vor allem in der Damenabteilung oder in der femininen Abteilung, das ist eigentlich die beliebteste Kategorie.
4: Gibt es auch was, was nie gekauft wird von der Kategorie her?
9: Sehr selten Blazer. Blazer bleiben sehr oft über und ich würde mal sagen, das ist die unbeliebtere Kategorie bei uns.
5: Oha, aber voll krass, dass Blazer nicht oft gekauft werden. Ich hätte eher gedacht, dass am wenigsten gekauft werden so Schuhe oder Unterhosen.
4: Voll, ich hätte auch gedacht Schuhe, weil bei Schuhen schrecke ich eher zurück, wenn die schon mal getragen worden sind. Aber Blazer hätte ich mir gar nicht gedacht. Aber das mit den 2000er-Tops ist schon so im Trend, oder?
5: Ja, voll, vor allem die letzten Jahre. Vielleicht schaue ich ja selber mal.
4: Wir haben einen weiteren Secondhand-Verkäufer befragt. Wie viele Leute kaufen bei Ihnen im Laden ein?
10: Am Tag mehr als 30 Personen kommt her und kaufen Sachen von uns.
4: Sind es mit der Zeit mehr Leute geworden, die bei Ihnen einkaufen?
10: natürlich, es kommt mehr Leute heutzutage.
4: Also sagen Sie, Vintage und Secondhand ist heutzutage beliebter geworden?
10: Ja, heutzutage mehr Leute kaufen Secondhand Sachen, mehr. Ich kaufe auch selbst Secondhand manchmal. Alle Sachen teuer geworden, deswegen Leute kommt her bei uns.
4: Finden Sie selbst, dass Secondhand sehr wichtig ist heutzutage, um die Umwelt zu schonen?
10: Ja, natürlich. Es ist sehr wichtig. Manche Leute, die haben kein Geld und die kommen her und kaufen billig. Zum Beispiel im Markt gibt es etwa 20 Euro, bei uns kostet das 4 oder 5 Euro. Deswegen, die Bücher sind sehr teuer bei anderen Geschäften und bei uns, die Leute können ganz billig kaufen. Und auch die Kleidung, Geschirr, alles bei uns ist billig.
4: Und kommen tendenziell eher jüngere oder ältere Leute zu Ihnen?
10: Bei uns mehr ältere Leute.
4: Und wie schaut es eigentlich mit anderen Trends aus? Gibt es mehrere Trends, die zurückkehren?
0: Mode verändert sich ständig und genau das macht sie so spannend. Gerade sieht man zum Beispiel wieder viel Oversize-Kleidung, weite Jeans oder auch Vintage-Kleidung aus Second-Hand-Shops. Auch nachhaltige Mode und natürliche Materialien werden immer wichtiger.
11: Wer gerade durch Modegeschäfte läuft oder durch Social Media scrollt, merkt schnell, die 2000er sind zurück. Low-Rise-Jeans, Baggy- und Wide-Leg-Jeans. Alles, was früher schon mal angesagt war, feiert gerade ein großes Comeback. Aber finden die Leute das eigentlich cool? Oder sollten manche Trends lieber für immer in der Vergangenheit bleiben? Wir wollten es genau wissen. Wir waren in Graz unterwegs und haben eine Straßenumfrage gemacht. Und die Meinungen könnten unterschiedlicher kaum sein. Hören wir mal rein, was die Leute in Graz dazu sagen.
12: Was ist dein Lieblingsmodetrend?
13: Dieser Sophie Scarf. Ledermantel, sag ich.
14: Baggy-Kleidung und ja, so bunte Accessoires. Mhm. Ja.
15: Unterleiberl, Hemd, Overshirt drüber, mhm. Das finde ich eigentlich ganz, ganz cool und ich glaube, das sieht man auch überall, das ist gut.
16: Mein Lieblingsmodetrend sind derzeit, wie man leider nicht sieht, aber ich erzählen kann, knallige Farben wie Orange und Blitzblau und Leo.
17: Mein Lieblings-Fashion-Trend ist jetzt auf Hoodies und auf größere Überteile.
12: Welcher Modetrend sollte zurückkommen?
13: Diese riesigen Sonnenbrillen, diese großen, die sind geil, ja.
18: Mit den ganzen Vintage-Stores und dass du halt eher mehr halt auf Nachhaltigkeit schaust, indem du halt Kleidung von früher trägst.
17: Ja, es kommt auch, das Y2K ist ja auch jetzt populär und ja, ich mag den auch.
19: Snowboarden?
16: Fischgrät. Fischgrät musst du wieder mal vielleicht wieder zurückwünschen.
20: Vielleicht Jeans mit Löchern. Mhm. Also das tragen momentan immer so viele, aber kann ich finde es cool.
12: Was ist dein absolutes Fashion-No-Go?
13: Die Ripped Jeans!
18: Ich würde schon wahrscheinlich sagen, sehr enge Hosen. Ist nicht so nice.
17: Oh, das ist wahrscheinlich die Haare auch verwenden wie ein Fashion-Teil.
20: Also ich muss sagen, was ich nicht so geil finde, sind so Loafers, glaube ich, und so lange Socken. Mhm. Also manchen steht es voll, keine Ahnung, ist nicht so mein Ding. Ja, ich glaube das.
15: Ich wollte eigentlich auch in die Richtung gehen mit dem klassischen Meme, mhm. Socken und Sandalen.
13: Die Ripped Jeans, V-Ausschnitt bei Männern, Sneaker ohne lange Socken. Das ist der Vollbruch, sage ich. Das geht gar nicht.
16: Ich glaube, das gibt's nicht. Man muss es nur richtig stylen und die Person muss es tragen können mit Selbstbewusstsein.
12: Mode kommt, geht und kehrt irgendwann wieder zurück. Das hat auch unsere Straßenumfrage gezeigt. Während die einen begeistert alte Trends feiern, können andere kaum glauben, dass bestimmte Looks tatsächlich zurückkehren. Jeder hat seinen eigenen Geschmack, seinen eigenen Stil und seine ganz persönliche Art, sich auszudrücken.
21: Es lässt sich darüber streiten, wie die Mode in der Zukunft aussehen wird. Trends kommen und gehen ständig. Und oft kehren alte Styles irgendwann wieder zurück. Vielleicht sehen wir wieder Y2K-Looks aus den 2000ern, große Blazer aus den 80ern oder den entspannten Boho-Stil der 70er. Aber genauso gut kann etwas völlig Neues entstehen. Am Ende bleibt Mode vor allem eines: individuell. Jeder kombiniert Trends anders. Und genau das macht Mode einzigartig. Verschiedene Trends verfolgen uns überall hin. Aber jetzt genug über Mode geredet. Genauso spannend sind Trends der Musikwelt. Hören wir mal genauer rein.
22: Stellt euch vor, ihr hört ein Lied im Radio. Ihr kennt jede Zeile und singt laut mit. Viele von uns machen das jeden Tag. Im Auto, unter der Dusche oder mit Freunden. Aber habt ihr euch eigentlich schon einmal gefragt, was der Text wirklich bedeutet? In unserem Projekt wollen wir es herausfinden. wie gut Menschen bekannte Lieder wirklich kennen. Dafür spielen wir Personen einen kurzen Ausschnitt aus dem Lied Pump Up Kicks von Foster the People vor. Ihre Aufgabe ist es, das Lied zu erkennen und weiterzusingen. Danach sprechen wir mit Ihnen darüber, ob Sie auch wissen, welche Geschichte hinter dem Song steckt und welche Bedeutung er hat. Bleibt dran! Heute hören wir Musik nicht nur mit den Ohren, sondern auch mit einem genaueren Blick auf die Worte.

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3: Hey, voll cool. Warst du vielleicht auch den Hintergrund von dem Song?
4: Da geht's irgendwie das um eine Schießerei, beziehungsweise das hat ja einer gesungen, der was irgendwie da in Kontakt gehabt hat, eben mit einer Schulschießerei, das habe ich leider irgendwie einmal gelesen drüber.
1: Leider die Amokläufe, die in den Staaten so häufig vorgekommen sind.
3: Das war wegen School Shootings, glaube ich, oder?

0: eigentlich sehr fröhlich und es ist eigentlich, passt eigentlich so gar nicht zusammen. Und sie waren auch wirklich, die Leute waren auch sehr interessiert drauf, wo wir dann erklärt haben, um was es gegangen ist. Und ja, aber jetzt erklären wir euch die wahre Geschichte hinterm Lied.
1: Der Song Pumped Up Kicks von Foster the People klingt auf den ersten Blick wie ein entspannter Indie-Pop-Hit, hat aber eine deutlich dunklere Bedeutung. Im Text geht es um einen Jugendlichen namens Robert, der sich ausgegrenzt fühlt und eine Waffe im Schrank seines Vaters findet. Die Geschichte wird aus seiner Perspektive erzählt und beschreibt seine Gewaltfantasien gegenüber anderen Kindern. Besonders gegenüber den Kids mit den Pumped Up Kicks, also den angesagtesten und wohlhabenderen Mitschülern mit teuren Sneakern. Songwriter Mark Derek Foster wollte damit auf gesellschaftliche Probleme aufmerksam machen, wie soziale Ausgrenzung, fehlende Aufmerksamkeit von Eltern und den einfachen Zugang zu Waffen. Der Kontrast zwischen der fröhlichen Musik und dem ernsten Thema ist dabei ganz bewusst gewählt. So, das war jetzt viel zu dem Song, doch das ganze Thema ist wirklich ernst und deswegen ist es auch wichtig, solche Themen zu besprechen und Leute darüber aufzuklären. Also aufgepasst, schaut in Zukunft darauf, was ihr da eigentlich singt und welche Bedeutung das alles hat.
2: Musik zeigt, wie ernst es ist, über verschiedenste Themen zu reden. Auch Diversity und Vielfalt spielt dabei eine große Rolle. Wie es mit Diversity im Alltag aussieht und wie damit umgegangen wird, hören wir jetzt.
3: Diversity ist heutzutage zu einem allgegenwärtigen Thema geworden, über das sich oft die Geister scheiden. Übersetzt mit Vielfalt wird unter Diversity laut dem Zentrum für Genderforschung und Diversität in Graz in der Biologie oft Artenreichtum verstanden, während der Begriff in gesellschaftspolitischen und organisatorischen Kontexten für einen wertschätzenden und respektvollen Umgang mit der Vielfalt von Menschen gedeutet wird.
4: Wir befinden uns hier auf den Straßen von Graz. Und was uns brennend interessiert, was denken die Leute eigentlich über das Thema Diversity? Wenn ihr das Wort Diversity hört, was ist das Erste, was euch so einfällt?
5: Vielfältigkeit.
4: Boah, LGBTQ?
6: Multikulturell.
7: Ich denke an Geschlechter, wenn ich divers schaue. Männlich, weiblich, divers.
8: Generell Unterschiede und nicht, dass nicht jeder gleich ist.
9: Aktuell leider die Einschnitte in den USA bezüglich Diversitätsprogramme.
10: Nach wie vor eine gewisse Ungerechtigkeit in der Verteilung der Rechte und der Pflichten, vor allem der Pflichten.
4: Boah, ja, dass es mittlerweile eh schon akzeptiert ist und mittlerweile im Alltag, vor allem in den Fernsehserien, eigentlich schon überpropagiert wird.
11: Queer-Rechte.
12: Repräsentation von verschiedenen Geschlechtern und Bevölkerungsgruppen.
13: Einfach Vielfalt, alle Menschen, verschiedene Hautfarben, verschiedene Typen, genau, alles, was dazugehört. Einfach offen für alles sein.
14: Open mind is the first word I think of.
4: Wo nimmst du in deinem Alltag am meisten Diversität wahr?
15: Auf der Uni.
16: An der Uni.
17: An der Uni.
18: An der Uni.
19: Nicht an der Uni eigentlich.
20: Also bei mir an der Uni.
21: An der Universität.
22: Online vielleicht?
23: Weil Vielfalt kann ich überall haben, am Berg oder am Land, ist egal wo. Ne?
24: Auf der Straße, ich glaube, wenn man reist.
6: Also ich komme aus Augsburg. Augsburg ist eigentlich bekannt dafür, dass es, also wir haben einen relativ hohen Migrantenanteil. Ja, und ob das jetzt der Bäcker ist oder in die Fußgängerzone, Fußgängerzone, ja.
25: Here I don't especially see a lot of like diversity, but in my country I would probably say like Eiffel Tower, because there is a lot of tourists.
26: Bei uns im Vereinswesen, muss ich sagen, voll.
13: Ich studiere Lehramt und bei uns ist es vor allem die Fächerkombination, die bei mir sehr divers ist und auch die ganzen Studierenden, die alle von einem anderen Background kommen und wir in Pädagogik zum Beispiel, finden wir uns alle zusammen ein und denken noch über Schulthemen zum Beispiel.
10: Im Berufsleben, in manchen Bereichen fehlt es, aber in vielen Bereichen ist es bereits vorhanden. Ich denke zum Beispiel an meine Töchter und Schwiegertöchter, wo es fast ganz zu guter Verteilung gekommen ist.
27: I'd say like in the subway, because like everyone takes it.
28: In Club.
29: Yeah, I would say also in public transport, but also in some also sports field. So I do a lot of sports, so I'll go very often there, and I meet some people of all ages, all genders, and yeah, all colors.
7: Start. Jakob.
4: Wünschst du dir in deinem Alltag mehr Diversität?
26: Auf jeden Fall. Es gibt nie genug.
12: Sicher.
13: Ja, schon. Ich finde, es ist nur immer alles sehr schwarz und weiß. Und es gibt aber viel mehr.
18: Ich denke, man kann nie genug Diversity haben, oder?

0: ich glaube, ich würde eher sagen, ich würde mich wünschen, dass Leute lieber ihre Unterschiede zeigen können.
1: I think no.
2: An der Uni finde ich es eigentlich schon ziemlich gut, aber es gibt auf jeden Fall noch andere Plätze, wo auf jeden Fall noch mehr Diversität sein könnte.
3: Nein, ich bin sehr zufrieden damit.
4: Ich glaube, es ist genug. Also.
5: Ja. Brauchen wir nicht diskutieren, das ist klar. Das wird hoffentlich auch irgendwann einmal kommen. Also das ist, die Leute müssten ein bisschen mehr nachdenken.
6: Es wäre zumindest angebracht, dass wir eine gewisse Akzeptanz für Diversität mitbringen im Alltag.
7: Nein.
8: Nein, muss nicht, glaube ich. Da ist fast so. Ich sag, also bis jetzt passt es mir auch.
9: Ja, absolut. Es ist eine Bereicherung auf jeder Ebene. Und alles andere kommt nur vom Land und ist zu engstirnig.
10: Was würdet ihr sagen, macht euch aus?
11: Also mir macht aus, dass ich ja sehr abwechslungsreich bin, immer fröhlich bin und immer versuche, aus jeder Situation das Beste zu machen.
1: I think I'm generous. People tell me, especially here, when I have met a lot of new people, they tell me that I'm yeah, pretty generous, yeah.
12: I listen a lot of music, so maybe my knowledge in the rap music also.
2: Leichtigkeit vielleicht?
3: Loch falten und keine Arsch falten.
4: Also was ich von meinen Freunden am meisten höre, dass ich ein sehr, sehr liebevoller Mensch bin, der immer für alle da ist und loyal.
13: Dass ich mittlerweile ein altes Haus bin, dass ich 6 Kinder, 11 Enkelkinder und 2 Urenkelkinder habe und dass mein Leben angefüllt ist bis zum Gehtnichtmehr mit Haus und Garten und ich gern einen Tag mit 48 Stunden statt 24 Stunden hätte und eigentlich sagen kann, wenn mich jemand fragt, ob ich zufrieden bin, muss ich sagen, ja.
14: Elternschaft. Ich denke mal, so Offenheit für vieles. Und, ja, für vieles. Ja. Okay. Nicht für alles, aber für vieles.
7: Ich bin ein sehr großer Wichser, wirklich. Ich bin ein sehr ekelhafter, weil ich bin ein sehr direkter und offener Mensch.
15: I think I'm so mature and I'm chill, so I think, yeah.
8: Ich würde schon sagen, vielleicht einfach ein bisschen so mal lächeln und positive Ausstrahlung auf andere.
15: Okay. I usually take things like positive. I don't get angry very easily. That might be something that defines me, yeah.
16: Bei mir ist es auch so, ich bin ein sehr direkter Mensch. Du.
8: Für meine offene Art.
17: Persönlich waren wir eigentlich recht überrascht über die vielen positiven Rückmeldungen über ein doch etwas umstrittenes Thema.
10: Ich glaube, in einem ländlicheren Ort hätten wir definitiv etwas andere Antworten erhalten.
18: Es ist schön zu sehen, wie offen die Menschen auf den Straßen von Graz gegenüber dem Thema sind.
19: Diversity wird von jedem etwas anders ausgelegt. Schlussendlich ist es am wichtigsten, dass jeder Mensch die Chance hat, sich akzeptiert und wohlzufühlen. Mit allem, was ihn ausmacht.
10: Unterschiedliche Menschen haben auch unterschiedliche Bedürfnisse und Interessen, aber oft verbindet sie eine Sache. Sie wollen in ihrer Freizeit nicht viel Geld ausgeben. Ist es in Graz möglich, auch ohne viel Geld seine Hobbys auszuleben?
14: In Graz unterwegs, aber keine Lust, Geld auszugeben? Ich bin die Leonie.
6: Ich bin der Valentin.
4: Und ich bin auch die Leonie. Und wir waren für euch unterwegs und haben die Grazer befragt.
14: Würdest du dir irgendwelche kostenlose Aktivitäten in Graz wünschen?
6: Ja, vielleicht Fußballvereine. Hier gibt es auch einen Mitgliedsbeitrag, die könnte man kostenlos machen. Vielleicht auch mehr Sportaktivitäten. Also würde ich mir persönlich am ehesten wünschen.
14: Okay, danke.
8: Ja, wir würden uns sehr gerne mehr gratis Volleyballplätze wünschen. Es gibt unserer Meinung nach sehr wenige leider da in Graz und wir hoffen einfach für die Zukunft, dass es mehr geben würde.
14: Also kennst du irgendwelche gratis Aktivitäten, wie zum Beispiel gratis Yoga im Stadtpark oder so?
12: Also es kommt mir jetzt nicht sehr bekannt vor, aber es wäre eigentlich gut, wird es sowas geben oder beziehungsweise wird das mehr ausgeschrieben werden, weil, also ich kriege davon nicht mit, es kann sein, dass es irgendwie in welchen Parks im Sommer oder so das gibt, aber ist mir jetzt nicht bekannt.
14: Okay, danke.
10: Schon wild, wie wenige eigentlich von diesen gratis Freizeitaktivitäten hier in Graz wissen.
3: Ja genau, weil genannt wurde eigentlich ja nur Volleyball und Fußball, aber es gibt ja eigentlich noch ein tolleres Angebot zum Entspannen, also Yoga, also Gratis-Yoga, und zwar an der Universität Graz, an der Campuswiese, und da gibt es manchmal im Gratis-Yoga, aber auch unterschiedliche Fitnesskurse im Freien und vor allem im Sommer und im Frühling ist es ein sehr gutes Angebot.
20: Genau, es gibt tatsächlich auch in verschiedenen Parks in Graz Gratiskurse für Yoga, Pilates oder Workouts eben. Genau.
21: Kennst du irgendwelche kostenlosen Events in Graz?
22: Mir wird jetzt Ländwirbel einfallen. Das ist ja in Graz immer, ich glaube, das war im Mai letztes Jahr. Genau, also das ist sehr cool. Das ist ein großes Event, wo man Gedichte zum Beispiel hören kann oder was trinken kann, sich mit Freunden treffen kann. Genau, sowas fällt mir jetzt ein zum Beispiel.
21: Und ist es auch eher ein Familienevent oder eher nur für Freunde und so?
22: Ja, ich würde sagen, da ist für jeden was dabei eigentlich. Also letztes Jahr sehr viele Kinder gesehen und ich war mit meinen Freunden dort. Also da ist eigentlich für jeden, sage ich, was dabei. Sehr cool.
23: In Graz selber relativ wenige. Ich weiß eigentlich nur von Wien, dass es dort zum Beispiel Random Playdances gibt. Das weiß ich von meiner Freundin, aber in Graz kenne ich sonst generell eigentlich nichts.
21: Und so Events oder so?
23: Ich meine, ich gehe selbst nicht auf Events, von daher auch nicht unbedingt.
21: Aber vielleicht La Strada?
23: Ich war dort selbst noch nicht, aber ich habe davon gehört von Freunden und dass die dorthin gegangen sind.
21: Und was haben die da so gemacht? Also haben sie irgendwas erzählt oder so?
23: Schon, ich glaube nicht, dass ich allzu gut zugehört habe, aber war das, wo man einfach fallen gegangen ist? Mhm.
3: Also Massen von Events gibt es eben auch, die was eben nur manche kennen, die was dann auch erwähnt wurden.
20: Genau, wie zum Beispiel das Klanglicht-Festival in Graz. Das ist ein internationales Licht- und Klangkunstfestival am Schlossberg oben, immer so am Ende von Oktober herum.
3: Genau, und auch der Ländwirbel ist genannt worden. Das ist im Prinzip ein kleines Nachbarschaftsfest. Findet meistens Ende April bis Anfang Mai statt. Und da werden in den Gassen zwischen dem Südtiroler Platz und dem Ländplatz, also sprich dem Ländviertel, so kleine Partys veranstaltet in den unterschiedlichen Lokalen oder im Restaurants.
20: Genau, und dann gibt es auch noch zum Beispiel das La Strada, wo man sich eher denken würde, dass das mehr kennen, weil es eben nicht nur in Graz stattfindet. Das findet immer so Ende Juli, Anfang August statt und es ist ein internationales Straßenkunstfestival mit Theater, Zirkus und etc. Und ja, das ist auf jeden Fall auch sehr cool und sollte man auf jeden Fall mal auschecken.
21: Also kennen Sie irgendwelche kostenlose Aktivitäten in Graz?
24: Ja, man kann halt in den Stadtpark gehen oder spazieren gehen, aber sonst nicht so.
21: Und wo ganz genau? Also was ist Ihr Lieblingspark vielleicht?
24: Ja, prinzipiell eigentlich eher der Stadtpark und sonst der Martha-Tausk-Park noch.
25: Ja, also ich gehe sehr gerne auf den Schlossberg im Sommer vor allem. Da kann man sehr gut picknicken und einfach Zeit verbringen in der Sonne vor allem. Und am Abend sieht man auch den Sonnenuntergang. Also das sieht dann auch sehr schön aus und man kann sehr gut Zeit verbringen mit Freunden oder auch Familie.
26: Ja, also zum Beispiel der Schlossberg, also zum Beispiel diese Rutsche, da braucht man ja auch ein Top-Ticket.
27: Okay.
26: Ja, also da kann man ja auch einfach gratis rutschen.
27: Okay, danke. Kennt ihr sonst irgendwelche Aktivitäten oder geht ihr gern in Parks oder so?
26: Ja, also der Stadtpark schon, aber am Abend eher nicht. Also wenn dann
27: eher gefährlich.
26: Nur, wenn Tag ist. Und sonst eigentlich nicht.
27: Nein, eigentlich nicht. Nur Stadtpark oder Metti Park, kennt ihr den, in St. Leonhard? Ja, also schon.
20: An Parks fehlt es Graz natürlich auch nicht. Die sind ja auch verständlicherweise komplett gratis. Also da kann man sich easy mal reinchillen mit seinen Freunden oder einem guten Buch. Zum Beispiel gibt es eben den Schlossbergpark.
3: Genau, und sollte man den eben bestiegen haben, kann man natürlich, wenn man ein Top-Ticket hat, was sehr verbreitet ist unter den Jugendlichen oder Studierenden eben, dann mit der Rutsche hinunterrutschen.
20: Genau, völlig gratis mit dem Top-Ticket, ne? Dann gibt es aber auch natürlich noch den Stadtpark. Da ist es nur zu empfehlen, nicht bei Nacht hinzugehen. Das wurde auch schon erwähnt bei den Interviews. Den Metti-Park gibt es zum Beispiel auch noch. Ja, genau.
3: Ich denke, da ist für jeden was dabei.
20: Auf jeden Fall.
27: Welche kostenlosen Aktivitäten würdest du dir in Graz wünschen?
28: Mehr Spritzerstände. Okay. Mehr Spritzerstände. Und ich glaube, man kann generell am Wochenende vielleicht mehr Events planen. Wäre ganz cool. Ich glaube, im Univiertel lässt sich da relativ viel machen. Vor allem im Sommer jetzt, das ist gut möglich. Gute Temperaturen, das wird passen.
0: Genau, es gibt Spritzerstände von der ÖH und von den unterschiedlichen Studienvertretungen gibt es immer so einmal im Semester oder einmal im Jahr Feste.
1: Okay, und was genau ist das?
0: Also die Spritzerstände, die sind normalerweise dreimal in der Woche, immer am Nachmittag. Und da kann man eben nach den Kursen hingehen und sich einen Spritzer holen oder andere Getränke. Ja.
3: Wenn man schon den harten Uni-Alltag überstanden hat, gehört sich auch mal ein kleiner Spritzer gegönnt. Und das kann man eben bei den Spritzerständen erledigen. Organisiert werden diese eben hauptsächlich von der Studentenvertretung. Nun fragt man sich eben logischerweise, wer könnte diese besuchen? Natürlich eben Studenten, aber auch andere junge Leute. Stattfinden tun an unterschiedlichen Campusen, zum Beispiel von der Uni Graz, und promotet werden diese hauptsächlich über Instagram, aber auch eben sehr kurzfristig immer.
2: Und das war's mit dem Radiobeitrag der 4C-Klasse.
10: Wir haben über Gender gesprochen, über Identität, Vielfalt und den Umgang miteinander. Danach ging es zur Mode, was wir tragen und warum wir es tragen. Zum Schluss haben wir noch über günstige Plätze in Graz gesprochen.
2: Wir bedanken uns recht herzlich bei Radio Helsinki für diese tolle Erfahrung und auch bei der Heilwe Weiz.
5: Walter, Flo,
7: Anna,
2: Lara,
7: Wally,
2: Sally,
10: Nina,
2: Emily,
9: Amela,
2: Kathi,
9: Rosalie,
2: Elisa,
9: Jenny,
5: Valentin,
2: Leonie,
9: Lissy,
2: Selina,
9: Franka,
2: Emily,
9: Emma,
2: Vicky,
9: Katja,
2: Hanna,
9: Elisa.
5: Vielen Dank.

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4: Die FPÖ will diese Abgabe abschaffen. 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
3: Ich hab's befürchtet. Hallo und herzlich willkommen zu einer neuen Ausbruchfolge. Heute ist der 24. Mai 2026 oder vielleicht auch schon der 25. Mai in der Wiederholung. Oder ihr seid sowieso ganz frei im WWW unterwegs und streamt unsere Sendung zu einem beliebigen Zeitpunkt. Herzlich willkommen auf jeden Fall. Und für euch heute im Studio sind Max.
4: Demi, hallo, hallo. Herzlich willkommen.
3: Ja, herzlich willkommen, Demi, als Gastredakteur heute in der Ausbruchsendung.
4: Ja, danke für die Einladung.
3: Sehr gerne. Und wir starten direkt auch mit einem Gastbeitrag aus Halle, weil da einfach viele Themen zusammenkommen, die uns auch beschäftigt haben diesen Monat. Und zwar sind das die Antifa-News für den 21. Mai 2026, in denen es um Polizeigewalt geht, auch um Repression in Freiburg, die nach den Anti-AfD-Protesten im letzten Jahr zu massiver Kriminalisierung von AntifaschistInnen geführt hat. Außerdem, genau dazu hören wir in den Antifa-News einen kleinen Beitrag von Thomas. Aber es geht auch um einen Erfolg im Kampf gegen Polizeigewalt. Außerdem wird eine Recherche des Volksverpetzers vorgestellt, die noch einmal ganz deutlich zeigt, wie die neue Jugendorganisation der AfD eigentlich kaum etwas von der aufgelösten Jugendorganisation unterscheidet, außer vielleicht eine zusätzliche Radikalisierung. Und außerdem wird ein Blick in Richtung Mittelmeer geworfen, wo die Organisation Sea-Watch wieder mal von massiver Repression berichtet. Außerdem wird auch wie in jeder Antifa-News den Opfern rechter Gewalt erinnert. Und es gibt am Ende ein paar Veranstaltungshinweise. Schauen wir mal, ob wir die fertig hören. Die sind wahrscheinlich eher sachsenspezifisch. Aber erstmal ganz viel Spaß und vielen Dank nach Halle für die Antifa-News.
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6: Herzlich willkommen zu den Antifa-Nachrichten für den 21. Mai 2026. Wir sprechen heute mal wieder über Polizeigewalt. Unter anderem in Freiburg, wo es nach Anti-AfD-Protesten zur massiven Kriminalisierung von AntifaschistInnen kam, und hören dazu einen kleinen Beitrag. Auch ein Erfolg im Kampf gegen Polizeigewalt soll aber Thema sein. Außerdem stellen wir euch eine Recherche des Volksverpetzers vor. Die zeigt noch einmal ganz deutlich, wie die neue Jugendorganisation der AfD eigentlich kaum etwas von der alten, aufgelösten Jugendorganisation unterscheidet, außer vielleicht eine zusätzliche Radikalisierung. Wir werfen auch einen Blick zum Mittelmeer, wo die Organisation Sea-Watch once again von massiven Repressionen berichtet. Wie jede Woche erinnern wir auch heute wieder den Opfern rechter Gewalt und zum Ende folgen ein paar Veranstaltungshinweise. Aber erstmal zu den Kurzmeldungen. Los geht's. Amnesty International verzeichnet den höchsten Stand an Hinrichtungen seit 44 Jahren. Im Jahr 2025 wurden laut Amnesty International mindestens 2707 Menschen in 17 Ländern hingerichtet. So viele wie seit 1981 nicht mehr. Der drastische Anstieg um 78% im Vergleich zum Vorjahr geht wohl vor allem auf wenige Staaten zurück, die die Todesstrafe laut Amnesty gezielt als Instrument der Einschüchterung einsetzen, allen voran China, Iran und Saudi-Arabien. Allein im Iran wurden mindestens 2159 Hinrichtungen verzeichnet, mehr als doppelt so viele wie 2024. In Saudi-Arabien waren es mindestens 356 Exekutionen. Deutliche Zuwächse verzeichnet auch die USA, Singapur, Ägypten und Kuwait, Weitere Länder mit Hinrichtungen waren Afghanistan, Irak, Japan, Jemen, Nordkorea, Somalia, Südsudan, Taiwan, die Vereinigten Arabischen Emirate und Vietnam. Italien hat strafrechtliche Ermittlungen gegen den Kapitän der Sea-Watch 5 eingeleitet. Das vermeldete die zivile Seenotrettungsorganisation Sea-Watch vergangenen Sonntag. Nach Angriffen durch die libysche Küstenwache auf das zivile Rettungsschiff Sea-Watch 5 hat Italien nun strafrechtliche Ermittlungen wegen, Zitat, Beihilfe zur unerlaubten Einreise, Zitat Ende, gegen den Kapitän der Sea-Watch 5 eingeleitet. Laut Sea-Watch gingen Beamte der italienischen Küstenwache sowie Polizei gegen Mittag an Bord der Sea-Watch 5 und blieben dort bis weit nach Mitternacht. Sie beschlagnahmten wohl Dokumente sowie Equipment und brachten zwei Crewmitglieder zur polizeilichen Vernehmung auf eine Wache. Die Sea-Watch 5 wurde am Montag vergangener Woche von einem bewaffneten Patrouillenboot der sogenannten libyschen Küstenwache beschossen. Die Küstenwache drohte zudem, das Schiff zu entern sowie die 90 geretteten Personen an Bord nach Libyen zu entführen. Die strafrechtlichen Ermittlungen sind das erste Verfahren gegen ein ziviles Rettungsschiff in Italien seit 6 Jahren und weist Parallelen zum Fall der Luventa auf. Das Schiff der deutschen Organisation Jugend rettet war 2017 beschlagnahmt und die Crew unter Schleuserverdacht gestellt worden. Nach fast 8 Jahren sprach ein Gericht die Beschuldigten von allen Anklagepunkten frei. Dem Neuen Deutschland sagte Sea-Watch, es sei noch unklar, ob die Sea-Watch 5 im Hafen bleiben muss oder bald wieder auf Mission gehen wird. Eine Beschlagnahmungs- oder Festsetzungsanordnung gäbe es nicht. Sea-Watch berichtet außerdem, dass die libysche Küstenwache während des Angriffs von einem Schiff der Biliani-Klasse begleitet wurde. Dieses wurde vor 3 Jahren von Italien an die sogenannte libysche Küstenwache übergeben. Im weiteren Verlauf des Tages wurde die Sea-Watch 5 von einem weiteren Schiff, das Italien an libysche Akteure übergeben hatte, verfolgt. Ein Sprecher der EU-Kommission erklärte am darauffolgenden Tag, dass man den Vorfall zur Kenntnis genommen habe. Die EU-Delegation in Tripolis werde sich dazu mit den Partnern in Libyen in Verbindung setzen. Laut dem Neuen Deutschland hat die EU-Kommission fast zeitgleich, also Mitte letzter Woche, in Tripolis in einem hochrangigen Treffen mit der libyschen Regierung über die Umsetzung weiterer Gelder für das sogenannte Grenzmanagement Libyens verhandelt. In der maltischen Such- und Rettungszone im Mittelmeer fingen libysche Milizen mit Erlaubnis von Malta im vergangenen Jahr 37 Mal Boote mit Geflüchteten ab. Über 1500 Menschen wurden dabei gewaltsam nach Libyen zurückgebracht. Das geht aus neuen Daten hervor, die das Malta Migration Archive diese Woche veröffentlicht hat. In insgesamt 565 Fällen von Seenot hatten die maltischen Streitkräfte lediglich 3 Boote gerettet. Malta verweigerte außerdem die Koordination von Rettungsaktionen mit Schiffen der zivilen Seenotrettung. Mitunter setzten die libyschen Milizen innerhalb der maltesischen Rettungszone auch Schusswaffen ein. Im vergangenen Oktober eröffnete die Besatzung eines Patrouillenboots das Feuer auf ein Boot mit 160 Menschen. Die maltesischen Streitkräfte reagierten nicht auf Notrufe. Nach 24 Stunden rettete die italienische Küstenwache das Boot. Eine Person lag im Koma, ein Projektil steckte in ihrem Schädel und 2 weitere waren schwer verletzt. Etwa 60.000 Rechtsradikale nahmen am Unite the Kingdom Aufmarsch in London teil. In London folgten am 16. Mai 2026 rund 60.000 Rechtsradikale einem Aufruf des Nazis Stephen Lennon, um am 2. Unite the Kingdom Aufmarsch teilzunehmen. Beim ersten Aufmarsch am 28. März hatten noch etwa 160.000 teilgenommen. Das Event wurde zum Großteil durch Spenden amerikanischer Rechtsradikaler finanziert. So spendete der amerikanische Unternehmer Andy Miller $200.000 und Robert Shillman $100.000. Während seiner Rede dankte Robinson Elon Musk für seine kontinuierliche Unterstützung. Der Verfassungsschutz setzt auf die Datenanalyse-Software Argon OS. Das berichtet tagesschau.de. Die Software soll zur frühzeitigen Erkennung und Bekämpfung von Terrorismus und Spionage dienen. Sie ermöglicht es, Daten aus verschiedenen Datenbanken automatisch zu analysieren, aber auch, um in offen zugänglichen Quellen wie Social Media zu recherchieren. Laut dem Bundesamt für Verfassungsschutz wurde eine Testphase, ein Proof of Concept, erfolgreich durchgeführt und die Software sei nun einsatzbereit. Argon OS, die Software der französischen Firma Chaps Vision, ist eine europäische Alternative zu der Datenanalyse-Software Gotham von dem US-amerikanischen Unternehmen Palantir. Palantir wurde von Peter Thiel, einem Trump-nahen Demokratiefeind, gegründet und wird dort unter anderem von der US-Einwanderungsbehörde ICE für systematische Abschiebung von MigrantInnen verwendet. In Hessen und Bayern verwendet die Polizei bereits die Software Gotham für Kriminalitätsbekämpfung. Auch in anderen Bundesländern wird immer wieder über die Verwendung einer solchen Software diskutiert. Diese Art von Datenanalyse-Software, zu der Gotham als auch Argon OS gehören, steht häufig in der Kritik. DatenschützerInnen sehen unter anderem einen Eingriff in die Persönlichkeitsrechte durch die automatisierte Datenanalyse. Außerdem können diese Systeme falsch liegen und somit unschuldige Personen beschuldigen. Eine Recherche des Volksverpetzers zeigt auf, die sogenannte Generation Deutschland unterscheidet sich personell kaum von ihrer Vorgängerorganisation. Die groß angelegte Recherche des Volksverpetzers über die verschiedenen Landesverbände der neuen AfD-Jugendorganisation hat ergeben, in 13 der 15 Landesverbände der sogenannten Generation Deutschland hatten die neuen Vorsitzenden hohe Positionen in der Vorgängervereinigung inne und 10 der 15 sind eng mit dem rechtsextremen Vorfeld der AfD verknüpft. So war der neue Vorsitzende in Bayern, Franz Schmidt, zuvor Bundesschatzmeister der Jungen Alternative und stellvertretender Vorsitzender der Jungen Alternative Bayern. Er wird als Rechtsextremist eingestuft und vom Landesverband für Verfassungsschutz gesondert beobachtet. In Nordrhein-Westfalen wurde die AfD-Jugend bereits kurz nach ihrer Gründung als rechtsextremistischer Verdachtsfall eingestuft. Laut NRW-Verfassungsschutz gäbe es, Zitat, gewichtige Anhaltspunkte, dass es sich bei der Generation Deutschland Nordrhein-Westfalen de facto um eine Fortführung der Gruppe Junge Alternative NRW handelt. Zitat Ende. Das berichtete der WDR. Im Sächsischen Landesverband hat den Vorsitz sogar konkret der ehemalige Vorsitzende der Jungen Alternative Sachsen, Lennart Scharpe, übernommen. Die Recherchen des Volksverpetzers legen außerdem die vielfältigen Verbindungen der Landesverbände in die rechtsextremistische Szene, wie unter anderem der identitären Bewegung, offen. So ist beispielsweise Lennart Scharpe bei Aktionen der identitären Bewegung aktiv,

0: Jahr in Gießen haben sich bis auf Baden-Württemberg alle Landesverbände der sogenannten Generation Deutschland bereits gegründet. In Baden-Württemberg soll der Landesverband Medienberichten zufolge Mitte des Jahres gegründet werden. Laut Volksverpetzer rechnen verschiedene Experten mit einer noch stärkeren Radikalisierung der Generation Deutschland. Bereits im Februar schrieb die Tagesschau dazu, dass die Verfassungsschutzämter kontinuierlich Belege für die Verfassungsfeindlichkeit der Generation Deutschland sammeln würden. Anfang Mai kam es zu Razzien bei 36 Mitgliedern der rechtsextremen Jugendgruppen Jung und Stark und Deutsche Jugend voran. Das berichtete tagesschau.de. Nachdem es in den Antifa-Nachrichten vor 2 Wochen dazu nur eine kurze Anmerkung gegeben hat, gibt es nun genauere Informationen. Die Razzien fanden im Zuge eines Ermittlungsverfahrens der Bundesanwaltschaft, kurz BAW, wegen dem Verdacht der Bildung krimineller Vereinigungen statt. Am 6. Mai wurden in 12 Bundesländer ungefähr 50 Objekte durchsucht. Die Beschuldigten sind hauptsächlich Jugendliche und junge Erwachsene, von denen einige bereits gewalttätig aufgefallen sind. Die rechtsextreme Gruppierung Jung und Stark und Deutsche Jugend voran haben sich Mitte 2024 gebildet und vernetzen in ganz Deutschland junge Neonazis. Die Gruppierungen sind regelmäßig durch Gewalt gegen queere und linkspolitische Menschen aufgefallen und haben mehrfach Störaktionen gegen CSDs organisiert. Mit einer starken Präsenz auf Social-Media-Netzwerken rekrutieren die Gruppen neue Mitglieder. Eine Klage gegen Polizeigewalt bei einem Einsatz gegen die letzte Generation war erfolgreich. Das teilte der Verein Rückendeckung für eine aktive Zivilgesellschaft, kurz RAZ, mit. Das Verwaltungsgericht Berlin hat vor 2 Tagen der Klage eines Unterstützers der ehemaligen letzten Generation gegen das Land Berlin wegen rechtswidriger Polizeigewalt stattgegeben. Die Klage wurde infolge einer gewaltsamen Räumung auf der A100 vor 4 Jahren erhoben. Der 62-jährige Edmund S. erhielt dabei unter anderem einen Schlüsselbeinbruch, nachdem er laut übereinstimmenden Zeugenaussagen von einem Polizisten mehrere Meter durch die Luft geschleudert wurde und dabei mit dem Kopf gegen einen Telefonkasten schlug. Das Verwaltungsgericht urteilte nun, dass dieses Vorgehen, Zitat, nicht erforderlich und in der Art und Weise rechtswidrig gewesen sein. Zitat Ende. Weitere Verfahren können nun folgen und auch strafrechtliche Konsequenzen für den Beamten haben. Der Kläger Edmund S. zeigte sich laut RZ erleichtert und sagte, Zitat, die Polizei darf ihr Gewaltmonopol nicht missbrauchen. Immer wieder haben Einsätze der Polizei gegen Proteste der letzten Generation zu Verletzungen geführt, obwohl diese konsequent gewaltfrei durchgeführt wurden. Zitat Ende. Vergangene Woche Dienstag, den 12. Mai, hat die Polizei in Freiburg am frühen Morgen die Wohnung einer Antifaschistin durchsucht. Hintergrund waren die Proteste gegen eine AfD-Veranstaltung zur Bundestagswahl im letzten Jahr. Da war am 10. Februar 2025 die AfD mit einer Wahlkampfveranstaltung in Freiburg auf Wählerstimmensuche. Dies wurde mit antifaschistischen Gegenprotesten begleitet, welche von Beginn an kriminalisiert und durch massiven Gewalteinsatz der Polizei unterbunden wurden. Aktuell gipfeln die in Kritik stehenden Ermittlungen der Polizei in der eben angesprochenen Hausdurchsuchung vergangene Woche. Radio Dreieckland berichtet davon.
1: Gegen 6:30 morgens standen die Beamtinnen vor der Türe der Betroffenen. Die Durchsuchung wurde laut Angaben des Ermittlungsausschusses Freiburg vom Staatsschutz geleitet. Vorgeworfen wird der Betroffenen eine angebliche Vermummung bei den Protesten gegen die AfD-Veranstaltung Anfang 2025 in Freiburg. Damals hatten tausende Menschen gegen den Auftritt der extrem rechten Partei AfD demonstriert. Rund um die Proteste war es bereits zu zahlreichen Ermittlungsverfahren gekommen. Wie die Betroffene die Durchsuchung erlebt hat, dazu sagt Marinus, eine gut informierte Person aus dem Umfeld.
2: Ja, so eine Razzia ist natürlich für alle immer zutiefst unangenehm, wenn man früh morgens aus dem Bett geklingelt wird. Und ja, dann einfach, in dem Fall waren es ja dann 7 Cops und eine Zeugin, bei einem in die Wohnung einfallen. Das ist natürlich eine Eindringung in das tiefste Private, was man hat, nämlich in die eigene Wohnung. Man ist dann ja dann doch sehr verletzlich da und das ist ja auch Sinn und Zweck so einer Razzia eben mit unter anderem eben diese Einschüchterung und dieses Zeigen, wir machen auch nicht Halt vor deiner Privatsphäre.
1: Wurde von der Polizei irgendetwas mitgenommen? Dazu

0: nochmal Marinus.
1: Also die Cops haben nichts mitgenommen. Sie haben auch nichts gefunden, was eben im Durchsuchungsbeschluss gefragt worden ist. Also eine Sturmhaube, eine Jacke und ein Pappschild mit der Aufschrift "Kein Platz für Nazis". Also sie sind dann nach der Durchsuchung von der Wohnung und Kellerräumen dann natürlich wieder abgezogen, ohne etwas mitgenommen zu haben.
0: Die Betroffene legte Widerspruch gegen die Durchsuchung ein, machte keine Aussagen und unterschrieb nichts. Außerdem wandte sie sich unmittelbar an den Ermittlungsausschuss Freiburg. Kritik gibt es vor allem an der massiven Unverhältnismäßigkeit der Maßnahme. Aus antifaschistischen Zusammenhängen heißt es, man kenne bislang keinen vergleichbaren Fall, in welchem wegen eines Vermummungsvorwurfs eine Hausdurchsuchung angeordnet worden sei. Marinus bewertet die Razzia wie folgt.
1: Die Razzia reiht sich natürlich ein in die massive Kriminalisierung von Antifaschistinnen, vor allem wenn sie halt auch gegen die AfD aktiv werden und dass jetzt dann halt schon Hausdurchsuchungen gemacht werden wegen Verstoß gegen das Vermummungsgebot. Das ist dann natürlich schon Next Level hier in Freiburg. Zumal, ja, was heißt denn Vermummung? Also so, ich meine, seit der letzten Pandemie ist uns ja auch klar, dass eine Mund-Nasen-Bedeckung ja auch schützen kann und nicht nur rein der Verschleierung einer Identität dient. Ich würde sagen, es reizt sich auf jeden Fall ein in einer Gieren und immer höheren Repressionsmaßnahmen von Strafen oder jetzt eben über Maßnahmen gegen Antifaschistinnen in diesen Zeiten.
0: Antifaschistische Gruppen in Freiburg gehen davon aus, dass es im Zusammenhang mit den Protesten gegen die AfD-Veranstaltung zu weiteren Maßnahmen kommen wird. Sie raten allen Menschen, die von Hausdurchsuchungen, Vorladungen, Strafbefehlen betroffen sind oder aber von Polizei oder Verfassungsschutz angesprochen werden, sich an den Ermittlungsausschuss Freiburg oder die Rote Hilfe Freiburg zu wenden. Radio Dreieckland wird den Fall weiter beobachten und berichten.
2: Das war ein Beitrag über eine Polizeirazzia bei einer Antifaschistin in Freiburg. Ihr wird Vermummung auf einer Demonstration vorgeworfen vor über einem Jahr. Damals fanden Gegenproteste zu einer AfD-Wahlkampfveranstaltung in Freiburg statt, welche schon dort starken Repressionen und Kriminalisierungsmechanismen ausgesetzt waren. Der Umgang der Polizei mit den AfD-Gegenprotesten 2025, aber auch diese morgendliche Polizeirazzia vergangene Woche sorgen für Kritik, vor allem an der Unverhältnismäßigkeit staatlicher Repressionen. An dieser Stelle erinnern wir an die Opfer rechter Gewalt. Diese Erinnerung führen wir auch in den kommenden Wochen weiter. Über das ganze Jahr hinweg möchten wir an all jene Menschen erinnern, von denen man weiß, dass sie seit 1990 durch rechte Gewalt zu Tode gekommen sind. Informationen übernehmen wir dazu unter anderem von der Amadeo-Antonio-Stiftung, dem Buch Rechte Kontinuitäten von Harry Weibel und von Opferberatungsstellen und weiteren antifaschistischen Gruppen und Initiativen.
3: Wir erinnern an Klaus-Dieter Lehmann. Der 19-jährige Klaus-Dieter Lehmann wurde am 15. Mai 2002 von zwei Neonazis gequält und ermordet. Klaus-Dieter Lehmann wohnte in einer betreuten Wohngemeinschaft für behinderte Menschen. Dort suchten ihn die 17- und 19-jährigen Täter auf und traten auf ihn ein. Er stirbt auf dem Weg ins Krankenhaus an den Folgen der Tat. Das Landgericht Neubrandenburg verurteilte den Täter wegen Körperverletzung mit Todesfolge zu 6 Jahren und 9 Monaten und zu 3,5 Jahren Haft. Trotz wiederholter rassistischer und behindertenfeindlicher Aussagen der Täter erkannte das Gericht die Tat nicht als politisch motiviert an. Klaus-Dieter Lehmann ist vom Staat bis heute nicht als Opfer rechter Gewalt anerkannt. Wir erinnern an Ibrahim Demir. In der Nacht vom 15. auf den 16. Mai 2020 wurde der kleinwüchsige Kurde in Dortmund von einem Anhänger der Grauen Wölfe umgebracht. Ibrahim Demir starb laut gerichtsmedizinischen Gutachten an inneren Blutungen, die durch 6 Tritte gegen den Kopf und 1 gegen den Körper ausgelöst wurden. Die Grauen Wölfe sind eine türkische, rechtsextreme und gewalttätige Organisation, die unter anderem KurdInnen als Feindbild hat. Der Täter hatte die Misshandlungen in einer Vernehmung gestanden, schwieg jedoch vor Gericht. Laut Ibrahim Demirs Familie bedrohte und schikanierte der Täter ihn bereits vor der Tat. Trotzdem sah die Staatsanwaltschaft weder ein politisches Motiv noch einen Vorsatz der Tötung in dieser Tat. Der Täter wurde lediglich der Körperverletzung schuldig gesprochen und zu 3 Jahren Haft verurteilt. Wir erinnern an Hannah F., Tobias H. und Carsten B. Am 19. Mai 2021 erschoss der damals 47-jährige Zahnarzt Hartmut F. seine von ihm getrennt lebende Ehefrau Hannah F. und deren neuen Lebensgefährten Tobias H. im Eingangsbereich eines Hauses in Dänisch-Hagen. Anschließend ermordete er in Kiel Carsten B., einen gemeinsamen Freund des Ehepaars. Im April 2022 verurteilte das Landgericht Kiel Hartmut F. zu einer lebenslangen Freiheitsstrafe und stellte die besondere Schwere der Schuld fest. Hanna F., Tobias H. und Carsten B. sind als Opferrecht der Gewalt staatlich anerkannt. Wir erinnern an eine unbekannte Person, die am 20. Mai 1993 bei einem Brandanschlag auf ein Wohnhaus in Coburg getötet wurde. Vier weitere Menschen wurden verletzt. Im Wohnhaus lebten zwei türkische Familien. Die Person ist bis heute nicht als Opferrecht der Gewalt anerkannt.
2: Zum Schluss der Antifa-Nachrichten hier noch ein paar Veranstaltungshinweise.
4: Am 4. Juli wird gegen den AfD-Bundesparteitag in Erfurt protestiert. Als Vorbereitung darauf findet heute Abend, am 21. Mai, eine Infoveranstaltung in Leipzig statt. Wenn ihr selbst aktiv werden wollt, könnt ihr euch dort informieren, wie, wo und mit wem das möglich ist. Kommt dafür heute Abend, am Donnerstag, den 21. Mai, ab 19 Uhr in den Stadtteil Treff Klinke in der Volkmarstraße.
5: Also, auch in Freiburg wird es Infoveranstaltungen zum geplanten AfD-Parteitag in Erfurt geben. Widersetzen, mobilisiert, organisiert Busse, informiert euch. Wir schaffen vielleicht auch gleich noch eine kleine Recherche hier für die Sendung und machen jetzt aber erstmal kurz mit einem kleinen Musikstück weiter und sagen nochmal vielen Dank nach Halle zu Radio Korax für diese sehr umfangreichen und tollen Antifa-News, denen wir nichts hinzuzufügen haben. Und zwar werden wir von De Frit aus dem neuen Album Bon Appetit den Titel Snooze weiterhören. Viel Spaß damit.
4: Tun kann, erfahren möchte, kann nächste Woche Montag am

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1: Wir machen jetzt noch weiter mit einem Beitrag von unserem Kollegen Thomas über den Bürgerfunk in Köln und die Probleme, die da vor Ort haben. Es geht um Zensur. Ich lese gleich die Ankündigung vor und dann kommen wir auch schon zum Endspurt der Sendung. Das ging wieder schnell. Ja, der Bürgerfunk in Köln ist einer der wenigen Orte im dortigen Lokalradio, an welchem politische Gruppen, Initiativen und ganz normale Leute selbst ans Mikro können. Eigentlich gedacht als mediale Vielfaltsreserve, also als Raum für Stimmen, die im üblichen Radio oft keinen Platz haben. Wie sieht die Wirklichkeit aus? Entstanden aus dem autonomen Knastprojekt widmet sich einmal im Monat in Köln die Redaktion der Sendung von Unge allen Formen der Unterdrückung. Getragen von deren redaktionellem Leitsatz, nicht nach oben buckeln und nach unten treten. Letztes Jahr wurde eine Sendung über Polizeigewalt, Knastkritik und die Perspektive von wohnungs- und armutsbetroffenen Menschen im Vorfeld vom Bürgerfunk zensiert. Es folgte eine landesmedienrechtliche Prüfung, die die Zensurmaßnahme bestätigte. Dieses Jahr wurden in einer weiteren Sendung Songtexte beanstandet. Über Zensur, Medienmacht und linke Gegenöffentlichkeit sprach Thomas mit Mina von der Anti-Knast-Radiosendung vom Bürgerfunk in Köln.
2: Eure Sendung über Polizeigewalt wurde zweimal vom Freien Lokalrundfunk Köln e.V. abgelehnt und dies später auch von der Landesmedienanstalt bestätigt. Was hat das bei euch ausgelöst? Wut? Überraschung? Oder war euch eigentlich schon klar, dass genau sowas mal passieren könnte?
3: Wir haben schon oft darüber nachgedacht, ob das passieren könnte, aber ehrlich gesagt, bei dieser Sendung waren wir ziemlich schockiert, genau, weil in der Sendung ging es darum, dass nach einer Polizeikontrolle in Köln-Nippes ein Betroffener gestorben ist. Und die Aussage, die so sehr kritisiert wurde, war, dass Polizeikontrollen in manchen Fällen der Tod steht. Und das wurde halt kritisiert und uns wurde falsches journalistisches Vorgehen vorgeworfen. Und wir sind aber offensichtlich keine Journalistinnen, sondern wir sind solidarische Radiomachende. Und deswegen, genau, war es uns auch wichtig, das nicht zu kritisieren, was die interviewte Person da erzählt hat. Und genau, deswegen waren wir sehr schockiert, weil es am Ende ja offensichtlich darum geht, dass eine Person gestorben ist. Und das dürfen wir jetzt nicht senden.
2: Der Verein selbst und den der Bürgerfunk bereitstellt, aber auch die Medienanstalt werfen euch ja vor, journalistische Standards verletzt zu haben. Ihr selbst dagegen sagt, Bürgerfunk müsse parteiisch sein und die Perspektive marginalisierter Menschen senden dürfen. Was bedeutet eure Haltung eigentlich für das Verständnis von Bürgerfunk?
3: Ja, also wir wären davon ausgegangen, dass das eigentlich für alle Leute gilt, die Bürgerfunk machen, und dass das auch für den Sender Radio Köln gilt, dass denen klar ist, dass wir aus einer Perspektive, und zwar aus unserer Perspektive und alle Leute aus ihrer Perspektive, die Bürgerfunk machen, genau senden. Und was bedeutet das? Also das ist einfach schockierend, dass wir irgendwelche journalistischen Standards anscheinend einhalten sollen, ohne diese Ausbildung zu haben und jetzt in dem Zusammenhang deswegen zensiert werden.
2: Ihr thematisiert in euren Auseinandersetzungen mit dem Bürgerfunk immer wieder die Frage, wer überhaupt Öffentlichkeit bekommt und wer nicht. Würdest du sagen, dass arme, wohnungslose oder kriminalisierte Menschen in den Medien meist nur vorkommen, wenn Polizei oder Behörden über sie sprechen? Es also auch wichtig ist, dass eine Sendung wie die eure ihnen Gehör verschafft?
3: Da hast du vollkommen recht. Und ich denke halt auch, dass die Leute, die Sendungen machen, die Öffentlichkeit machen, also Journalistinnen, Fernsehsender, Radiosender, sind natürlich auch andere Menschen. Das sind meistens nicht von Armut betroffene Menschen. Das sind keine Leute, die im Knast sitzen oder die im Knast saßen. Außer bei so Sachen wie freien Radios oder Bürgerfunk. Und deswegen ist es halt genau doppelt schockierend. Und die andere Sendung, die jetzt zensiert wurde, da ging es halt auch um den Tattoo Circus in Köln. Und da wurden wir zensiert aufgrund von Liedern. Also wir haben Lieder, ja.
2: Da kommen wir dann gleich noch dazu.
3: Ja.
2: Die Medienagentur, jetzt sind wir noch bei dem Beitrag, der letztes Jahr zensiert wurde. Die Medienanstalt argumentiert, Polizeimeldungen seien sogenannte privilegierte Quellen, denen Medien grundsätzlich vertrauen dürfen. Wenn man die Medienanstalt richtig versteht, wahrscheinlich sogar vertrauen müssen. Ihr wendet ein, dass viele Redaktionen Polizeiversionen zu oft vorschnell und blind übernehmen. Warum ist das blinde Übernehmen von Polizeimeldungen so gefährlich?
3: Ja, ich meine, ich würde ja am Ende diese ganze Institution Polizei kritisieren und auch abschaffen wollen. Und dann würde ich natürlich auch deren Äußerungen auf gar keinen Fall unkommentiert übernehmen. Also die können das ja gerne behaupten, aber ich würde es auf gar keinen Fall unkommentiert übernehmen. Und vor allem in so Fällen, wo es halt darum geht, dass Menschen gestorben sind, würde ich denen da gar nicht vertrauen, weil es ja auch am Ende, weil die am Ende gegen sich selber ermitteln. Und dann so Meldungen, die irgendwie einen Tag später online gestellt werden, da muss man auf jeden Fall richtig vorsichtig aufpassen. Und genau, wir wissen, wie Polizei mit Menschen umgeht, wie Polizei mit rassifizierten und armen Menschen umgeht und auch, wie am Ende dann so ein Gericht damit umgeht. Also Polizisten wird halt geglaubt und uns wird halt nicht geglaubt. Und
2: du hast ja vorhin schon gesagt, ihr seid solidarische Menschen. Das heißt, ihr versteht euch ja ausdrücklich nicht als neutrale Journalistinnen, was immer das sein soll. Warum ist der Anspruch, politisch und solidarisch zu sein mit den Betroffenen für so eine Anti-Knast-Redaktion wie die eure, wichtig?
3: Wenn man die Institution an sich kritisiert, dann ist es natürlich relevant, die Betroffenen davon zu hören und dass deren Aussage ernst genommen werden und dass deren Stimmen gehört wird und dass die aus ihrer eigenen Perspektive sprechen dürfen und sollen und auch ohne, dass sie zensiert werden. Also, dass sie sagen können, was sie wollen oder was sie möchten oder wie sie ihre Erfahrungen teilen möchten.
2: Die renommierte Bürgerrechtsorganisation Komitee für Grundrechte und Demokratie hat eure Sendung von letztem Jahr solidarisch verteidigt und auch die Kritik der Sendeleitung zurückgewiesen. Dabei hat sich das Komitee für Grundrechte ausdrücklich auf Meinungsfreiheit sowie wissenschaftliche Arbeiten zu Polizeigewalt berufen. Wie wichtig ist solche Solidarität für euch? Vielleicht gerade in so einem Moment, in dem eure Sendung als nicht sendbar abgestempelt wurde.
3: Ja, das ist super wichtig, weil das ist ja auch ein Verein, der irgendwie öffentliche Gelder bekommt und finanziert wird. Das heißt, es ist auch ein Verein, der irgendwie ernst genommen wird. Und zum einen ist das dann relevant, um irgendwie so dagegen argumentieren zu können. Also wenn wir weiter in Austausch mit dem Radiosender sind oder auch der Landesanstalt, zu sagen, diese Leute, die ihr auch ernst nimmt, die sind auf unserer Seite oder die haben die gleichen Argumente wie wir. Und zum anderen ist das natürlich auch ein gutes Gefühl, Solidarität zu spüren und zu merken, da sind Leute, die auf einer anderen Ebene arbeiten und anders Ahnung haben von Öffentlichkeitsarbeit und auch jahrelang und auch mit den gleichen Themen uns dann irgendwie uns auch genau ernst nehmen, uns Öffentlichkeit verschaffen und uns auch bei Argumentationen helfen und auch einfach auf persönlicher Ebene, also genau mit denen einfach quatschen zu können und uns zusammen darüber aufregen zu können, das hilft auch total.
2: Mit dieser Solidarität im Rücken und trotz der Ablehnung gebt ihr ja nicht auf, sondern produziert weiter. Und du hast es gerade eben angedeutet, prompt ging es dieses Jahr nicht um nachrichtliche Inhalte, sondern jetzt kapriziert man sich auf Musikstücke in eurer Sendung. Beanstandet wurde beispielsweise ein Song mit dem Titel Burn the Prisons Down, aber auch angeblich andere gewaltaffine Inhalte. Wie verhaltet ihr euch dazu, dass jetzt selbst Punk- und Hardcore-Texte zum Problem erklärt werden?
3: Das kommt ja nicht von ungefähr. Das hat, denke ich, jetzt eine Kontinuität und Rechtsdruck spüren wir an jeder Ecke. Und ich kann mir vorstellen, genau, dass die jetzt einfach so einen Film auf uns schieben und dass sie uns doppelt und dreifach kontrollieren und jede Möglichkeit, uns zu zensieren, weiterhin nutzen, weil wir auch einer der wenigen Leute sind, die halt linksradikale Sendungen machen. Und das bedeutet jetzt, dass wir weiter versuchen, mit denen in Kommunikation zu gehen, aber auch gleichzeitig müssen wir uns einen neuen Umgang finden und wir müssen irgendwie auf einer anderen Ebene Öffentlichkeitsarbeit machen, das weit hinaus über den Bürgerfunk geht.
2: Zum Schluss gefragt, eure Sendung ist eigentlich genau das, was auch ich mir und viele andere sich unter Bürgerfunk vorstellen. Stimmen von unten, unbequem, parteiisch, wütend. Stattdessen gibt es eine laufende Vorabkontrolle bei euch, Sendeverbot, selbst Musikstücke werden zensiert. Wie wollt ihr dort weitermachen in Zukunft?
3: Zunächst müssen wir uns, glaube ich, erstmal an diese Realität gewöhnen und das ist jetzt einfach so. Also wie ich eben schon gesagt habe, Rechtsdruck merken wir an jeder Ecke und das ist jetzt die neue Realität und damit müssen wir einen Umgang finden. Wir müssen uns zusammenschließen, andere Orte finden, wo wir unsere Sachen veröffentlichen können. Aber wir haben auf jeden Fall nicht vor, einfach aufzugeben. Man muss clever sein, glaube ich. Wir müssen unsere Sprache irgendwie anpassen und trotzdem gleichzeitig noch schaffen, das durchzubringen, was wir wollen. Und was wir auch wollen mit unserer Sendung, ist ja nicht nur die Stimmen zu zeigen, die sonst nicht gehört werden, sondern auch Leute anzusprechen, die eigentlich betroffen sind, die das oft nicht selbst von sich wissen. Und zwar ist das die Arbeiterklasse, Leute, die arbeiten gehen. Und deswegen ist uns das ganz wichtig, bei Bürgerfunk zu bleiben. Und wir machen weiter auf jeden Fall. Wir lassen uns nicht unterkriegen davon. Und clever werden, kreativ werden, andere Leute finden und solidarisieren. Das ist der Plan.
1: Das war der Beitrag von Thomas zum Bürgerfunk in Dresden und der Repression gegen ihn. Und wir hören nochmal ein ganz kurzes Lied von De Frit.
0: Dynamo.

0: Wir kommen schon zum Ende der Sendung und ich habe noch ein paar Terminhinweise für euch rausgesucht für den kommenden Monat. Und zwar finden aktuell das Abolish Festival in Bern statt, ein Politfestival zum Thema Abolitionismus gegen Grenzen, Racial Profiling, Polizeigewalt, Patriarchat, Strafjustiz und das diskriminierende System und für den Aufbau von emanzipatorischen Alternativen und radikaler Fürsorge. Es klingt total hervorragend und läuft eben noch bis zum 7. Juni und das ganze Programm findet ihr unter abolish.ch. Außerdem finden auch die Antirepressionstage in Leipzig statt. Und das sind die Anti-Rep-Wochen. Da gibt es viele verschiedene Termine. Beginn nächste Woche und geht bis zum 13. Juli. Da findet ihr bei knack.news einen Beitrag dazu mit den verschiedenen Veranstaltungen. Unter anderem wird unser Kollege Thomas was zum Überleben in Haft und zum Gefangenenschreiben machen am 26.05. Das ist quasi am Dienstag in der Meuterei in Leipzig in der Zollschuppenstraße 1. Um 19 Uhr geht's los. Also falls ihr zufällig dort seid, könnt ihr Thomas sehen. Und weiter gibt es natürlich die Sprechstunden vom Ermittlungsausschuss und der Roten Hilfe, falls ihr Stress mit Repressionen und Polizeibehörden habt und oder egal, da irgendwie Unterstützung braucht. Der Ermittlungsausschuss hat seine Beratungsdaten bis Sommerferien veröffentlicht. Das ist immer der erste, die ungerade Woche des Montags, der ungerade Montag von 18 bis 19 Uhr im Awareness-Raum in der KTS in der Basler Straße 103. Und der ungerade Monat ist jetzt, Montag ist der nächste, der 1.6., dann der 15.6., 29.6., wie gesagt, jeweils von 18 bis 19 Uhr und er erreicht den Ermittlungsausschuss auch per Mail. Außerdem genauso die Rote Hilfe, die Adressen findet ihr jeweils im Netz und die Rote Hilfe hat die offenen Sprechstunden jeden ersten und dritten Donnerstag im Monat, entweder in der Klümerstraße am ersten Donnerstag im Monat oder in der Adlerstraße am dritten Donnerstag. Und das nächste ist der erste Donnerstag im Monat. Das ist dann nämlich der 4.6. Und da dann in der Glümerstraße im linken Zentrum. Uhrzeit müsst ihr auch selbst raussuchen. Wollen wir noch einen kleinen Song hören? Vielleicht?
1: Ja.
0: So einen kurzen?
1: 30 Sekunden.
0: Okay, Moment. Ich schau mal, was Dürfried noch zu bieten hat. Wir hätten hier...
1: www.
0: Ah, der dauert aber 3 Minuten.
1: Ja.
0: Aber die Zeit haben wir, glaube ich.
1: Ja.
0: Moment, ich schau noch mal rein. Ja, doch. Also, www. Dürfried. Bon appétit.

0: Das war der letzte Song unserer heutigen Ausbruchssendung. Entweder ganz live am 24. Mai um 21 Uhr oder in der Wiederholung am 25. Mai um 11 oder irgendwann ganz anders, wenn es euch passt, aus dem World Wide Web gestreamt.
1: Ja.
0: Und ich habe noch einen World Wide Web Streaming Tipp für euch, und zwar einen Podcast, der sowieso geil ist, der Dissens Podcast. Und da kam jetzt die Tage, am 20. Mai wurde er veröffentlicht, die Nummer 335 raus zum Thema Polizeigewalt. Zitat: Es muss eskalieren, wenn der Polizist den Sozialarbeiter ersetzt. Zitat Ende. Und in dem Podcast mit Lukas Andrika war Mohamed Amjahid im Gespräch, und ich bin großer Fan von Mohamed. Er ist Journalist und seit vielen Jahren mit dem Thema beschäftigt. Ich lese jetzt hier mal noch den Podcast, die Shownotes quasi: Ob Racial Profiling oder tödliche Schüsse, Polizeigewalt ist kein Einzelfall, sondern Ergebnis eines repressiven Sicherheitsstaates, rassistischer Debatten um Kriminalität und eines unzureichend kontrollierten Polizeiapparats. Mit den Strukturen hinter der Polizeigewalt befasst sich der Journalist Mohamed Amjahid seit vielen Jahren. In Alles nur Einzelfälle, so heißt sein neuestes Buch, was 2025 erschienen ist, hat er, 25, ich habe gerade nachgeschaut, naja, noch nicht lange, hat er darüber geschrieben. Ein Gespräch über die Verharmlosung des Polizeiproblems, die weit verbreitete Propaganda und abolitionistische Alternativen zur Polizei. Ein Hörtipp von uns, von mir, der Dissens-Podcast mit der Nummer 335 mit Mohamed Amjahid. Ja, und wir verabschieden uns.
1: Ja, Wascha. Thanks for tuning in.
0: Genau, passt auf euch auf, lasst euch nicht erwischen. Und bis zum nächsten Mal, wenn es wieder heißt Ausbruch, die Antirepressionswelle. Tschüss.
1: Tschüss.
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1: 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Bei Beschwerden ruft ins Studio an. 016 830 880 80. Wenn ihr was zu Hühnern zu erzählen habt, besonders gerne 016 830 880.

ausgebeutet, ins Lächerliche gezogen, abgewertet. Hühner sind für die wenigsten ein Vorbild. Doch sehen wir den Tatsachen ins Auge, ihre Lebensbedingungen ähneln den unseren auf erschreckende Weise. Abhängig von Strukturen, die andere für uns bereitstellen, seien sie architektonischer oder logistischer Natur, können wir uns nur noch schwer vorstellen, uns selbst zu versorgen, wild zu leben. Zu sehr sind wir an Komfort und ein falsches Gefühl von Sicherheit gewöhnt. Wir sitzen auf unseren Stangen, weggesperrt von den Gefahren des Waldes, überleben wir in einer eingepferchten Situation, in der wir uns gegenseitig zu unterdrücken suchen, nur mit dem Ziel, die höchste Sprosse der Hühnerleiter zu bewohnen. Doch genau das ist der Grund, warum wir uns Händel, und hier ist nicht die Rede von irgendwelchen Komponisten, als Mentoren auserwählen sollten. Denn auch das hyperzivilisierte Huhn, das nur noch die Abhängigkeit zu kennen scheint, das keine Strategien der eigenständigen Selbstverteidigung mehr präsent hat, das ohne gefüttert zu werden und Unterschlupf gewährt zu bekommen, sich als wandelndes Opfer wähnt, auch dieses Huhn hat es punktuell geschafft zu verwildern. Und die gegenwärtige Welt, die sich gerade auf einen postindustriellen Zustand zubewegt, in dem Zerstörtheit und der Prozess der selbstständigen Renaturalisierung beidermaßen vorkommen und all den Versuchen, immer noch mehr zu kontrollieren, gegenüberstehen, als neuen Lebensraum zu verstehen und dort zu bestehen. Dort leben sie in einer beinahe utopisch anmutenden Lebensweise. Bäume und Büsche ersetzen Käfige und dunkle Ställe. Frei von Hierarchie gibt es weder einen Unterschied zwischen Hahn und Henne, noch gibt es eine andere Form der sozialen Unterdrückung. Die Hühnergemeinschaft teilt alles. Hähne brüten ebenso wie Hennen. Die körperliche

0: Bei Beschwerden bitte 0316 38 88 80 0316 38 88 80 hier auf dem Pfad des Chickens.
1: Woran erkennst du, wenn ein Huhn brütet?
0: Keine Ahnung.

0: Es war einmal ein Huhn, das war abends auf eine Eiche geflogen und hatte sich da zur Ruhe gesetzt. In der Nacht träumte ihm, wenn es nicht nach dem Dorffriedfest käme, so müsste die Welt vergehen. Als es nun aufwachte, flog es sogleich herunter und machte sich auf den Weg. Wie es ein Ende gereist war, begegnete ihm ein Hahn. »Guten Tag, Hahnpan«, sagte das Huhn. »Guten Tag, Huhnpun. Wo willst du denn hin so früh?«, sagte der Hahn. »Oh, ich will nur nach dem Dorf hier fährt, damit nicht die Welt vergehen soll«, sagte das Huhn. »Wer hat dir das gesagt, Huhnpun?«, fragte der Hahn. »Ich saß in der Eiche und träumte es die Nacht«, sagte das Huhn. »Ich will mit dir gehen«, sagte der Hahn. Nun gingen beide ein weites Ende fort. Da begegnete ihnen eine Ente. »Guten Tag, Entefente«, sagte der Hahn. »Guten Tag, Hahnpan. Wo willst du denn hin so früh?«, sagte die Ente. »Ich will nach dem Dorf hier fährt, damit nicht die Welt vergehen soll«, sagte der Hahn.
1: »Wer hat dir das gesagt, Hahnpan?«
0: »Huhnpun«, sagte der Hahn.
1: »Wer hat dir das gesagt, Huhnpun?«, fragte die Ente.
0: »Ich saß in der Eiche und träumte es die Nacht«, sagte das Huhn. »Ich will mit euch«, sagte die Ente. Nun machte sie sich auf und gingen weiter. Da begegnete ihnen eine Gans. »Guten Tag, Ganspanz«, sagte die Ente. »Guten Tag, Entepente«, sagte die Gans. »Wo willst du denn hin so früh?« »Ich will nach dem Dorf hier fährt, damit nicht die Welt vergehen soll«, sagte die Ente.
1: »Wer hat dir das gesagt, Entepente?«,
0: fragte die Gans.
1: »Hahnpan«. »Wer hat dir das gesagt, Hahnpan?«
0: »Huhnpun«.
1: »Woher weißt du es, Huhnpun?«, fragte die Gans.
0: »Ich saß in der Eiche und träumte es die Nacht«, sagte das Huhn. »Ich will mit euch«, sagte die Gans. Wie sie nun ein Ende weitergegangen waren, begegnete ihnen der Fuchs. »Guten Tag, Fuchsbuchs«, sagte die Gans.
1: »Guten Tag, Ganspanz. Wohin denn, Fuchsbuchs?«
0: »Wo willst du denn hin, Ganspanz?« »Ich will nach dem Dorf hier fährt, damit nicht die Welt vergehen soll.«
1: »Wer hat dir das gesagt, Ganspanz?«,
0: fragte der Fuchs.
1: »Entepente.« »Wer hat dir das gesagt, Entepente?«
0: »Hahnpan.«
1: »Und wer hat dir das gesagt, Hahnpan?«
0: »Huhnpun.«
1: »Und woher weißt du es, Huhnpun?«
0: »Ich saß in der Eiche und träumte es die Nacht«, sagte das Huhn.
1: »Oh, Schnack«, sagte der Fuchs. »Die Welt vergeht nicht, wenn ihr auch nicht nach dem Dorf verfehlt kommt. Geht lieber mit mir in meine Höhle, da sitzt ihr warm und gut.«
0: Der Vorschlag gefiel den Reisenden und sie gingen mit dem Fuchs in seine Höhle. Ihm es wieder sagte, »Pfui, wie es hier stinkt!« Das tat es aber zugleich die Augen auf und sah nun, dass der Fuchs die Gans und die Ente verzehrt hatte. Dem Huhn, das gewahr ward, flog es auf den höchsten Stock und guckte zum Schornstein hinaus. »Nein, sieh mal, einer die schönen Gänse, die da fliegen«, sagte es zu dem Fuchs. Reinecke hinaus und wollte sich einen Faltenbraten holen. Da weckte das Huhn den Hahn und erzählte ihm, wie es der Ganspanz und der Entepente ergangen war. Darauf flogen Hahnpan und Huhnpun hinaus.

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Als ich eines Tages in unseren Stall ging, war ich ernsthaft geschockt. An der Rückwand, gleich oberhalb der Sitzstange, war ein Blutfleck in der Größe einer zerquetschten Tomate zu sehen. Das Blut war weit gespritzt, als hätte sich in unserem beschaulichen Hühnerhaus ein Splatter-Movie abgespielt. Ich inspizierte den Stall und alle Nester auf der Suche nach einem Huhn, dem zumindest der Kopf halb abgetrennt sein würde. Unsere Bestandszahl war damals noch sehr überschaubar und ich hatte nach einigen Minuten alle 10 Hühner wiedergefunden. Sicher und unverletzt. Was war hier passiert? Am Abend wagte ich dann eine genauere Inspektion. Noch immer der Meinung, unsere Hühner müssten eine Schwerverletzte in ihren Reihen haben. Ich tastete jedes einzelne Tier genau ab. Ich suchte unter den Flügeln nach Fleischwunden und im Gefieder nach Blutspuren. Nichts. Erst beim dritten Durchgang entdeckte ich auf dem Kamm einer Henne 2 kleine verkrustete Wunden. Beide etwa in der Größe eines Stecknadelkopfes. Doch mehr war da nicht. Das Huhn hatte noch seinen Kopf. Und als ich mir diesen genauer ansah, bemerkte ich am Schaft des Kamms ein paar geronnene Blutspuren. Das war alles. Wie kann ein Tier nur so stark bluten, dass es den gesamten Stall vollspritzt und am nächsten Tag ist davon eigentlich gar nichts mehr zu sehen?

Ein Huhn kann es sich nicht leisten, Schwäche zu zeigen. Blutende Wunden, besonders an Kamm und anderen Hautlappen, die für unsere Hühner so markant sind, heilen in Windeseile. Das ist günstig, weil manche Hühner dazu neigen, auf Rot zu picken, auch wenn es sich um die Wunde einer Artgenossin handelt. Außerdem ist der Blutfluss so schnell gestillt, dass sich keine Fliegen darauf niederlassen können. Natürlich ist es leider nicht bei allen Verletzungen der Fall, doch bemerkt man den schlechten Zustand eines Huhns mitunter deshalb erst zu spät, weil eine solch ausgeprägte Hierarchie wenig Gnade mit den Schwächen zeigt. Krankheit birgt die Gefahr, in der Rangordnung abzusteigen, da der Status ins Wanken gerät. Es ist darüber hinaus mühsam, ist man erst einmal unten angekommen, die Karriereleiter wieder hinaufzusteigen. Für Haushähne bedeutet der Sturz vom Thron einen noch viel tieferen Fall, weshalb Hähne besonders schwierige Patienten sind. Ein Haushahn zeigt keinen Schmerz und auch sonst keine Schwäche, bis es gar nicht anders geht. Und dann kann es plötzlich sehr schnell passieren. Der Nächste in der Hierarchie fordert ihn zum Kampf und dabei kann es tatsächlich zu schweren Verletzungen bis hin zum Tod des Unterlegenen kommen. Ist der Despot krank, gewinnt meist der Herausforderer. Als ich selbst Zeugin solcher Machtumbrüche war, fühlte ich mich beide Male gezwungen, einzugreifen. Einmal, indem ich dem Unterlegenen einen Fluchtweg freimachte, damit er sich in eine sichere Distanz von fast 50 Metern bringen konnte. Er wurde danach auch nicht mehr im Stall geduldet. Das zweite Mal, als der Sieger von damals schließlich selbst in die Jahre gekommen war, ein Krebsgeschwür entwickelt hatte und ihn sein Sohn herausforderte. Der Junge gewann die kurze Auseinandersetzung, begleitet durch Flügelschlag und Spornhiebe, und trieb den Alten schließlich in ein Zaungeflecht, wo er ihn am Kopf fixierte. Federn und Gewebeteile flogen durch die Luft. Er hieb mit dem Schnabel so lange auf seinen Vater ein, bis dieser blutüberströmt am Boden lag und ich schließlich meinen Weg in diese Szene gefunden hatte und dazwischen ging. Der Gestürzte geht, wenn möglich, ins Exil. Doch habe ich von dort noch keinen Hahn zurückkommen sehen. Der Althahn fristet fortan sein Dasein, indem er zumeist völlig allein und vergessen von den Hennen dahin vegetiert. Zwischen der Rolle des stolzen Königs und der des gebrechlichen Seniors liegen oft nur ein paar Minuten. Ich möchte nicht behaupten, dass es immer und überall so wäre, doch in meiner Schar, wo bisher Vater und Sohn die Erbfolge einhielten, waren die Kämpfe einzig und allein am Ende einer Ära. Und nur dann, so unerbittlich, dass ich daraus meinen Schluss gezogen habe. Ein Altern in Würde ist für einen Haushahn in Rivalität mit einem Nachfolger nicht möglich.

0: Wildheit. Erster Teil. Um einen Fasan oder ein Rebhuhn schnell und schmerzlos zu töten, lege dem Vogel die Flügel an und klemme ihn unter den Arm. Bedecke seinen Kopf mit deiner Jacke, um ihn zu beruhigen und das Risiko, durch Klauen und Schnabelhiebe verletzt zu werden, zu senken. Lege einen etwa 60 cm langen Stock auf den Boden und schiebe den Kopf des Vogels darunter. Stell dich, den Kopf in der Mitte, auf den Stock und ziehe den Vogel kräftig an den Beinen. Der Kopf wird abgetrennt.
1: But they had one that didn't die.
0: Über Wildheit zu sprechen oder zu schreiben ist eigentlich nicht möglich. Dies zu versuchen trägt sogar ein wenig Lächerlichkeit in sich. Wildheit ist eine Attitüde, nichts Beschreibbares. Ein Unbeherrschtsein in der geradlinigsten Bedeutung des Wortes. Unbeherrscht. Von niemandem kontrolliert, außer von seinem Inneren. Und das letztlich nur unbewusst. Unbekümmert. Es kümmert den Wilden also irgendetwas nicht. Vermutlich also der herrschende Befehl, damit ein Antagonismus, ein Ungehorsam. Nein, ein nicht einmal Wissen, warum sich der Wilde kümmern sollte, jenseits des Ungehorsam, unbekümmert eben. Jemand, den es nicht kümmert, was die Autorität sagt. Wildheit für sich trägt also die Ablehnung des herrschenden Zustands mit sich. Das macht aber noch nicht jeden Wilden zu meinem Freund, aber eben zum Wilden. Eine wilde Reaktion, eine wilde Gestik, der Moment, an dem wir das Bedürfnis verspüren, von der Wildheit zu sprechen, bezeugt aber vielleicht den drohenden Niedergang selbiger. Warum? Daher frage ich, wo wird Wildheit geboren? Wie wird Wildheit geboren? Was macht jemanden zum Wilden? Das Wilde in uns wird erst durch die wilde Umgebung, in der wir uns aufhalten, oder durch wilde Ereignisse im Wilden verinnerlicht. Jemand, der wild ist, trägt Leben in sich. Manche Wilde sind unflätig und das macht den Charakter ihrer Wildheit aus. Kalkulierte Menschen mit klarem Kopf können eine wilde Handlung ausführen. Sind sie weniger wild, weil sie nicht unflätig sind? Wilde tendieren dazu, eine eigenartige Einstellung zu ihrer Angst zu haben, sich nicht besonders um diese zu kümmern oder sich mit ihrer Angst zu konfrontieren, sie zu bewältigen, sie zu verdauen, sich nicht von ihr einschüchtern zu lassen. Eine Wildsau ist ein ungezähmtes Schwein. Also ist wild auch das Synonym von ungezähmt, also ein Antagonismus zu gezähmt, zu zivilisiert, also zum Staat. Wild sein heißt also auch unzivilisiert sein. Wilder Sex ist unanständig. Also wieder ein Un, das Un zu anständig, zum Anstand. Der anständige Mensch als Idealtypus des Weltbildes der Aufklärung in Einstellung und Verhalten. Die gute Sitte im Benehmen. Zweck des Anstandes ist es, laut Wörterbuch, dem gesellschaftlichen Umgang durch Zügelung der individuellen Willkür Formen bereitzustellen, die als Ausdruck grundlegender Wertvorstellungen gelten sollen. Also ein Un, das sich gegen die grundlegenden Wertvorstellungen richtet. Das Entwerten der Werte, also eine Unzügelung im gesellschaftlichen Umgang. Oder somit eben Un gesellschaftlichen Umgang und Unzügelung der individuellen Willkür. Damit wird Unanständigkeit eine Triebkraft für den Individualismus. Un wird damit Ausdruck gegen die herrschende Norm, den herrschenden Standard, den herrschenden Anstand. Wildheit ist damit an die herrschenden Strukturen gekoppelt. Den Status quo, das Establishment. Gibt es ein abgekoppeltes Wildsein? Vermutlich ja, aber erst durch die Differenz wird es möglich, der Wildheit überhaupt eine Bedeutung zu geben. Dem Urwilden wird das Animalische seines Daseins erst als solches bewusst, wenn es ihm von der gesellschaftlichen Ordnung genommen wird oder die Ordnung versucht, ihn zu zähmen. Eine wilde Gegend, in die sich ordentliche Menschen nicht getrauen zu gehen, wird auch erst im Vergleich zur Ordnung wild. Den Wilden aus der Gegend fällt es untereinander nicht auf, dass sie wild sind. Erst die Angst oder die Abstoßung, die sie in der Ordnung verursachen, macht ihnen bewusst, dass sie wild sind. Wenn einem Fußballer bei einem Spiel die Sehne reißt, sprechen alle von einem Sportunfall und armer Fußballspieler, der eine Saison ausfällt und so weiter. Es ist ein Arbeitsunfall und darum kein Grund zur Aufregung. Niemand spricht von der Gewalt, die im Vorhinein vorausgesetzt wird, um diesen Sport möglich zu machen. Die Vergewaltigung der Natur, die Arbeit, Gewalt per se, die Gewalt der Mafia, die hinter dem organisierten Sport steckt und so weiter und so fort. All diese Gewalt ist Teil des Plans und kalkuliert. Wo sie aber unbändig, unnachvollziehbar, spielerisch, leichtfüßig und kindlich auftritt, nimmt die herrschende Ordnung und damit ihre Journalisten, bürgerliche Politiker und so weiter sie als Bedrohung wahr und versucht sie wie einen Sumpf trocken zu legen. Wenn sich zwei Hooligan-Fangruppen gegenseitig verprügeln und der eine oder andere mit einer Platzwunde oder einem gebrochenen Arm ins Krankenhaus kommt, werden dieselben Leute plötzlich panisch und sprechen von der Gewalt, die von diesen Wilden ausgeht. Im Selbstverständnis eines gewaltbereiten Hooligans ist aber enthalten, zu verletzen oder verletzt zu werden. Es gehört sozusagen zur Ausrüstung eines Hooligans, von Wochenenden mit einer Verletzung heimzukommen. Es ist Teil seines wilden Verhaltens. Keine große Sache. Die Panik entsteht dort, wo die herrschende Ordnung ein Problem sieht, weil sie die eigene Ordnung gefährdet sieht. Unabhängig von der politischen Ausrichtung kann die demokratische Ordnung diesen Leuten ihren Raum nicht gewähren, weil dieser unkontrollierte, wilde Raum die Absolutheit der Ordnung in Frage stellt. Ist also die eigentliche Wildheit im Unterbewussten befindlich? Oder im Nichtbewusstsein? Ist die Rationalisierung der Wildheit bereits der Versuch, die Wildheit zu kategorisieren, ihr einen Ort zu geben, dass sie in die allgemeine Ordnung passt? Vermutlich ja. Der bewusste Wilde wird also bereits zum Spektakel, er wird Teil der Ordnung, etwas, das die wilden Künstler in ihre Skandale verarbeiten. Wenn aber alles kategorisiert ist und alles katalogisiert, erhält die Wildheit aber einen noch schwerwiegenderen Charakter. Denn von wilden Individuen geht der Impuls aus, der andere oder eine Gegend wild werden lässt, der andere verwildern lässt, wo sie vorher noch gezähmt waren. Eine Umkehrung der Zähmung ist also möglich. Des gezähmten Widerspenstigisierung, des gezähmten Verwilderung, Verunkontrollierung, für Unzivilisierung, für Unstaatlichisierung, Rüpel, Pfleger, Raufbold, Trunkenbold, Säufer, Vandale, Barbar, Berserker, Schlingel, Wüstling, Widerling, Wildsau, Wildschwein, wilde Kerle, frei. Vandalen verwüsten das Einkaufszentrum, machten also eine Wüste aus einer Wüste. Was auch immer dieses Wilde in uns ist, es lässt sich nicht leicht beschreiben. Vielmehr hängt es auch davon ab, was die herrschende Ordnung vorgibt, um zu verspüren, was die Wildheit ist. Aber eins scheint in all der Umschreibung gleich. Wildheit hat praktisch immer mit einem Aufbegehren gegen die Ordnung, das Existierende, das, was ist, zu tun. Ist daher für unsere Unternehmungen wichtig. Jemand, der die Ordnung der Herrschaft raffiniert, verfeinert, lässt sich damit zwangsläufig leicht von der Wildheit oder den Wilden provozieren.
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Wildheit, zweiter Teil. Wildere Methode. Lege den toten Vogel mit dem Bauch nach unten auf den Boden. Der Kopf zeigt zu dir. Stelle einen Fuß auf jeden Flügel, pack das Tier an den Beinen und zieh kräftig daran. Beine und Brustfleisch löst sich vom restlichen Körper. Mit einem scharfen Ruck entferne die Innereien. In einer Überlebenssituation ist das eine gute Methode, ohne Messer oder Rasierklinge das Fleisch auszulösen. Unmoralisch, zerstörerisch, rau, roh, rowdy, Amazone, Freidenker, freier Gedanke, wilder Gedanke, unberechenbar, explosionsartig, fuchteln, vagabund, Hexenkessel, berechnend, widerständig. Wir kommen nicht umhin, in antagonistischer Logik von den Begriffen zu sprechen. So wie es schwerfällt bzw. unmöglich scheint oder ist, von einer absoluten Freiheit zu sprechen. Die ersten Keime der Freiheit beziehen sich eigentlich immer auf die herrschende Realität und erst mit zunehmender Reflexion und Erfahrung wird langsam klar, welche Pforten die sukzessiven Verwirklichungen von fantastischer und fantasievoller Freiheit öffnet. Und welche Tore dadurch erst in diesem Prozess sichtbar werden. Also der Antagonismus als Initiationsritus der Rebellion. Und das Konzept der Wildheit scheint gekoppelt zu sein an das der fantastischen Freiheit. In vielen Momenten scheint sich eine synonyme Beziehung zwischen den beiden Konzepten aufzubauen. Aber die Freiheit ist von der Wildheit abhängig, beziehungsweise die Wildheit ist Grundlage der Freiheit, beziehungsweise durch den Kampf für Freiheit entwickelt sich die Wildheit im Menschen, die wird diese Spirale fortgeführt, in die Unbestimmtheit weitergetragen werden kann. Das macht dann alle Einflüsse notwendig. Die der Freidenker, der Rebellen, der Kritiker, der Herrschaft per se. Und das macht notwendig, dass die Realisten aus den Debatten und den Kämpfen gehalten werden. Denn sie werden zu einem Bruch in dieser Spirale aufrufen. Vielleicht nicht direkt und offensichtlich, aber in den Realisten findet sich das Antlitz der Herrschaft wieder, die dann in freundlicher Form auftaucht. Die postindustrielle Wildheit wird sehr anders aussehen als die Wildheit in alten Tagen der Menschheit. Sie beinhaltet eine Form, die es zu dieser Zeit nicht gegeben hat. Sie beinhaltet psychologische Mechanismen, die nicht existent waren und die zu vorzivilisatorischen Zeiten auch nicht gegeben sein konnten, da die technologische Entwicklung die Menschen auf psychologischer Ebene verändert hat und damit auch den Begriff der Wildheit und der Freiheit. Denn selbst in einer fortschreitenden Entwicklung dieser beiden Konzepte wird die Wildheit niemals zu etwas zurückkehren, das sie auch ständig in einem Bezug zur Realität existiert. Die Entwicklung, so wir auch auf eine fantastische Entwicklung eingegangen sind, bezieht sich der fantastische Aspekt auf den heutigen Moment, weil wir die Fantasie dafür benötigen, Dinge zu wagen, die wir heute für unmöglich halten. In der spiralförmigen Bewegung werden aber immer andere Dinge möglich erscheinen, weil sich die Realität ständig an unseren Kampf anpasst. Und wir auf psychologischer Ebene auch Schritt halten lernen mit der Entwicklung, die wir in die Realität induzieren. Wildheit trägt Widerstand in sich.
Und wie, wenn das Gegenüber die Gegnerschaft nicht erwarten kann, was passiert, wenn sie angreift oder wenn sie sich fragen muss, ob das, was sie tut, als Angriff angesehen wird und damit Angst vor dem eigenen Angriff hat. Das tritt dann ein, wenn die Wildheit in den angegriffenen Individuen es für die Macht unvorhersehbar macht, wie die Reaktion aussehen könnte. Das muss aber erst gar nicht über den passiven Widerstandsbegriff beschrieben werden, denn der Widerstand ist in der Wildheit enthalten. Er ist natürlicher Teil desselben. Die Macht wird dann Soziologen an die Front schicken, und um nachzusehen, was denn nun wie getan werden muss. Um Dinge nicht wie einen Angriff aussehen zu lassen, beziehungsweise den Angriff in solch kleinen Schüben vollführen, dass der Widerstand der Wilden aufgeweicht wird, weil er dann üblicherweise nicht so intensiv ausfällt. Krawall, Krawallmacher, die Wildheit ist praktisch. Wo Wilder nicht gezähmt werden können, wird sich die Umgebung an sie anpassen, um ihnen ihr Wildsein auszutreiben. Anpassen, natürlich nur oberflächlich. Das Aussehen der Wilden wird nachgeahmt, um zu versuchen, die Provokationen, die ihre Oberfläche, also ihr Aussehen und ihr Verhalten in der Gesellschaft verursacht, zu entschärfen. Das ist somit ein Angriff auf diese Individuen, diese oberflächliche Anpassung. Ein Wilder spürt das aber und wird sich zu wehren wissen. Der Wilde muss der sein, der überwindet.

Diskurs über das Gefängnis ist ein Diskurs, den die revolutionäre Bewegung und die anarchistischen Gefährten schon lange führen. Er kommt regelmäßig wieder auf, weil er für viele von uns ein Problem darstellt, das uns direkt betrifft oder Gefährten betrifft, die uns nahestehen, die uns am Herzen liegen. Zu verstehen, wie das Gefängnis ist und wieso es existiert und funktioniert oder wie es je nach Blickwinkel nicht mehr existieren oder besser funktionieren könnte, ist zweifellos eine interessante Sache. In der Vergangenheit habe ich in vielen Gesprächen, Vorträgen und Diskussionen über dieses Thema zugehört. Besonders vor etwa 10 Jahren, zu einer Zeit, als eine analytische Betrachtungsweise der Realität vorherrschte, dominierte, die von einem gewissen Marxismus verwaltet wurde, der kulturell und praktisch Herr über die politische Szene war. Und der zentrale Punkt dieser Debatten war die Professionalität von dem, der sich über das Gefängnis äußerte. Normalerweise hörte man jemanden zu oder bildete man sich ein, jemanden zuzuhören, der über das Gefängnis etwas zu sagen wusste. Nun, bei mir ist das nicht der Fall. Ich weiß eigentlich nicht viel über das Gefängnis. Ich habe nicht das Bewusstsein, viel über das Gefängnis zu wissen. Denn ich bin keine Fachperson in den Fragen des Gefängnisses. Und im Grunde genommen nicht einmal jemand, der wirklich viel darunter gelitten hat. Ein bisschen, das schon. Wenn ihr euch also für diese Betrachtungsweise, sprich für einen professionellen Blickwinkel interessiert, dann erwartet euch von diesem Vortrag über das Gefängnis nicht viel. Was ich sagen werde, besteht vor allem aus persönlichen Eindrücken und einigen kleinen Vertiefungen der geläufigen Thematiken rund um die Frage des Gefängnisses. Keine Professionalisierung, keine spezifische Sachkenntnis. Ich möchte gleich sagen, dass ich eine Art Abneigung, ein Gefühl von tiefer Abscheu gegenüber Leuten habe, die sich auf einem spezifischen Thema präsentieren und, während sie die Realität in Bereiche unterteilen, sagen: Mit diesem Thema kenne ich mich aus, das werde ich euch jetzt sagen. Diese Fachkompetenz habe ich nicht. Sicher, ich habe meine Wehen gehabt, in dem Sinne, dass ich vor mehr als 20 Jahren zum ersten Mal das Gefängnis betrat und effektiv, als ich mich zum ersten Mal eingeschlossen in einer Zelle wiederfand, hatte ich große Mühe. Das erste, woran ich dachte, war, das Radio kaputt zu machen, weil es Drahtfunk auf sehr hohem Volumen aussendete und ich nach einigen Minuten dort drinnen eingeschlossen glaubte, verrückt zu werden. Ich zog mir einen Schuh aus und versuchte, den Gegenstand, wovon dieser unverschämte Lärm ausging, kaputt zu schlagen. Der Lärm kam aus einer gepanzerten Schachtel, die an der Zellendecke befestigt war, gleich neben einer Lampe, die immer an war. Wenige Minuten nach Beginn meiner Versuche tauchte ein Kopf vor dem Guckloch der Panzertüre auf und sagte zu mir: Aber entschuldigen Sie, was machen Sie da? Und ich antwortete ihm: Ich versuche. Nein, das ist nicht nötig. Es reicht, wenn Sie mich rufen. Ich bin der Putzmann. Und somit schalte ich das Radio von außen ab und alles ist in Ordnung. In diesem Moment habe ich herausgefunden, was das Gefängnis war und ist. Seht. Darin liegt meine ganze spezifische Bildung über das Gefängnis
Das Gefängnis ist etwas, das dich zerstört. Das absolut unerträglich scheint. Wie soll ich hier drinnen überleben? Ich mit diesem Ding, das meinen Kopf verstört, das meinen Körper zerstört. Tack. Eine kleine Handbewegung und alles ist vorbei. Das ist meine Professionalität in so einem Gefängnis. Und es ist auch ein bisschen meine persönliche Geschichte in Bezug auf das Gefängnis. Sicher, es gibt viele Studien über das Gefängnis, aber ich kenne sie nur in sehr geringen Teilen. Bedenkt, dass manche Studien nicht nur von Spezialisten der Soziologie der Abweichung gemacht werden, sondern dass auf Rechnung des Ministeriums auch die Häftlinge selbst Studien gemacht haben.

Sinne, dass es wirklich jemandem vorgelegt werden kann, der eventuell Entscheidungen treffen muss. Im Grunde sollte man, wenn ihr mich fragt, die Fähigkeit der wissenschaftlichen Instrumente und ihre Einsatzmöglichkeiten nicht überbewerten, gerade in diesem Bereich. Die sozialen Wissenschaften sind keine präzisen Wissenschaften, insofern es möglich ist, in der wissenschaftlichen Forschung von Präzision zu sprechen. Es gibt viele Instrumente, doch zumeist sind sie unwirksam. Das mathematische Instrumentarium, das man besitzt, ist immer mehr dabei, an Wert zu verlieren. Man wird sich heutzutage bewusst, dass mit diesen Mitteln überhaupt nichts bewiesen werden kann. Es ist unmöglich, auf einen Schluss zu kommen. Man kann nicht sagen, dass sich so und so viele Personen im Käfig befinden, auf gleiche Weise, wie es mit den Mäusen geschieht. Lasst uns schauen, was passiert. So einfach ist das nicht. Die Menschen sind keine Mäuse. Zum Glück. Und zudem ist die Wissenschaft, welche die Leute studiert, die Soziologie, in ihren größten Teilen ein sehr verworrenes Gebiet. Voller Scheiße. Glücklicherweise.

Die ersten Unterstützer des Gefängnisses sind mit Abstand die Häftlinge selbst. Ohne es zu wissen und ohne es zu wollen, selbstverständlich. Denn es ist wie beim Arbeiter, der sich mit der Fabrik, mit dem System der Fabrik, falls er ein Fabriksarbeiter ist, oder wesentlich mit der Kette identifiziert, an die er gebunden ist. Wie Malatesta sagte, merken wir nicht, da wir uns an die Kette gewöhnt haben, dass wir nicht dank der Kette, sondern trotz der Kette laufen. Und dies geschieht uns, weil es sich hierbei um etwas handelt, das nicht so leicht zu verstehen ist. Wenn du mit einem Häftling sprichst, der 20, 30 Jahre Gefängnis hinter sich hat, stellst du oft fest, wie er dir zwar alle Wehen des Gefängnisses und so weiter erzählt, aber du siehst auch, dass er eine Hass-Liebe-Beziehung, zur Gefängnisinstitution hat. Denn im Grunde ist diese letztere sein Leben. Und dies ist Teil des Problems. Du verstehst also, dass ausgehend von dem Denken, das aus dem Gefängnis kommt, ausgehend von der Erfahrung, die aus dem Gefängnis kommt, keine Kritik entwickelt werden kann. Denn diese Erfahrung ist zwar eine negative Erfahrung von Abstoßung und Ablehnung, des Gefängnisses, aber wie alle Erfahrungen des Lebens ist sie stets ambivalent. Ich persönlich habe das erlebt, aber ich kann nicht erklären, wie ich es in mir heranwachsen spürte. Die Menschen sind keine Roboter. Sie sehen die Dinge nicht in Schwarz und Weiß.

Nun, es geschieht, dass du in dem Moment, wo du das Gefängnis verlässt, das Gefühl hast, als würdest du etwas zurücklassen, das dir lieb ist. Und warum? Weil du weißt, dass du einen Teil von deinem Leben zurücklässt. Weil du da drinnen einen Teil von deinem Leben verbracht hast. Der, wenn auch unter schlimmsten Bedingungen, noch immer ein Teil deines Lebens ist. Und wie schlimm du ihn auch erlebt haben magst, zwischen den schrecklichsten Leiden, was außerdem vielleicht nicht immer der Fall ist, so ist er noch immer besser als das Nichts, worauf sich dein Leben reduziert, in dem Moment, wo es nicht mehr ist. Also auch der Schmerz, jeglicher Schmerz, ist noch immer besser als das Nichts. Ist noch immer etwas Positives. Und vielleicht können wir es nicht erklären, aber wir wissen es. Die Häftlinge wissen es. Daher sind die ersten Unterstützer des Gefängnisses die Gefangenen selbst.

0: Alfredo Bonanno. Das unfassbare Tier. Im Schneefernbosk im östlichen Frankreich sucht ein unfassbarer Wolf die Albträume der Hirten in ihren Nächten heim. Das Tier ist alleine. Keiner seiner Angewohnheiten stimmen mit jenen der anderen bereits domestizierten Tiere überein. Jene, die ihn anknurren. Und das nur, um den Besitzer zu verständigen und damit ihre eigene Pflicht zu erfüllen. In der Vorstellung der rechtschaffenden Leute wurde der Wolf so zu einem grausamen Monster, die Bestie von Gévaudan, sagen sie. In diesem Gebirge, während sie sich an die Geschichte einer anderen Bestie erinnern, von der sich die Legende von 50 Toten überliefert, die zwischen 1765 und 1768 ums Leben gebracht wurden. Bestie und Monster also. Umgebracht wurden auf diese Art nur Großgrundbesitzer. Wie aber hat dieser Wolf es geschafft, den Geruch der reichen Bürger, Grundbesitzer, von jenem des armen, unglücklichen Tagelöhners auseinanderzuhalten? Ich weiß es nicht. Die wenigsten, die Bestie gesehen haben, die in den letzten Monaten von 1995 die Provinz Mosk terrorisiert hat, sprechen von einem gewaltigen Tier, vielleicht ein Lupus cervarius, von außergewöhnlichen Ausmaßen, ein Exemplar, das von jedem Werk der Analogie für seit zumindest 100 Jahren als ausgestorben erklärt wird. Aber den Wissenschaftlern widersprechend streift der nächtliche Jäger umher und hat bis jetzt gut 50 Schafe getötet, ebenso Lämmer, 3 Kälber, 2 Hammel und 2 Fohlen. Arme Tiere, die letzteren der Herde. In der Gegend von Epinal war es selbstverständlich der übliche rechtschaffende Polizistenbürger, der versuchte, ihn zu fotografieren und sogar auf einer Videokassette aufzunehmen. Aber das Bild des Tieres erscheint hier unscharf und ungenau. So ist jeder Jäger nutzlos geworden, verfolgt mit Gewehren und mit Hunden, alten und modernen Fallen, mit Ferngläsern von Nachtsichtfunktion und mit Hubschraubern, gelang es dem Wolf immer zu flüchten. Und daher mit seinem Projekt des Angriffs fortzufahren. Gegen alles Domestizierte und die Feiglinge, die man sich damit vom Leib hält. Sogar der sexuelle Lockruf einer läufigen Wölfin, die von den Jägern im Wald von Senong ausgesetzt wurde, hat keine positiven Ergebnisse gebracht. Der nächtliche Jäger bleibt in weiter Ferne. Er ist nicht zu erlegen. Nun versuchen sie ihn in Verruf zu bringen, versuchen ihn als Monster erscheinen zu lassen, das im Labor eines irren Wissenschaftlers erschaffen wurde. Kurzum, ein Experiment der Macht der Wissenschaft, um unter den Leuten Panik zu verbreiten. Ein erster Schritt für zukünftige repressive Projekte. Beispielsweise könnten sie sich die Tatsache nicht anders erklären, wie er für einen Monat ohne etwas zu fressen bleiben könnte. Aber die prächtige Bestie kümmert sich nicht um solches Geschwätz, setzt ihren Kampf im Schnee des Berges fort, fernab jedweden Kompromisses, in Hass auf all die Herdentiere, in Hass auf all die Regeln und Codes jedweden verpflichtenden Verhaltens.
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Mm-hmm.